Diese Geschichte beginnt mit dem Ende von Dave Walton. 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Nach einer heftigen Auseinandersetzung verließ er das Haus. 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Er war tot. Seit jener Nacht fand John keine Ruhe mehr. 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Diese Stimme da. 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Du hast ihr erzählt von mir, dass ich andere hätte.

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1: Nur wenige Wolken begleiten uns durch die Nacht. In den Morgenstunden bildet sich deswegen vor allem in Niederungen und Flusstälern Nebel. Die Temperaturen gehen auf Werte um 12 Grad in Balen und in Rötchen und auf 7 Grad in Hellental und in Büllingen zurück. Sonnenaufgang am Samstag um 7.25 Uhr. Zunächst bleibt die Sonne verbreitet hinter Nebelfeldern oder Wolken versteckt. Am Nachmittag scheint sie dann verbreitet ohne Probleme. Die Höchstwerte erreichen dann 18 bis 21 an der Erft und an der Swist bis 22 Grad. Genauso geht es dann auch im Radio 700 Wettertrend weiter. Warme Tage, kühle Nächte, Nebel in den Morgenstunden, immer trocken am Sonntag und am Montag bei nur wenig geänderten Temperaturen.
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2: Ich bin Uli Reitinger. Vor der Feier zum Tag der Deutschen Einheit haben sich in der Bremer Innenstadt zwischen 700 und 1000 Menschen zu einer Antifa-Demonstration versammelt. Dabei blieb zunächst alles weitgehend friedlich. Später aber eskalierte die Lage am Sielwall. Polizisten wurden mit Steinen und anderen Gegenständen beworfen. Mehrere Linksaktivisten

0: wurden festgenommen. Ob es auch Verletzte gab, ist unklar. Bremen veranstaltet in diesem Jahr den zentralen Festakt zum Tag der deutschen Einheit. Die G7, Deutschland, Frankreich, Großbritannien, Italien, die USA, Kanada und Japan unternehmen einen seltenen Schritt, den sie nur in Krisenzeiten gehen. Die Länder dringen darauf, 100 Millionen Barrel Öl aus der weltweiten Notreserve freizugeben. Sie wollen damit die Preise an den Tankstellen stabilisieren. In Deutschland gibt es zusätzlich einen Tankrabatt, der aber nicht ganz so funktioniert, wie erhofft.
1: Immerhin, es tut sich etwas, trösten sich viele Autofahrer. Kaum jemand hat damit gerechnet, dass der Spritpreis dauerhaft unter 2 Euro fällt. Wie gestern für kurze Zeit. Doch dann um 12 Uhr knallten die Preise wieder rauf. Theoretisch könnte der umstrittene Tankrabatt die Preise um rund 17 Cent pro Liter drücken. Aber die Mineralölkonzerne geben die Entlastung eben nicht 1:1 weiter. Claudia Wächter, Nachrichtenredaktion.
0: Nach der beinahe Katastrophe in einer Fly-Dubai-Maschine von Dubai nach Tel Aviv hat sich jetzt der verletzte Pilot geäußert. In einem Videotelefonat mit dem indischen Premierminister Modi schildert der indische Pilot, was an Bord passiert ist.
2: Der Pilot erzählt, er habe bereits am Boden gelegen, schwer durch Messerstiche des Co-Piloten verletzt. Ihm sei aber klar gewesen, dass das Flugzeug im Begriff war abzustürzen. Deshalb habe er sich trotz seiner Wunden und weiterer Attacken aufgerichtet und die Cockpit-Tür geöffnet. Passagiere kamen herein, überwältigten den Co-Piloten. Eine zufällig anwesende Ersatzcrew landete das Flugzeug schließlich sicher. Israel spricht von einem versuchten islamistischen Anschlag. Ronny Thorau, Nachrichtenredaktion.
0: Ein Herbststurm und starke Regenfälle halten Kreta und zahlreiche andere griechische Inseln in Atem. Auf Rhodos wurde eine 58-jährige deutsche Touristin von einem Blitz getroffen und getötet. Auf Kreta wurde ein Hirte von den Wassermassen erfasst und ertrank. Nach Angaben des griechischen Wetterdienstes soll die Unwetterlage mit heftigem Regen und Gewittern bis Sonntag anhalten.
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1: Nur wenige Wolken begleiten uns durch die Nacht. In den Morgenstunden bildet sich deswegen vor allem in Niederungen und Flusstälern Nebel. Die Temperaturen gehen auf Werte um 12 Grad in Balen und in Rötchen und auf 7 Grad in Hellental und in Büllingen zurück. Sonnenaufgang am Samstag um 7.25 Uhr. Zunächst bleibt die Sonne verbreitet hinter Nebelfeldern oder Wolken versteckt. Am Nachmittag scheint sie dann verbreitet ohne Probleme. Die Höchstwerte erreichen dann 18 bis 21 an der Erft und an der Swist bis 22 Grad. Genauso geht es dann auch im Radio 700 Wettertrend weiter. Warme Tage, kühle Nächte, Nebel in den Morgenstunden, immer trocken am Sonntag und am Montag bei nur wenig geänderten Temperaturen.
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2: Ich bin Uli Reitinger. Die politische Spitze Deutschlands wird heute zum Tag der deutschen Einheit in Bremen erwartet. Zum zentralen Fest haben sich unter anderem Bundespräsident Steinmeier, der auch die Festrede hält, Bundestagspräsidentin Klöckner und Bundeskanzler Merz angekündigt. Nach einem ökumenischen Gottesdienst im Dom versammeln sich die geladenen Gäste aus Politik, Wirtschaft, Kirchen, Kultur und Zivilgesellschaft im Konzerthaus Die Glocke zum offiziellen Festakt. Schauspielerin Katja Riemann moderiert.

0: Auch im September hatte fast jeder zweite Fernzug der Deutschen Bahn Verspätung. Die Pünktlichkeitsquote lag im Fernverkehr im vergangenen Monat bei nur 52,4%. Das war der zweitschlechteste Monatswert im laufenden Jahr.
1: Vor allem der schlechte Zustand vieler Strecken bremst die Bahn weiter aus. Zwischen Berlin und Wolfsburg etwa mussten die ICEs deshalb oft langsamer fahren. Der Abschnitt ist Teil der Strecke Hannover-Berlin, der jetzt gesperrt ist und bis Dezember 2027 saniert werden soll. Bahnchefin Paller hatte für dieses Jahr ein Pünktlichkeitsziel von mindestens 60% im Fernverkehr ausgegeben. Schon jetzt scheint aber klar, dass daraus wohl nichts wird. Thomas Bock, Nachrichtenredaktion.
0: Die Freigabe von Ölvorräten durch die G7-Staaten stellt kein Risiko für die Energieversorgung dar, das sagt Wirtschaftsministerin Reiche. Über 4 Monate werden 100 Millionen Barrel Öl und Diesel mobilisiert. Dabei bleibe jederzeit ausreichend Reserve zur Sicherung der Versorgung im System, sagte Reiche. Die G7-Staaten hatten sich auf den Schritt verständigt. Die griechischen Inseln werden im Moment von einem starken Unwetter getroffen. Auf Rhodos wurde eine 58-jährige deutsche Touristin von einem Blitz getroffen und getötet. Auf Kreta wurde ein Hirte von den Wassermassen erfasst und ertrank.
2: Das Unwetter hat vielen Touristen auf Kreta den Urlaub vermiest. An der Küste wurden Autos ins Meer gespült, Brücken und Straßen zerstört. In der Ägäis werden Windböen von bis zu 100 Kilometern pro Stunde gemessen. Erst am Montag wird wieder sommerliches Wetter erwartet, sagen Meteorologen. Außer denen, Takis Zafos.
0: Auch der Fährverkehr ist wegen starker Winde beeinträchtigt. Die meisten Fähren blieben und bleiben wohl auch erstmal in den Häfen.
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1: Der erste Herbstsamstag im Oktober startet in den Morgenstunden öfter mal mit Nebelfeldern und mit Wolken. Am Nachmittag zieht es sich frei und die Sonne kommt raus bei herbstlich angenehmen 21 Grad in Olpen und in Stolberg und 18 Grad in St. Veit und in Simmerath. Am Abend und in der Nacht sind nur wenige Wolken unterwegs, meist ist es klar und in den Morgenstunden bildet sich neuer Nebel. Die Temperaturen gehen auf 11 bis 6 Grad zurück, in der Eifelnähe können allerdings in höheren Lagen auch Temperaturen bis an den Gefrierpunkt erreicht werden. Am Sonntag ähnliches Wetter wie am heutigen Samstag. In den Morgenstunden Nebel oder Hochnebel, später zunächst ein paar Wolken. Am Nachmittag Sonnenschein bei Höchstwerten von 17 bis 21 Grad.
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2: Ich bin Uli Reitinger. Heute ist der Tag der Deutschen Einheit. In diesem Jahr ist Bremen Gastgeber der offiziellen Feiern. Zum Festakt werden heute viele Politiker erwartet, darunter Bundespräsident Steinmeier, Bundeskanzler Merz und Bundestagspräsidentin Klöckner.
3: Schauspielerin Katja Riemann moderiert den zentralen Festakt in Bremen. Auch gibt's ein großes Bürgerfest und am Abend treten Bands und Künstler wie die Fanta 4, Flo Mega und Mia auf. Hunderttausende werden erwartet. Gerade in der heutigen Zeit empfinden es viele Politiker als wichtig, den Zusammenhalt in der Gesellschaft zu feiern. Auch wenn vieles immer noch nicht gleich sei. Einkommen, Vermögen, Renten sind 36 Jahre nach der deutschen Einheit im Osten nach wie vor oft niedriger als im Westen. Ronny Thorau, Nachrichtenredaktion.
2: Die von den G7-Staaten beschlossene Freigabe von Öl- und Dieselreserven kann Autofahrer nach Ansicht der Ökonomin Samira Sultan allenfalls kurzzeitig entlasten. Die Freigabe sei ähnlich wie der Tankrabatt ein Pflaster, das nur kurz Linderung verhelfen könne, sagte die Expertin vom Institut der Deutschen Wirtschaft der dpa. Die grundlegende Problematik bleibe bestehen. Wegen der hohen Kraftstoffpreise geben Deutschland und die übrigen G7-Staaten über 4 Monate 100 Millionen Barrel Rohöl und Diesel frei. Die Warenhauskette Galeria ist schon wieder

0: Der Pleite, dabei liegt die letzte Insolvenz erst gut 2,5 Jahre zurück. Es gibt Kritik, aber auch Hoffnung.
1: Experten glauben, dass Galeria durchaus noch eine Zukunft haben könnte. Allerdings müssten dazu nochmal Dutzende Filialen geschlossen werden und ein Eigentümer her, der nicht nur kurzfristige finanzielle Interessen verfolgt. Auch müsste das Konzept auf den Kopf gestellt werden. Die rund 12.000 Beschäftigten müssen unterdessen nicht nur um ihre Zukunft bangen, sondern auch ihren nächsten Gehaltscheck. Denn weil die Warenhauskette wegen der letzten Pleite vor 2 Jahren noch unter Beobachtung steht, ist nicht klar, ob erneut Insolvenzgeld gezahlt wird. Tanja Wagner, Nachrichtenredaktion.
0: Bei den Protesten französischer Schüler sind seit Montag mehr als 5.000 Menschen festgenommen worden. Das sagte Innenminister Laurent Nunez im französischen Fernsehsender TF1. Die allermeisten Festgenommenen waren minderjährige Schülerinnen und Schüler, sagte der Innenminister. Über 700 Schulen waren gestern von den Protestaktionen betroffen. Es gab erneut Ausschreitungen und Gewalttaten. Die Schüler protestieren gegen marode Schulgebäude, überfüllte Klassen und zu wenig Lehrkräfte.
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Ich fand zur Vesperzeit in einem Dom mich wieder und setzte mich im Seitenschiff auf eine Holzbank nieder. Schräg vor mir saß ein Mann, der spielte dort mit Karten. Sie müssen damit, sprach ich, bis nach der Messe warten. Der Fremde hob den Kopf und sah mir ins Gesicht. Verzeihen Sie, mein Herr, aber ich spiele nicht. Kommt mit hinaus, sagt er, indem er sich entfernt. Ich zeig Ihnen, was man von meinen Karten lernt. Und draußen im Portal dort, wo es niemand stört, hat mir der Fremde dann sein Kartenspiel erklärt. Mit jedem Ass, sprach er, soll ich erinnert werden, es gibt nur einen Schöpfer des Himmels und der Erden. Die zwei, sagt mir, zwei Menschen gab es im Paradies, Adam und seine Frau, die welche Eva hieß. Ziehe ich die Karte 3, so heißt das für den Frommen, drei heilige Könige sind nach Bethlehem gekommen. 4 Evangelisten zu unseres Herrn Ruhm haben uns gebracht das Evangelium. 5 Kieselsteine suchte sich David aus im Bach, dann legte mit der Schleuder den Goliath er flach. In 6 Tagen schwerer Arbeit erschuf sich unser Herr die Menschen, Tiere, Pflanzen, die Erde und das Meer. Am 7. Tage ruhte der liebe Gott sich aus auf einer kleinen Bank vor seinem goldenen Haus. 8 Menschen, wohlgezählt 8 nur, und zwar die Frommen sind bei der großen Sinnflut damals nicht umgekommen. Noah und die 3 Söhne, das sind zusammen 4, und jede ihrer Frauen. Danach schloss sich die Tür. 9 Aussätzige in Israel, bis auf den Tod erkrankt, haben für ihre Heilung dem Herrn nicht mal gedankt. 10 Gebote Moses den Auserwählten gab, als er vom Berge Sinai zum Volke stieg hinab. Ich habe hier 4 Buben, ich habe hier 4 Damen, ich habe hier 4 Könige, das sind 12 zusammen. 12 Stunden hat der Tag, 12 Stunden jede Nacht, 12 Monate das Jahr, so wird die Zeit gemacht. Herz, Karo, Pick und Treff, 4 Farben in der Hand. 4 Jahreszeiten färben Wald, Wiese, Feld und Land. 52 Karten habe ich in meinem Spiel, nun zähl im Jahr die Wochen, es sind genauso viel. Und zählen wir die Punkte, so sind es ohne Frage 365, so viel ein Jahr hat Tage. Moment, sagte ich, nachdem ich Papier und Blei genommen, ich kann nur auf 364 kommen. Ja, meinte da der Fremde mit einem stillen Lachen. Sie dürfen nie die Rechnung ohne den Joker machen.

Hallo und herzlich willkommen. Sie hören einen Beitrag der Stiftung Missionswerk Werner Heukelbach zum Thema Glauben und Leben. Krankheit, Not, Hass, Ablehnung und Traurigkeit sind für uns leider oft alltäglich. Woher kommt das? Und gibt es jemanden, der uns Hoffnung geben und Frieden bringen kann? Rudi Joas kennt ihn und er stellt ihn uns in den kommenden Minuten vor. Bleiben Sie doch dran, gleich geht's los.

0: Wer kennt keine Verständigungsschwierigkeiten? Man kann die gleiche Sprache sprechen, gleiche Worte gebrauchen und doch Verschiedenes meinen. Gleiches Vokabular wird manchmal mit unterschiedlichen Inhalten gefüllt und dann redet man aneinander vorbei. Mir wird das oft so ganz bewusst, wenn ich mit Menschen über ihren Glauben spreche. Da sagen die einen, Glauben heißt nicht wissen. Andere behaupten einfach, ich habe meinen Glauben. Und sie meinen damit die Zugehörigkeit zu ihrer Kirche, zu ihrer Gemeinschaft oder Institution. Wieder andere behaupten, nur was ich sehe, glaube ich. Wie viele Deutungen sind doch von diesem einen Wort möglich? Glauben oder Glaube? Dazu ist jedem total klar, dass man sowohl Richtiges als auch Falsches glauben kann. Wobei das Falsche leider eher glaubhaft gemacht werden kann als das Richtige. Das ist deutlich erkennbar an der Zunahme der Sekten. Sie haben die unterschiedlichsten falschen Lehren, die mit dem wahren und allein selig machenden Glauben, wie er sich uns in der Bibel vorstellt, nichts zu tun haben. Liebe Hörerinnen und Hörer, es gibt nur einen rettenden Glauben. Und dieser Glauben ist personengebunden. Das ist der Glaube an den Herrn Jesus Christus. Darüber wollen wir uns heute einige Gedanken machen unter dem Thema Es gibt nur einen rettenden Glauben. Die Bibel sagt im Römerbrief Kapitel 3, Vers 22, Gottes Gerechtigkeit aber kommt durch Glauben an Jesus Christus gegen alle und auf alle, die da glauben. In diesen Worten wird uns eine der wichtigsten Fragen beantwortet, die Frage nach dem rettenden Glauben. Wenn gnadesuchende Menschen viel von der vollkommenen Gerechtigkeit Gottes hören, haben sie gewöhnlich eine wichtige Frage auf dem Herzen. Wie, wann und wodurch kann ich dieser Gerechtigkeit, die vor Gott gilt, teilhaftig werden? Der Herr Jesus hat zwar für die Sünden der ganzen Welt bezahlt und damit der Gerechtigkeit Gottes entsprochen, aber darum werden doch nicht alle Menschen errettet. Wie soll ich wissen, dass ich der Gerechtigkeit Gottes teilhaftig bin? Wie kann ich wissen, dass er für meine Sünden bezahlt hat? Hier hast du die Antwort. Sie ist in der ganzen Heiligen Schrift enthalten und sagt, die Gerechtigkeit, die vor Gott gilt, kommt durch den Glauben an Jesus Christus. Das ist ein gewisser, personengebundener Glaube, der darum auch im Grundtext der Glaube Jesu Christi genannt wird. Die Gerechtigkeit Gottes, sagt der Apostel Paulus, kommt zu allen und auf alle, die da glauben. Das ist die Antwort Gottes. Da kann dein Gefühl sagen, was es will. Gott sagt in seinem heiligen Wort, wer da glaubt. Durch den Glauben, aus dem Glauben, glaube an den Herrn Jesus, dann wirst du errettet. Aber da ist noch eine andere Frage wichtig. Was ist denn der Glaube? Was ist mit dem Glauben an Jesus Christus gemeint? Auf diese Frage erhältst du nirgends eine so sichere Antwort, eine so präzise Beschreibung dieses seligmachenden Glaubens, als wenn du jene Stellen in der Bibel beachtest, wo der Herr Jesus den Glauben eines Menschen als rettend anerkennt. Überall, wo er sagt, dein Glaube hat dir geholfen oder ähnliches, kannst du erkennen, was der seligmachende Glaube ist. Wichtig ist dabei, dass du beachtest, wie diese Menschen beschaffen waren, zu denen der Herr Jesus das sagte. Du wirst bei ihnen immer ein und dasselbe finden. Es war ein Sünder, der mit all dem, was er nach dem Gesetz versucht hatte, nicht gerecht werden und Frieden finden konnte. Das Gegenteil war der Fall. Er wurde immer unglücklicher und ratloser. Dann aber, durch das Evangelium, das zu ihm gekommen war, erkannte er die unverdiente Gnade, die er so oft gesucht hatte. Das Gesetz und die Zeugnisse der Propheten von Christus waren dem Volk damals sehr wohl bekannt. Später kam Johannes der Täufer mit dem gewaltigen Hinweis, siehe, das Lamm Gottes, welches die Sünde der Welt trägt. Danach traten der Herr Jesus selbst und seine Apostel mit der Predigt des Evangeliums auf. Dies wurde aber von denen, die auf ihre eigene Gerechtigkeit vertrauten, für nichts geachtet. Nur diejenigen, die sich von ihrer Sünde und Schuld überführen ließen und zum Herrn Jesus hingezogen fühlten, erlebten, was Johannes sagt: So viele ihn aber aufnahmen, denen gab er das Recht, Kinder Gottes zu heißen, denen, die an seinen Namen glauben. Durch diesen Glauben wurden sie neue Menschen und damit dem Herzen, der Gesinnung und allen Kräften nach ganz umgewandelt. Von oder aus Gott geboren, so dass sie ihr ganzes Leben lang dem Herrn Jesus anhingen, seine Nachfolger und damit Kinder Gottes wurden. So eine Lebensveränderung finden wir bei vielen Menschen in der Heiligen Schrift und darüber hinaus bei Millionen und Abermillionen wirklich erretteter Menschen. Jeder, der diese Wiedergeburt erlebt hat, besitzt die Gewissheit des rettenden Glaubens. Nicht ein bloßes Wissen von Gott, von Jesus Christus und dem Evangelium macht selig. Selbst das Fürwahrhalten biblischer Aussagen, sporadische Gottesdienstbesuche und gute Werke machen keinen Menschen zu einem erretteten Christen. Auch Amtshandlungen sind nicht imstande, dir einen Platz im Himmel zu beschaffen. Was Gott verlangt, und so bezeugt es auch die Bibel, ist Sündenerkenntnis und Sündenbekenntnis, das heißt Reue und Buße, verbunden mit dem festen Vertrauen in den Retterheiland Jesus Christus. Er hat nach Gottes unfassbarem Ratschluss für uns Menschen stellvertretend den Sühnetod am Kreuz erlitten. Durch den Glauben an ihn haben wir Zugang zum Vater im Himmel. Dann zieht der Heilige Geist in unser Herz ein und wir bekommen den Geist der Kindschaft, der da ruft: Abba, geliebter Vater. Wer das nicht von Herzen und mit tiefster Überzeugung sagen kann, besitzt nicht den rettenden Glauben. Darum sagt die Bibel im Römer 8, Vers 9 unmissverständlich: Wer Christi Geist nicht hat, der ist nicht sein. Wenn aber jemand den Geist Gottes hat, zeugt er mit unserem Geist, dass wir Kinder Gottes sind. Römer 8, Vers 16. Kinder sind zwangsläufig auch die rechtmäßigen Erben. Das Erbe ist da und juristisch den Glaubenden schon zugesagt. Sie werden es in Besitz nehmen, wenn sie diese Welt verlassen und durch den rettenden Glauben an den Herrn Jesus in die ewige Heimat gekommen sind. Das ist die frohe Gewissheit und lebendige Hoffnung aller echten Glaubenden. Der Schreiber des Hebräerbriefes betont: Der Glaube aber ist eine Verwirklichung dessen, was man hofft, eine Überzeugung von Dingen, die man nicht sieht. Und weiter: Ohne Glauben ist es unmöglich, Gott wohlzugefallen. Denn wer Gott naht, muss glauben, dass er ist und denen, die ihn suchen, ein Belohner sein wird. Hebräer 11, Vers 1 und 6. Jeder weiß, dass es Dinge gibt, die man nicht sieht, und trotzdem sind sie vorhanden. Der Sauerstoff, der uns umgibt, ist unsichtbar. Doch jedem ist klar, wenn er uns entzogen wird, müssen wir sterben. Dass man den elektrischen Strom nicht sehen kann, ist allen bekannt. Dass er Auswirkungen hat, das ist erfahrbar an Licht und Wärme. Das alles und noch so vieles mehr glauben wir, ohne es zu sehen. Warum tun wir uns manchmal so schwer bei Dingen, die uns der allein wahre Gott in seinem Wort mitteilt? Um noch einmal auf das Leitwort zurückzukommen: Gottes Gerechtigkeit wird uns durch den Glauben an den Herrn Jesus zugesprochen. Da aber kein Mensch in seiner eigenen Gerechtigkeit vor Gott bestehen kann, sondern mit einem furchtbaren Gerichtsurteil rechnen muss, gibt Gott uns die Chance, durch den Herrn Jesus diesen rettenden Glauben zu erfahren. Und diese Erfahrung wünsche ich dir von ganzem Herzen.
1: Möchten Sie, wie diese Frau an dem Brunnen, sich der Wahrheit stellen, wie Gott über Sie denkt, was er zu Ihnen sagt? 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Mein Name ist Christian Kaspari und ich sage Tschüss, bis zum nächsten Mal.
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Gott hat dich, Deutschland, hochgeehrt mit seinem Wort der Gnaden. So heißt es in dem Kirchenlied, wach auf, du deutsches Land. Damit ist Gottes lebensrettendes heiliges Wort gemeint. Auf dem Mutterboden des christlichen Glaubens hat sich vom frühen Mittelalter an eine Kultur entwickelt, die bis heute, wenn auch oft unbemerkt, das Leben in Europa prägt. Sie brachte nicht nur gewaltige Kunstwerke zum Lob Gottes hervor, sondern bewirkte auch erhebliche technische Verbesserungen des täglichen Lebens und der Versorgung der Schwachen und Notleidenden. Beten und arbeiten, das wurde die Devise des christlichen Lebens in deutschen Landen. Der christliche Glaube durchdrang alle Lebensbereiche und stellte den Maßstab für das Handeln der Einzelnen sowie der gesellschaftlichen Gruppen. Er befreite die Christen zu verantwortlicher Gestaltung der Schöpfung und damit zur Nutzung aller von Gott gegebenen Möglichkeiten in einem gewaltigen technischen Fortschritt. Er wertete die Arbeit auf und gab ihr den Stellenwert als Mitarbeiter in Gottes Schöpfungswerk. Zugleich motivierte der christliche Glaube zu gewaltigen Werken der Nächstenliebe. So setzte das Wort Gottes Kräfte frei für eine geradezu umwälzende soziale und technische Entwicklung in allen Lebensbereichen. Erwähnt seien die soziale Fürsorge für Alte und Kranke bis hin zu Sozialversicherung und modernem Krankenhauswesen, Schule, Bildung, Forschung, Landwirtschaft und überhaupt technische Erleichterungen des Alltags. So wären heute

das damit jedoch den Boden unter den Füßen verliert und über dem das Damoklesschwert des göttlichen Gerichtes hängt. Es sei denn, eine Erweckung würde das Land erfassen und der Ruf Gottes würde hierzulande wieder gehört werden.

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4: Der erste Herbstsamstag im Oktober startet in den Morgenstunden öfter mal mit Nebelfeldern und mit Wolken. Am Nachmittag zieht es sich frei und die Sonne kommt raus bei herbstlich angenehmen 21 Grad in Olpen und in Stolberg und 18 Grad in St. Vith und in Simmerath. Am Abend und in der Nacht sind nur wenige Wolken unterwegs, meist ist es klar und in den Morgenstunden bildet sich neuer Nebel. Die Temperaturen gehen auf 11 bis 6 Grad zurück, in der Eifelnähe können allerdings in höheren Lagen auch Temperaturen bis an den Gefrierpunkt erreicht werden. Am Sonntag ähnliches Wetter wie am heutigen Samstag. In den Morgenstunden Nebel oder Hochnebel, später zunächst ein paar Wolken. Am Nachmittag Sonnenschein bei Höchstwerten von 17 bis 21 Grad.
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5: Ich bin Katrin Müller. Deutschland feiert den Tag der deutschen Einheit. Dazu werden die politischen Spitzen heute in Bremen erwartet. Nach einem ökumenischen Gottesdienst im Dom versammeln sich die Gäste aus Politik, Wirtschaft, Kirchen, Kultur und Zivilgesellschaft im Konzerthaus Die Glocke zum offiziellen Festakt. Der Feiertag wird mit einem großen Bürgerfest gefeiert, zu dem mehr als 400.000 Menschen erwartet werden. Die angestrebte Freigabe von Ölvorräten durch die G7-Staaten stellt kein Risiko für die Energieversorgung dar, sagt Wirtschaftsministerin Katharina Reiche. Über 4 Monate mobilisieren die 7 Industrienationen 100 Millionen Barrel. Dabei bleibt jederzeit ausreichend Reserve zur Sicherung der Versorgung im System, sagt Reiche.
6: Die USA hatten damit gedroht, keinen Diesel mehr nach Europa zu liefern, um die Preise an den eigenen Tankstellen zu senken. Das hätte Europa hart getroffen. Aber durch die Freigabe der Reserven fließt das Öl aus den Vereinigten Staaten weiter. In den vergangenen 50 Jahren ging die Internationale Energieagentur nur 6-mal ran an die Reserven. Das zeigt, wie schwierig die Lage aktuell ist. Uli Reitinger, Nachrichtenredaktion.
5: Auch im September war fast jeder zweite Fernzug der Deutschen Bahn verspätet unterwegs. Die Pünktlichkeitsquote lag im Fernverkehr im vergangenen Monat bei nur 52%. Das war der zweitschlechteste Monatswert im laufenden Jahr.
7: Vor allem der schlechte Zustand vieler Strecken bremst die Bahn weiter aus. Zwischen Berlin und Wolfsburg etwa mussten die ICEs deshalb oft langsamer fahren. Der Abschnitt ist Teil der Strecke Hannover-Berlin, der jetzt gesperrt ist und bis Dezember 2027 saniert werden soll. Als unpünktlich gilt ein Zug, wenn er mindestens 6 Minuten zu spät ankommt. Thomas Bock, Nachrichtenredaktion.
5: Der Co-Pilot, der den Piloten des Fly-Dubai-Flugs nach Tel Aviv verletzt haben soll, ist laut US-Medien wegen Sicherheitsbedenken aus einem früheren Job bei einer Airline im Oman entlassen worden. ABC News berichtet unter Berufung auf hochrangige Geheimdienst- und Strafverfolgungsbeamte, dass der Mann von Oman Air

0: suspendiert wurde. Er sei als Sicherheitsrisiko eingestuft worden, weil bei ihm extremistisches Material festgestellt worden war. Der Mann soll versucht haben, eine Fly-Dubai-Maschine mit vielen Israelis an Bord zum Absturz zu bringen.
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1: Der erste Herbstsamstag im Oktober startet in den Morgenstunden öfter mal mit Nebelfeldern und mit Wolken. Am Nachmittag zieht es sich frei und die Sonne kommt raus bei herbstlich angenehmen 21 Grad in Olpen und in Stolberg und 18 Grad in St. Veit und in Simmerath. Am Abend und in der Nacht sind nur wenige Wolken unterwegs, meist ist es klar und in den Morgenstunden bildet sich neuer Nebel. Die Temperaturen gehen auf 11 bis 6 Grad zurück, in der Eifelnähe können allerdings in höheren Lagen auch Temperaturen bis an den Gefrierpunkt erreicht werden. Am Sonntag ähnliches Wetter wie am heutigen Samstag. In den Morgenstunden Nebel oder Hochnebel, später zunächst ein paar Wolken. Am Nachmittag Sonnenschein bei Höchstwerten von 17 bis 21 Grad.
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3: Ich bin Dieter Spieth. Unter dem Motto "Es brennt" rufen heute in ganz Deutschland 25 Organisationen zu einer Menschenkette auf. Auch in der Region haben sich laut Veranstaltern 2600 Teilnehmer angemeldet. Vom Aachener Markt bis nach Kelmis soll die Menschenkette reichen. Die Ausrichter wollen damit symbolisch darauf aufmerksam machen, dass es derzeit an allen Ecken und Enden brennt, Kriege und Konflikte und vor allem beim Klimaschutz. In unserer Region wird vor allem auf die Folgen des Fennbrandes und des Großbrandes im Hirschenwald hingewiesen. Die deutschlandweite Aktion soll vom Bundesverfassungsgericht in Karlsruhe bis zum Bundeskanzleramt nach Berlin führen. Bei einem Lkw-Unfall auf der A44 zwischen dem Aachener Kreuz und Aachen-Brand sind gestern früh große Mengen Diesel ausgelaufen. Feuerwehr, Polizei und Wasserbehörde waren stundenlang mit der Reinigung beschäftigt. Auch Erdreich musste abgetragen werden. Nach ersten Erkenntnissen war der Lastwagen ohne andere unfallbeteiligt verunglückt. Verletzt wurde niemand. In Schleiden ist die neue Mühlenberghalle offiziell eingeweiht worden. Sie ersetzt eine bisherige Zweifachsporthalle, die bei der Flutkatastrophe 21 vom Hochwasser der Olef zerstört worden war. Das Besondere, sie wird morgens von den Schulen und nachmittags und abends vom Vereinssport genutzt werden. 5 Jahre lang hatten die Vereine auf umliegende Hallen und Provisorien ausweichen müssen. Die Schüler wurden zum Unterricht mit Bussen in andere Hallen gebracht. Die neue Halle wird auch für Veranstaltungen nutzbar sein und beinhaltet zum Beispiel eine mobile Bühne. Rund 5 Millionen Euro hat das Projekt gekostet. Der größte Teil der Summe stammt aus Wiederaufbaumitteln von Bund und Land. Mehr zu diesem Thema hören Sie auch in einem aktuellen Beitrag in unserer Sendung Feierabend am Montag um 16 Uhr bei Radio 700. Wie kann Aachen sauberer werden? Mit dieser Frage beschäftigte sich in den letzten 4 Wochen der Aachener Bürgerrat. In 4 Sitzungen wurden 10 Vorschläge erarbeitet, mit denen die Stadt wieder sauberer werden könnte. Gleichzeitig gibt es Empfehlungen, was die Stadtpolitik hierfür verändern muss. In diesem Zusammenhang hatte der Bürgerrat auch Experten angehört. Die Vorschläge werden nun am 24. November offiziell vorgestellt und danach im Stadtrat behandelt. Dieser muss später auch einen Report vorlegen, was aus den Vorschlägen des Bürgerrates geworden ist. Zum Sport. In der Fußball-Mittelrheinliga trennten sich am Abend der 1. FC Düren und Blau-Weiß Königsdorf mit 5:3. Morgen ist der FC Wegberg Beek dann auswärts beim SV Porz zu Gast. Der VfL Fichtal spielt bei der Spielvereinigung Frechen und Ludwig Zülpisch empfängt zu Hause den SSV Bornheim. Alle Ergebnisse hören Sie wie immer bei uns. 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

Das Wort zum Glauben. Gesprochen von Christian Kaspari. Zunächst ein Vers aus der Bibel, Lukas Evangelium Kapitel 15, Vers 4. Welcher Mensch unter euch, der 100 Schafe hat und eines von ihnen verloren hat, lässt nicht 99 in der Wüste zurück und geht dem Verlorenen nach, bis er es findet? Ich machte mir keine Gedanken, als ich beim Joggen die Schafherde in der Umzäunung sah. Doch 300 Meter weiter stutzte ich. Da standen ja zwei kleine Lämmer im hohen Gras. Ihr lautes Blöken verriet, dass sie Angst hatten und hilflos waren. Sicher gehörten sie zu der Herde in der Umzäunung. Was sollte ich tun? Eigentlich ging mich diese beiden Schafe ja gar nichts an. Aber gerade als ich weiter wollte, musste ich an den guten Hirten aus der Bibel denken, Jesus Christus. Was hätte er wohl getan? Schoss es mir durch den Kopf. Die Lämmer ihrem Schicksal überlassen? Sicher nicht. Und so lief ich auf die beiden Schafe zu. Es gelang mir, sie vor mir herzutreiben, bis wir schließlich bei der Herde ankamen. Nun versuchten beide angestrengt, durch die Maschen des Zauns zurück zu den anderen Schafen zu gelangen. Schon bald schaffte es das eine der beiden und schlüpfte durch den Zaun. Das andere aber hatte sich hoffnungslos verfangen. Mit einem Stock versuchte ich es aus seiner misslichen Lage zu befreien. Das war gar nicht so einfach und verlangte einiges an Umsicht und Geduld. Doch es klappte. Nachdem das Lamm befreit war, hob ich mit dem Stock den Zaun etwas nach oben und das Kleine konnte flugs auf die Weide laufen. Blökend wurde es von seiner Mutter begrüßt. Beim Weiterjoggen ging mir alles noch einmal durch den Kopf. Schließlich rettet man nicht jeden Tag zwei kleine Schäfchen. Ich dachte an Jesus Christus, den wahren guten Hirten. Er lässt keins seiner Schafe im Stich, sondern setzt alles daran, es zur Herde zurückzubringen. Wie gut haben wir es doch bei ihm. Sie hörten einen Beitrag von Axel Schneider aus dem Buch Leben ist mehr, gesprochen von Christian Kaspari. Sie hörten das Wort zum Glauben. 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
4: Der erste Herbstsamstag im Oktober startet in den Morgenstunden öfter mal mit Nebelfeldern und mit Wolken. Am Nachmittag zieht es sich frei und die Sonne kommt raus bei herbstlich angenehmen 21 Grad in Olpen und in Stolberg und 18 Grad in St. Witt und in Simmerath. Am Abend und in der Nacht sind nur wenige Wolken unterwegs, meist ist es klar und in den Morgenstunden bildet sich neuer Nebel. Die Temperaturen gehen auf 11 bis 6 Grad zurück, in der Eifelnähe können allerdings in höheren Lagen auch Temperaturen bis an den Gefrierpunkt erreicht werden. Am Sonntag ähnliches Wetter wie am heutigen Samstag. In den Morgenstunden Nebel oder Hochnebel, später zunächst ein paar Wolken. Am Nachmittag Sonnenschein bei Höchstwerten von 17 bis 21 Grad.
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5: Ich bin Katrin Müller. Heute ist der Tag der Deutschen Einheit. In diesem Jahr ist Bremen Gastgeber der offiziellen Feiern. Zum Festakt werden heute viele Politiker und Politikerinnen erwartet. Darunter Bundespräsident Frank-Walter Steinmeier, Bundeskanzler Merz und Bundestagspräsidentin Klöckner.
6: Schauspielerin Katja Riemann moderiert den zentralen Festakt in Bremen. Auch gibt es ein großes Bürgerfest und am Abend treten Bands und Künstler wie die Fanta 4, Flo Mega und Mia auf. Hunderttausende werden erwartet. Gerade in der heutigen Zeit empfinden es viele Politiker als wichtig, den Zusammenhalt in der Gesellschaft zu feiern, auch wenn vieles immer noch nicht gleich sei. Einkommen, Vermögen, Renten sind 36 Jahre nach der deutschen Einheit im Osten nach wie vor oft niedriger als im Westen. Aus Berlin, Ronny Torau.
5: Der Co-Pilot, der den Piloten des Fly-Dubai-Flugs nach Tel Aviv verletzt haben soll, ist laut US-Medien wegen Sicherheitsbedenken aus einem früheren Job bei einer Airline im Oman entlassen worden. Das berichtet ABC News unter Berufung auf hochrangige Geheimdienst- und Strafverfolgungsbeamte.
7: Der Co-Pilot soll mit einem Messer auf den Piloten losgegangen sein, mit dem Ziel, das Flugzeug mit vielen Israelis an Bord zum Absturz zu bringen. Der Mann war laut US-Medien vorher bei Oman Air angestellt. Während seiner Ausbildung wurde bei ihm demnach extremistisches Material entdeckt. Oman Air soll ihm daraufhin Flugverbot erteilt haben. Er durfte laut ABC News aber in der Verwaltung weiterarbeiten. Die Ermittlungen drehen sich jetzt also um die Frage, wieso durfte der Mann bei Fly Dubai wieder ins Cockpit? Uli Reitinger, Nachrichtenredaktion.
5: Die angestrebte Freigabe von Ölvorräten durch die G7-Staaten stellt nach den Worten von Wirtschaftsministerin Katharina Reiche kein Risiko für die Energieversorgung dar. Über 4 Monate würden 100 Millionen Barrel koordiniert über die Internationale Energieagentur mobilisiert, mit einer erheblichen Dieselfreigabe bereits in den ersten 20 Tagen, so Reiche. Dabei bleibe jederzeit ausreichend Reserve zur Sicherung der Versorgung im System. Mehr als jeder zweite Erwachsene konnte in Deutschland in diesem Jahr mindestens einmal nicht wie gewünscht bargeldlos bezahlen. Mit 56% lag der Anteil in der jüngsten YouGov-Umfrage für den Genoverband sogar höher als 2021 mit damals 45%. Die Mehrheit derjenigen, die nicht mit Karte oder Smartphone zahlen konnten, berichtet von 2 bis 5 Fällen im laufenden Jahr.
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1: Der erste Herbstsamstag im Oktober startet in den Morgenstunden öfter mal mit Nebelfeldern und mit Wolken. Am Nachmittag zieht es sich frei und die Sonne kommt raus bei herbstlich angenehmen 21 Grad in Olpen und in Stolberg und 18 Grad in St. Veit und in Simmerath. Am Abend und in der Nacht sind nur wenige Wolken unterwegs, meist ist es klar und in den Morgenstunden bildet sich neuer Nebel. Die Temperaturen gehen auf 11 bis 6 Grad zurück, in der Eifelnähe können allerdings in höheren Lagen auch Temperaturen bis an den Gefrierpunkt erreicht werden. Am Sonntag ähnliches Wetter wie am heutigen Samstag. In den Morgenstunden Nebel oder Hochnebel, später zunächst ein paar Wolken. Am Nachmittag Sonnenschein bei Höchstwerten von 17 bis 21 Grad.
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3: Ich bin Dieter Spieth. Unter dem Motto "Es brennt" rufen heute in ganz Deutschland 25 Organisationen zu einer Menschenkette auf. Auch in der Region haben sich laut Veranstaltern 2600 Teilnehmer angemeldet. Vom Aachener Markt bis nach Kelmis soll die Menschenkette reichen. Die Ausrichter wollen damit symbolisch darauf aufmerksam machen, dass es derzeit an allen Ecken und Enden brennt, Kriege und Konflikte und vor allem beim Klimaschutz. In unserer Region wird vor allem auf die Folgen des Fennbrandes und des Großbrandes im Hirschenwald hingewiesen. Die deutschlandweite Aktion soll vom Bundesverfassungsgericht in Karlsruhe bis zum Bundeskanzleramt nach Berlin führen. Bei einem Lkw-Unfall auf der A44 zwischen dem Aachener Kreuz und Aachen-Brand sind gestern früh große Mengen Diesel ausgelaufen. Feuerwehr, Polizei und Wasserbehörde waren stundenlang mit der Reinigung beschäftigt. Auch Erdreich musste abgetragen werden. Nach ersten Erkenntnissen war der Lastwagen ohne andere unfallbeteiligt verunglückt. Verletzt wurde niemand. In Schleiden ist die neue Mühlenberghalle offiziell eingeweiht worden. Sie ersetzt eine bisherige Zweifachsporthalle, die bei der Flutkatastrophe 21 vom Hochwasser der Olef zerstört worden war. Das Besondere, sie wird morgens von den Schulen und nachmittags und abends vom Vereinssport genutzt werden. 5 Jahre lang hatten die Vereine auf umliegende Hallen und Provisorien ausweichen müssen. Die Schüler wurden zum Unterricht mit Bussen in andere Hallen gebracht. Die neue Halle wird auch für Veranstaltungen nutzbar sein und beinhaltet zum Beispiel eine mobile Bühne. Rund 5 Millionen Euro hat das Projekt gekostet. Der größte Teil der Summe stammt aus Wiederaufbaumitteln von Bund und Land. Mehr zu diesem Thema hören Sie auch in einem aktuellen Beitrag in unserer Sendung Feierabend am Montag um 16 Uhr bei Radio 700. Wie kann Aachen sauberer werden? Mit dieser Frage beschäftigte sich in den letzten 4 Wochen der Aachener Bürgerrat. In 4 Sitzungen wurden 10 Vorschläge erarbeitet, mit denen die Stadt wieder sauberer werden könnte. Gleichzeitig gibt es Empfehlungen, was die Stadtpolitik hierfür verändern muss. In diesem Zusammenhang hatte der Bürgerrat auch Experten angehört. Die Vorschläge werden nun am 24. November offiziell vorgestellt und danach im Stadtrat behandelt. Dieser muss später auch einen Report vorlegen, was aus den Vorschlägen des Bürgerrates geworden ist. Zum Sport. In der Fußball-Mittelrheinliga trennten sich am Abend der 1. FC Düren und Blau-Weiß Königsdorf mit 5:3. Morgen ist der FC Wegberg Beek dann auswärts beim SV Porz zu Gast. Der VfL Fichtal spielt bei der Spielvereinigung Frechen und Ludwig Zülpisch empfängt zu Hause den SSV Bornheim. Alle Ergebnisse hören Sie wie immer bei uns. 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
4: Der erste Herbstsamstag im Oktober startet in den Morgenstunden öfter mal mit Nebelfeldern und mit Wolken. Am Nachmittag zieht es sich frei und die Sonne kommt raus bei herbstlich angenehmen 21 Grad in Olpen und in Stolberg und 18 Grad in St. Witt und in Simmerath. Am Abend und in der Nacht sind nur wenige Wolken unterwegs, meist ist es klar und in den Morgenstunden bildet sich neuer Nebel. Die Temperaturen gehen auf 11 bis 6 Grad zurück, in der Eifelnähe können allerdings in höheren Lagen auch Temperaturen bis an den Gefrierpunkt erreicht werden. Am Sonntag ähnliches Wetter wie am heutigen Samstag. In den Morgenstunden Nebel oder Hochnebel, später zunächst ein paar Wolken. Am Nachmittag Sonnenschein bei Höchstwerten von 17 bis 21 Grad.
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5: Ich bin Katrin Müller. Deutschland feiert den Tag der Deutschen Einheit. Dazu werden die politischen Spitzen heute in Bremen erwartet. Nach einem ökumenischen Gottesdienst im Dom versammeln sich die Gäste aus Politik, Wirtschaft, Kirchen, Kultur und Zivilgesellschaft im Konzerthaus Die Glocke zum offiziellen Festakt. Der Feiertag wird mit einem großen Bürgerfest gefeiert, zu dem mehr als 400.000 Menschen erwartet werden. Die angestrebte Freigabe von Ölvorräten durch die G7-Staaten stellt kein Risiko für die Energieversorgung dar, sagt Wirtschaftsministerin Katharina Reiche. Über 4 Monate mobilisieren die 7 Industrienationen 100 Millionen Barrel. Dabei bleibt jederzeit ausreichend Reserve zur Sicherung der Versorgung im System, sagt Reiche.
6: Die USA hatten damit gedroht, keinen Diesel mehr nach Europa zu liefern, um die Preise an den eigenen Tankstellen zu senken. Das hätte Europa hart getroffen. Aber durch die Freigabe der Reserven fließt das Öl aus den Vereinigten Staaten weiter. In den vergangenen 50 Jahren ging die Internationale Energieagentur nur 6-mal ran an die Reserven. Das zeigt, wie schwierig die Lage aktuell ist. Uli Reitinger, Nachrichtenredaktion.
5: Auch im September war fast jeder zweite Fernzug der Deutschen Bahn verspätet unterwegs. Die Pünktlichkeitsquote lag im Fernverkehr im vergangenen Monat bei nur 52%. Das war der zweitschlechteste Monatswert im laufenden Jahr.
7: Vor allem der schlechte Zustand vieler Strecken bremst die Bahn weiter aus. Zwischen Berlin und Wolfsburg etwa mussten die ICEs deshalb oft langsamer fahren. Der Abschnitt ist Teil der Strecke Hannover-Berlin, der jetzt gesperrt ist und bis Dezember 2027 saniert werden soll. Als unpünktlich gilt ein Zug, wenn er mindestens 6 Minuten zu spät ankommt. Bahnchefin Paller hatte für dieses Jahr ein Pünktlichkeitsziel von mindestens 60% im Fernverkehr ausgegeben. Schon jetzt scheint aber klar, dass daraus wohl nichts wird. Thomas Bock, Nachrichtenredaktion.
5: Viele Verbraucher würden gerne noch häufiger mit Karte oder Smartphone zahlen, doch manche Geschäfte oder Restaurants nehmen nur Bargeld. Wie eine YouGov-Umfrage für den Geno-Verband zeigt, konnte mehr als jeder zweite Erwachsene hierzulande in diesem Jahr mindestens einmal nicht wie gewünscht bargeldlos bezahlen.
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10: Guten Morgen, es ist Samstag und Tag der Deutschen Einheit. Im Studio für Sie ist Ina Bleier. Und wir starten jetzt zusammen mit Clouseau und Marianne Rosenberg ins Wochenende. Bis gleich.
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0: Kurz nach acht. Wir beamen uns gleich wieder ganz, ganz weit weg ins Universum. Natürlich mit unserem Weltallexperten Axel Tillemans. Jochen Späth informiert uns anschließend über das Gesundheitswetter. Und natürlich darf er nicht fehlen, mein Kollege Lukas Blasius mit den Veranstaltungstipps.
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2: Am 1. Juli 2025 wurde der Komet 3I Atlas entdeckt. Atlas steht für ein Asteroiden-Frühwarnsystem, das in der chilenischen Gemeinde Rio Hurtado gemeinsam von der NASA und der Universität Hawaii betrieben wird. Doch bemerkenswerter im Namen des Kometen ist der Vorsatz 3I. I ist die Abkürzung für Interstellar und die 3 kennzeichnet den Kometen als das dritte je von Astronomen gefundene Objekt, das unser Sonnensystem nur als Durchreisender besucht. Bereits einen Tag nach der Entdeckung von 3I war aufgrund der beobachteten Bahndaten klar, dass die Schwerkraft der Sonne den Kometen nicht halten kann. Nicht nur wegen seiner hohen Geschwindigkeit von 200.000 Stundenkilometer, sondern auch aufgrund seiner hyperbolischen Bahn. Eine hyperbolische Bahn ist eine weder zu einem Kreis noch zu einer Ellipse geschlossene Bahn. Der Komet wird unser Sonnensystem deshalb auf Nimmerwiedersehen wieder verlassen. Ab März 2028 wird er wieder weiter von der Sonne entfernt sein als unser achter Planet Neptun. Dem Schwerkrafteinfluss der Sonne endgültig entkommen, wird er aber erst in etwa 8000 Jahren. Nämlich dann, wenn er die Oortsche Kometenwolke durchflogen hat, die unser Sonnensystem in einer Entfernung von etwa einem Lichtjahr umgibt. 3I Atlas ist inzwischen intensiv von Astronomen beobachtet worden, unter anderem mit dem James Webb Weltraumteleskop. Seine chemische Zusammensetzung unterscheidet sich stark von der von Kometen unseres eigenen Sonnensystems. Sein hoher Anteil an Deuterium, also schwerem Wasserstoff, lässt darauf schließen, dass das System, aus dem er stammt, aus einer sehr kalten Gaswolke entstanden ist. Sein dagegen sehr geringer Anteil an der Kohlenstoffvariante C13 spricht dafür, dass er mehr als 10 Milliarden Jahre alt ist. Damals war unsere Milchstraße noch sehr jung und hatte noch nicht viele Sterne hervorgebracht. C13 wird aber hauptsächlich von Sternen in den Weltraum geblasen, entweder während ihrer letzten Lebensphase oder während ihrer Explosion als Supernova. Aufsehen erregte unter Astronomen die viele 10.000 Kilometer lange Alkoholfahne, die der Komet hinter sich herzieht. Denn der gefundene Methanolalkohol gilt als einer der Grundbausteine des Lebens, weil sich aus ihm Aminosäuren herstellen lassen. Dass diese Lebensbausteine bereits in einem 10 Milliarden Jahre alten Planetensystem vorhanden waren, ist bemerkenswert.
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2: Kühle Luft in der Nacht und in den Morgenstunden sorgen bei Wetterfühligen für rheumatische Beschwerden, Gelenk und Knochen sowie Glieder- und Narbenschmerzen, die im Tagesverlauf allerdings wieder nachlassen. Hier hilft Wärmezufuhr. Und auch die Atemwege können jetzt bei Wetterfühligen gereizt sein. Im Tagesverlauf geht das Thermometer deutlich nach oben. Das bedeutet, Personen mit schwachem Blutdruck müssen jetzt mit Schwankungen rechnen und auch die Neigung zu Herz-Kreislauf-Problemen, Kopfweh und Migräne sind weiter deutlich erhöht. In schwacher Konzentration sind noch einige Gänsefuß- und Wegerichpollen und in sehr schwacher Belastung auch noch Gräserpollen in der Luft. Ihnen einen angenehmen Start ins Wochenende.
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2: Der erste Herbstsamstag im Oktober startet in den Morgenstunden öfter mal mit Nebelfeldern und mit Wolken. Am Nachmittag zieht es sich frei und die Sonne kommt raus bei herbstlich angenehmen 21 Grad in Olpen und in Stolberg und 18 Grad in St. Vith und in Simmerath. Am Abend und in der Nacht sind nur wenige Wolken unterwegs, meist ist es klar und in den Morgenstunden bildet sich neuer Nebel. Die Temperaturen gehen auf 11 bis 6 Grad zurück, in der Eifelnähe können allerdings in höheren Lagen auch Temperaturen bis an den Gefrierpunkt erreicht werden. Am Sonntag ähnliches Wetter wie am heutigen Samstag. In den Morgenstunden Nebel oder Hochnebel, später zunächst ein paar Wolken. Am Nachmittag Sonnenschein bei Höchstwerten von 17 bis 21 Grad.
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4: Ich bin Dieter Spät. Unter dem Motto "Es brennt" rufen heute in ganz Deutschland 25 Organisationen zu einer Menschenkette auf. Auch in der Region haben sich laut Veranstaltern 2600 Teilnehmer angemeldet. Vom Aachener Markt bis nach Kelmis soll die Menschenkette reichen. Die Ausrichter wollen damit symbolisch darauf aufmerksam machen, dass es derzeit an allen Ecken und Enden brennt, Kriege und Konflikte und vor allem beim Klimaschutz. In unserer Region wird vor allem auf die Folgen des Fennbrandes und des Großbrandes im Hirschenwald hingewiesen. Die deutschlandweite Aktion soll vom Bundesverfassungsgericht in Karlsruhe bis zum Bundeskanzleramt nach Berlin führen. Bei einem Lkw-Unfall auf der A44 zwischen dem Aachener Kreuz und Aachen-Brand sind gestern früh große Mengen Diesel ausgelaufen. Feuerwehr, Polizei und Wasserbehörde waren stundenlang mit der Reinigung beschäftigt. Auch Erdreich musste abgetragen werden. Nach ersten Erkenntnissen war der Lastwagen ohne andere unfallbeteiligt verunglückt. Verletzt wurde niemand. In Schleiden ist die neue Mühlenberghalle offiziell eingeweiht worden. Sie ersetzt eine bisherige Zweifachsporthalle, die bei der Flutkatastrophe 21 vom Hochwasser der Olef zerstört worden war. Das Besondere, sie wird morgens von den Schulen und nachmittags und abends vom Vereinssport genutzt werden. 5 Jahre lang hatten die Vereine auf umliegende Hallen und Provisorien ausweichen müssen. Die Schüler wurden zum Unterricht mit Bussen in andere Hallen gebracht. Die neue Halle wird auch für Veranstaltungen nutzbar sein und beinhaltet zum Beispiel eine mobile Bühne. Rund 5 Millionen Euro hat das Projekt gekostet. Der größte Teil der Summe stammt aus Wiederaufbaumitteln von Bund und Land. Mehr zu diesem Thema hören Sie auch in einem aktuellen Beitrag in unserer Sendung Feierabend am Montag um 16 Uhr bei Radio 700. Wie kann Aachen sauberer werden? Mit dieser Frage beschäftigte sich in den letzten 4 Wochen der Aachener Bürgerrat. In 4 Sitzungen wurden 10 Vorschläge erarbeitet, mit denen die Stadt wieder sauberer werden könnte. Gleichzeitig gibt es Empfehlungen, was die Stadtpolitik hierfür verändern muss. In diesem Zusammenhang hatte der Bürgerrat auch Experten angehört. Die Vorschläge werden nun am 24. November offiziell vorgestellt und danach im Stadtrat behandelt. Dieser muss später auch einen Report vorlegen, was aus den Vorschlägen des Bürgerrates geworden ist. Zum Sport. In der Fußball-Mittelrheinliga trennten sich am Abend der 1. FC Düren und Blau-Weiß Königsdorf mit 5:3. Morgen ist der FC Wegberg Beek dann auswärts beim SV Porz zu Gast. Der VfL Fichtal spielt bei der Spielvereinigung Frechen und Ludwig Zülpisch empfängt zu Hause den SSV Bornheim. 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

In Haperscheid und Schöneseifen findet morgen das traditionelle Erntedankfest statt. Los geht's um 13 Uhr in Haperscheid bei Metallbau Tönnes mit vielen geschmückten Wagen. Im Bürgerhaus in Schöneseifen gibt's anschließend selbstgebackenen Kuchen, Live-Musik und Kinderschminken. Und die Bürger- und Vereinsgemeinschaft freut sich auf jede Menge Besucher. Was sonst noch los ist in der Region, verrät uns Lukas Blasius gleich nach Nikolas.

0: 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Bei Olla Brasil wartet Kulinarisches, Kulturelles und Musikalisches aus Brasilien auf Sie. Mit Wellington Barros und Band und dem Maracuja Chor um 18.30 Uhr im Kulturzentrum Alter Schlachthof in Eupen. Ihr 20-jähriges Bestehen feiert die Brasserie de Belvaux mit Musik, Bier und Geselligkeit. Der festliche Abend startet um 17 Uhr in der Brauerei von Belvaux. Der GVV Nettersheim lädt wieder ein zu seinem beliebten Herbstmarkt. Mit buntem Markttreiben und Live-Musik, Oktoberfest und am Nachmittag Bücherflohmarkt im Literaturhaus. Ab 10 Uhr auf der Steinfelder Straße in Nettersheim. Herbstliches für die ganze Familie und für Tierfreunde bietet der Herbst- und Reitermarkt auf Burg Satzfeil in Mechernich. Mit Live-Musik und Unterhaltungsprogramm, Stunt- und Vielseitigkeitsritten, Vorführungen mit Therapiehunden, dem großen Markt und der Strongman-Aktion, bei der Natursteine gestemmt werden müssen. Geöffnet ist heute und morgen von 11 bis 18 Uhr. Bummeln und stöbern dürfen Interessierte auch heute wieder beim beliebten Antik- und Trödelmarkt. Die Stände öffnen ab 10 Uhr auf dem Parkplatz Weißer Stein hoch über Hellenthal. Heute ist Thementag im LVR-Freilichtmuseum in Mechernich-Kommern. Diesmal zum Thema von Katholiken und Kommunisten, die feine Dame im Bauernhaus. Geöffnet ist ab 11 Uhr. Jede Menge Buden und Fahrgeschäfte erwarten Sie wieder bei der beliebten Michaeliskirmes. Heute und morgen ab 14 Uhr rund um das Kölntor in Zülpich. Ein Festival der Travestie erwartet Sie bei Maria Krohn und Friends um 19.30 Uhr im Wohnraum in der alten Tuchfabrik in Euskirchen. Sie sind die Klassiker, wenn es um Piraten-Party-Folk geht. Die Band Katerfahrt spielt um 18 Uhr in der Rusty Cutlass Taverne in Heimbach-Flatten. Künstlerische Arbeiten von Sabine Rixen und Dieter Nussbaum tragen zwar zwei unterschiedliche Handschriften, werden aber in einer gemeinsamen Ausstellung der Galerie FX und des Ostbelgien-Festivals zusammengetragen. Von heute bis zum 25. Oktober in den Räumen der DG Musikakademie in Eupen. Das Ensemble des Aachener Grenzlandtheaters ist wieder auf Tour. Diesmal mit der Erfolgskomödie Extrawurst. Gespielt wird um 20 Uhr in der Aula des St. Michael-Gymnasiums in Monschau. Die Musikvereinigung Röttgen spielt ihr Herbstkonzert. Auftakt ist um 19.30 Uhr im Bürgersaal in Röttgen. Zweiter Tag beim Oktoberfest auf dem Ferdinand-Schmetz-Platz in Herzogenrath. Wie immer mit Kirmes und DJ. Geöffnet ist ab 14 Uhr, heute mit karnevalistischem Nachmittag und ab 17 Uhr mit Live-Musik von der Kapelle Bohemianka. Vom Dunkel ins Licht, Wege des Friedens. So lautet der Titel eines Klassikkonzertes, das um 18 Uhr im Aachener Dom erklingt. Und wie wäre es mit einem Late-Night-Konzert in der Abenddämmerung? Sing Out heißt es ab 18.30 Uhr im Kolumbarium der Pfarrkirche St. Donatus in Aachen. Mehr Veranstaltungstipps hören Sie bei Radio 700 wieder in einer Stunde.
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19: Der erste Herbstsamstag im Oktober startet in den Morgenstunden öfter mal mit Nebelfeldern und mit Wolken. Am Nachmittag zieht es sich frei und die Sonne kommt raus bei herbstlich angenehmen 21 Grad in Olpen und in Stolberg und 18 Grad in St. Veit und in Simmerath. Am Abend und in der Nacht sind nur wenige Wolken unterwegs, meist ist es klar und in den Morgenstunden bildet sich neuer Nebel. Die Temperaturen gehen auf 11 bis 6 Grad zurück, in der Eifelnähe können allerdings in höheren Lagen auch Temperaturen bis an den Gefrierpunkt erreicht werden. Am Sonntag ähnliches Wetter wie am heutigen Samstag. In den Morgenstunden Nebel oder Hochnebel, später zunächst ein paar Wolken. Am Nachmittag Sonnenschein bei Höchstwerten von 17 bis 21 Grad.
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0: Es viele Politiker als wichtig, den Zusammenhalt in der Gesellschaft zu feiern, auch wenn vieles immer noch nicht gleich sei. Einkommen, Vermögen, Renten sind 36 Jahre nach der deutschen Einheit im Osten nach wie vor oft niedriger als im Westen. Neben den Feiern werden den Tag über aber auch Proteste erwartet, etwa beim Auftritt des umstrittenen AfD-Politikers Höcke in Brandenburg. Aus Berlin, Ronny Thorau.
1: Die G7-Staaten haben sich auf die Freigabe von Ölreserven geeinigt. Wirtschaftsministerin Katharina Reiche sieht darin kein Risiko für die Energieversorgung. Über 4 Monate würden 100 Millionen Barrel koordiniert über die Internationale Energieagentur mobilisiert, mit erheblichen Dieselfreigaben bereits in den ersten 20 Tagen. Trotzdem bleibe ausreichend Reserve im System, so Reiche. Der Co-Pilot, der den Piloten des Fly-Dubai-Flugs nach Tel Aviv verletzt haben soll, ist laut US-Medien wegen Sicherheitsbedenken aus einem früheren Job bei einer Airline im Oman entlassen worden. Das berichtet ABC News unter Berufung auf Sicherheitsbeamte.
2: Der Co-Pilot soll mit einem Messer auf den Piloten losgegangen sein, mit dem Ziel, das Flugzeug mit vielen Israelis an Bord zum Absturz zu bringen. Der Mann war laut US-Medien vorher bei Oman Air angestellt. Während seiner Ausbildung wurde bei ihm demnach extremistisches Material entdeckt. Oman Air soll ihm daraufhin Flugverbot erteilt haben. Er durfte laut ABC News aber in der Verwaltung weiterarbeiten. Die Ermittlungen drehen sich jetzt also um die Frage, wieso durfte der Mann bei Fly Dubai wieder ins Cockpit? Uli Reitinger, Nachrichtenredaktion.
1: Mehr als jeder zweite Erwachsene in Deutschland konnte in diesem Jahr mindestens einmal nicht bargeldlos bezahlen. Laut einer YouGov-Umfrage für den Geno-Verband liegt der Anteil bei 56%, deutlich höher als noch vor 5 Jahren. Bundesfinanzminister Klingbeil will Geschäfte und Restaurants künftig verpflichten, auch Zahlungen per Karte oder Smartphone zu akzeptieren.
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6: Einen schönen guten Morgen, das ist Ihr Wochenende bei Radio 700. Ich bin Ina Pleier und wir hören uns gleich nach Jacqueline und Mabel.
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kurz nach neun und wir schauen jetzt gleich mal, was Isabel Jauernig uns zu sagen hat. Sie hat das aktuelle Horoskop dabei. Andi Holz informiert uns anschließend wie jeden Samstag über das Wochenendwetter und Lukas Blasius hat dann Teil 2 der Veranstaltungstipps im Angebot.

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1: Widder. Venus bringt Ihnen Glück in der Liebe. Jetzt geht es endlich wieder bergauf. Sie genießen die Stunden zu zweit.
2: Stier.
1: Uranus fordert Sie jetzt auf, Gewohnheiten zu hinterfragen. Sehen Sie das als eine Chance.
2: Zwillinge.
1: Stehen Sie zu Ihren Idealien. Je selbstsicherer Sie auftreten, umso wahrscheinlicher setzen Sie Ihre Pläne auch durch.
2: Krebs.
1: Als Single genießen Sie Ihr Dasein in vollen Zügen, denn so viele lustige Veranstaltungen und Flirts gab es schon lange nicht mehr.
2: Löwe.
1: Hören Sie auf Ihren Bauch. Der hat Sie schon öfters vor einigen Problemen bewahrt.
2: Jungfrau.
1: Sie bezaubern andere mit Ihrem Charme. Vor allem Ihr Partner verliebt sich heute neu in Sie.
2: Waage.
1: Legen Sie Ihre Gefühle nicht auf Eis. Eine Beziehung könnte dann nämlich buchstäblich einfrieren.
2: Skorpion.
1: Seien Sie in finanziellen Angelegenheiten besonders vorsichtig. Sie neigen zu Spontaneinkäufen, die Sie später bereuen.
2: Schütze.
1: Nutzen Sie heute Ihre Chance. Gehen Sie mit wachen Augen durch diesen Tag.
2: Steinbock.
1: Berufliche Aktionen fordern jetzt trotz Merkursgunst eine große Portion Realismus.
2: Wassermann.
1: Wissen und Fleiß bringen Erfolg, rufen aber oft auch Neider auf den Plan. Lassen Sie sich nicht beirren.
2: Fische.
1: Heute ist am Arbeitsplatz Ihr volles Engagement gefragt. Hängen Sie sich rein. Schlapp machen geht nicht.

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1: Das erste Oktoberwochenende wird von Hochkochte bestimmt, verlagert sich von uns leicht nach Osten. Und so bleiben wir insgesamt auf der warmen Seite des Hochs. Und es gibt wieder goldenes Oktoberwetter, was in den kommenden Tagen bei uns ansteht. So startet der Samstag wiederum mit örtlichem Nebel oder Hochnebel und dann gibt es oft freundliches Wetter mit Sonne und nur lockeren Wolken und es bleibt trocken in unserer Region. Bei schwachem umlaufendem Wind liegen die Höchstwerte je nach Nebel bei 17 Grad im Brackfenn und am Losheimer Graben sowie bei zäherer Nebelauflösung 18 Grad in Simmerrad und Kalterberg, 19 Grad sind es in Malmedy und Monschau, 20 Grad in Waren und in Niedegen und 21 Grad rund um Aachen und Stolberg. Am Sonntag gibt es örtliche Nebelfelder, dann wieder oft Sonnenschein und nur wenige Wolken. Und dazu liegen die Höchstwerte bei 18 Grad im Zitterwald und im Hohen Venn. 20 Grad messen wir rund um die Ruhreifel bei Monschau und Vossenack. Und Aachen kommt mit leichtem Südostwind auch auf bis zu 22 Grad. Auch in der neuen Woche hält das schöne und ruhige Herbstwetter an. Lokal können sogar bis zu 24 Grad erreicht werden. Aber der Wetterwechsel könnte danach Mitte nächster Woche dann kommen. Dann sieht es dann durchaus deutlich herbstlicher bei uns aus und wechselhafter. Und die Höchstwerte betragen dann oft keine 15 Grad mehr.
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2: Der erste Herbstsamstag im Oktober startet in den Morgenstunden öfter mal mit Nebelfeldern und mit Wolken. Am Nachmittag zieht es sich frei und die Sonne kommt raus bei herbstlich angenehmen 21 Grad in Olpen und in Stolberg und 18 Grad in St. Witt und in Simmerath. Am Abend und in der Nacht sind nur wenige Wolken unterwegs, meist ist es klar und in den Morgenstunden bildet sich neuer Nebel. Die Temperaturen gehen auf 11 bis 6 Grad zurück, in der Eifelnähe können allerdings in höheren Lagen auch Temperaturen bis an den Gefrierpunkt erreicht werden. Am Sonntag ähnliches Wetter wie am heutigen Samstag. In den Morgenstunden Nebel oder Hochnebel, später zunächst ein paar Wolken. Am Nachmittag Sonnenschein bei Höchstwerten von 17 bis 21 Grad.
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3: Ich bin Dieter Spieth. Unter dem Motto "Es brennt" rufen heute in ganz Deutschland 25 Organisationen zu einer Menschenkette auf. Auch in der Region haben sich laut Veranstaltern 2600 Teilnehmer angemeldet. Vom Aachener Markt bis nach Kelmis soll die Menschenkette reichen. Die Ausrichter wollen damit symbolisch darauf aufmerksam machen, dass es derzeit an allen Ecken und Enden brennt, Kriege und Konflikte und vor allem beim Klimaschutz. In unserer Region wird vor allem auf die Folgen des Fennbrandes und des Großbrandes im Hirschenwald hingewiesen. Die deutschlandweite Aktion soll vom Bundesverfassungsgericht in Karlsruhe bis zum Bundeskanzleramt nach Berlin führen. Bei einem Lkw-Unfall auf der A44 zwischen dem Aachener Kreuz und Aachen-Brand sind gestern früh große Mengen Diesel ausgelaufen. Feuerwehr, Polizei und Wasserbehörde waren stundenlang mit der Reinigung beschäftigt. Auch Erdreich musste abgetragen werden. Nach ersten Erkenntnissen war der Lastwagen ohne andere unfallbeteiligt verunglückt. Verletzt wurde niemand. In Schleiden ist die neue Mühlenberghalle offiziell eingeweiht worden. Sie ersetzt eine bisherige Zweifachsporthalle, die bei der Flutkatastrophe 21 vom Hochwasser der Olef zerstört worden war. Das Besondere, sie wird morgens von den Schulen und nachmittags und abends vom Vereinssport genutzt werden. 5 Jahre lang hatten die Vereine auf umliegende Hallen und Provisorien ausweichen müssen. Die Schüler wurden zum Unterricht mit Bussen in andere Hallen gebracht. Die neue Halle wird auch für Veranstaltungen nutzbar sein und beinhaltet zum Beispiel eine mobile Bühne. Rund 5 Millionen Euro hat das Projekt gekostet. Der größte Teil der Summe stammt aus Wiederaufbaumitteln von Bund und Land. Mehr zu diesem Thema hören Sie auch in einem aktuellen Beitrag in unserer Sendung Feierabend am Montag um 16 Uhr bei Radio 700. Wie kann Aachen sauberer werden? Mit dieser Frage beschäftigte sich in den letzten 4 Wochen der Aachener Bürgerrat. In 4 Sitzungen wurden 10 Vorschläge erarbeitet, mit denen die Stadt wieder sauberer werden könnte. Gleichzeitig gibt es Empfehlungen, was die Stadtpolitik hierfür verändern muss. In diesem Zusammenhang hatte der Bürgerrat auch Experten angehört. Die Vorschläge werden nun am 24. November offiziell vorgestellt und danach im Stadtrat behandelt. Dieser muss später auch einen Report vorlegen, was aus den Vorschlägen des Bürgerrates geworden ist. Zum Sport. In der Fußball-Mittelrheinliga trennten sich am Abend der 1. FC Düren und Blau-Weiß Königsdorf mit 5:3. Morgen ist der FC Wegberg Beek dann auswärts beim SV Porz zu Gast. Der VfL Fichtal spielt bei der Spielvereinigung Frechen und Ludwig Zülpisch empfängt zu Hause den SSV Bornheim. 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

einfach lecker. Entweder beim Reibekuchenfest in Mechernich oder in Kommern beim Fest Früchte des Jahres des Gartenbau- und Verschönerungsvereins vorbeischauen. Was sonst noch los ist in der Region, verrät uns gleich Lukas Blasius.

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1: Und hier kommen weitere Veranstaltungstipps. Zunächst für den heutigen Samstag. Showtime im Aachener Barbarossa. Ab 19 Uhr steht der Abend unter dem Motto. Kennt ihr schon? Heute Abend wird gerockt beim ersten Terrassenrock-Festival in den Aachener Parkterrassen. Ab 19 Uhr stehen die Bands auf der Bühne. Heute feiert das Kabarettprogramm Glücklich Verschieden Premiere. Beginn ist um 20 Uhr im Aachener Sturmfrei. Hits der 80er spielt die Coverband Easy Lover ab 20 Uhr im Spirit of 66 in Verviers. Live-Musik mit Drunk at Your Wedding gibt's um 20 Uhr in der Aachener Raststätte auf die Ohren. Heute Abend findet im Theater Aachen ein Konzertabend statt. Gestaltet wird er von Clarice Assad und Gabriel Mirabessi. Auftakt ist um 20 Uhr. Ein Abend voller Travestie erwartet sie ab 20 Uhr im Bürgersaal in Niedecken-Wollersheim. Bereits zum dritten Mal findet der Wandermarathon durch das Brümmerland statt. Angeboten werden drei verschiedene Distanzen bis hin zur Marathonstrecke. Start ist den ganzen Tag auf dem Expo-Gelände in Brümm. Im Ziel auf dem Brümmer Hahnplatz findet Live-Musik und ein buntes Unterhaltungsprogramm statt. Einfach lecker geht es zu beim Reibekuchenfest der Prinzengarde Mechernich auf dem Gelände der alten Schule. Serviert wird ab 11.11 Uhr. Die Früchte des Jahres feiert der Gartenbau- und Verschönerungsverein Kommern mit einem Erntedankfest. Um 17 Uhr ist Messe, ab 18 Uhr gemütliches Beisammensein bei Reibekuchen und Fassbier im Pfarrheim in Mechernich-Kommern. In Weiwerts ist Kirmes. Jeweils ab dem Nachmittag ist großes Kirmestreiben an den Buden und Fahrgeschäften. Heute Abend ist Kirmes-Disco und morgen früh Kirmes-Frühshoppen. Live-Musik erwartet die Besucher in den Sälen Hermann und Thomas. Ausgelassene Stimmung herrscht auch beim 37. Schuppenfest des Junggesellenvereins Neundorf. Aufgelegt und gefeiert wird ab 20 Uhr im Schuppen in Neundorf bei St. Vith. Und jetzt noch weitere Tipps für den morgigen Sonntag. Bei Fachleuten und Familien gleichermaßen beliebt ist die große Fossilien- und Mineralienbörse. Morgen von 10 bis 16 Uhr im Naturzentrum Eifel in Nettersheim. Organist Professor Thierry Mechler aus Tierenbach spielt Werke der Barockmusik beim Orgelzyklus in der Basilika von Kloster Steinfeld in Kall, morgen ab 16 Uhr. Und in der Reihe Gespräche zum Umgang mit der Bibel referiert Franziskanerin Veronika Stolze, morgen um 18 Uhr in der Chorhalle des Aachener Doms. Schicken Sie einfach eine Mail an veranstaltungen@radio700.eu und schon ist auch Ihr Event hier im Kalender auf dem Sender.
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Es ist kurz vor 10 und das heißt, gleich übernimmt mein Kollege Haki Heinen mit den Super 20. Im Studio für Sie war Ina Pleier. Ihnen noch einen schönen Feiertag und ein erholsames Wochenende. Tschüss, bis nächste Woche. Das

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6: Der erste Herbstsamstag im Oktober startet in den Morgenstunden öfter mal mit Nebelfeldern und mit Wolken. Am Nachmittag zieht es sich frei und die Sonne kommt raus bei herbstlich angenehmen 21 Grad in Olpen und in Stolberg und 18 Grad in St. Vith und in Simmerath. Am Abend und in der Nacht sind nur wenige Wolken unterwegs, meist ist es klar und in den Morgenstunden bildet sich neuer Nebel. Die Temperaturen gehen auf 11 bis 6 Grad zurück, in der Eifelnähe können allerdings in höheren Lagen auch Temperaturen bis an den Gefrierpunkt erreicht werden. Am Sonntag ähnliches Wetter wie am heutigen Samstag, in den Morgenstunden Nebel.

0: steigenden Asylzahlen sehen Migrationsforscher in den Herkunftsländern. So ist seit dem Machtwechsel in Syrien nach dem Sturz von Präsident Assad 2024 die Zahl der Asylantragsteller von dort deutlich gesunken. Es verlassen weniger Syrerinnen und Syrer ihr Land. Für Bundesinnenminister Alexander Dobrindt ist der Rückgang auch ein Ergebnis der im Mai 2025 eingeführten Maßnahmen. Diana Kramer, Nachrichtenredaktion.
1: Die angestrebte Freigabe von Ölvorräten durch die G7-Staaten stellt kein Risiko für die Energieversorgung dar, sagt Wirtschaftsministerin Reiche. Über 4 Monate mobilisieren die 7 Industrienationen 100 Millionen Barrel. Dabei bleibt jederzeit ausreichend Reserve zur Sicherung der Versorgung im System, so Reiche.
2: Die USA hatten damit gedroht, keinen Diesel mehr nach Europa zu liefern, um die Preise an den eigenen Tankstellen zu senken. Das hätte Europa hart getroffen. Aber durch die Freigabe der Reserven fließt das Öl aus den Vereinigten Staaten weiter. In den vergangenen 50 Jahren ging die Internationale Energieagentur nur 6-mal ran an die Reserven. Das zeigt, wie schwierig die Lage aktuell ist. Aber Reiche ist jetzt erstmal erleichtert und sagt, die Ölfreigabe dämpfe den Preisdruck und schaffe Verlässlichkeit für Unternehmen und Verbraucher. Uli Reitinger, Berlin.
1: Heute ist der Tag der Deutschen Einheit. In diesem Jahr ist Bremen Gastgeber der offiziellen Feiern. Mit dabei sind auch Bundespräsident Steinmeier und Kanzler Merz. Gestern hatten sich in der Bremer Innenstadt hunderte Menschen bei einer Antifa-Demo versammelt. Laut Polizei wurden einzelne Bengalos und Böller gezündet. Verletzt wurde aber wohl niemand. Der Co-Pilot, der den Piloten des Fly-Dubai-Flugs nach Tel Aviv verletzt haben soll, ist laut US-Medien wegen Sicherheitsbedenken aus einem früheren Job bei einer Airline im Oman entlassen worden. Er sei als Sicherheitsrisiko eingestuft worden, weil bei ihm extremistisches Material festgestellt worden sei. Der Mann soll versucht haben, eine Fly-Dubai-Maschine mit vielen Israelis an Bord zum Abschuss zu bringen.
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0: Und damit startfrei für die 504. Ausgabe am heutigen Samstag in der Super 20. Ausgabe 3. Oktober des Jahres 2026 bei 14 Grad Außentemperatur hier in der Eifel und schönem sonnigen Wetter schon. Ja, schön, dass Sie da sind. Ja, Samstag bei unseren Nachbarn ist Feiertag, bei uns leider nicht. Da ist ein normaler Arbeitsrhythmus gegeben, aber egal, macht ja nichts. Was haben wir im Programm? Wir haben insgesamt 1, 2, 3 Titel, die wir zum letzten Mal hören. Wir haben 5 neue. Ob es eine neue Nummer 1 gibt, verrate ich Ihnen natürlich noch nicht. Wir haben 5 neue Titel, die sich auch platzieren wollen. Ja, so gegen 11:30 gibt es die dann auf die Ohren. Unser Rainer Hartmann, unser Coverman, ist auch schon mit von der Partie. Auch die einige Hörerinnen und Hörer. Schön, dass Sie da sind. Viel Spaß uns allen hier heute in den kommenden 2 Stunden hier beim Original bei Radio 700. Und was machen wir vorher, bevor wir starten mit Platz Nummer 20? Natürlich den Schieber auf. Der ist jetzt auf. Bis Mittwochnachmittag 16 Uhr können Sie Ihre Stimmen abgeben. Einmal alle 24 Stunden. Und wir starten durch mit Platz Nummer 20. Viel Spaß uns allen.
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0: Eins hatte ich noch in der Anmoderation vergessen zu sagen. Das klingt nicht wie ein Märchen. Hier ist das Eifelbärchen für die nächsten 2 Stunden. So, dann hätten wir das auch klargestellt. Und das war die 20, unser Schlusslicht. In der 3. Woche dabei, Anna-Maria Zimmermann. Arrivederci, ciao, amore. Mal gespannt. Bis Mittwochnachmittag können Sie ja noch abstimmen, ob sie dann noch drin ist und dass sie noch nicht musikalisch Arrivederci sagt oder sie ist dann draußen. Man weiß es nicht. So auch bei Platz Nummer 19 von 15, 4 Plätze gefallen. 3. Woche. Und das geht uns musikalisch vielleicht dem einen oder anderen jetzt auch unter die Haut. Der Titel von Liane auf 19.
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0: Wer weiß, was heutzutage alles so unter die Haut gehen kann, ne? Ja, ja, also Liane, unter die Haut, 4 Plätze verloren von 15 auf 19. Ja, noch eine Interpretin, die leider auch ein paar Plätze einbüßen hat müssen, um es mal so zu sagen, nämlich sie fällt von der 13 runter auf die 18. 5 Plätze leider minus in der zweiten Woche für Micha Kova. So spielt das Leben. Das ist die nackte Realität.
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0: Ja, ja, c'est la vie, chérie. So spielt halt das Leben. Mechakova auf der 18. Wir kommen zum ersten Titel, den wir leider nicht mehr wählen dürfen. Und das war ein Riesenabsturz in der letzten Woche. Das hat richtig Punkte gekostet in der Jahresendauswertung. Zum letzten Mal dabei, letzte Woche noch auf 6, diese Woche auf 17 zu finden. Pauline, schau mich bitte nicht so an. Aus und vorbei.
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0: zum letzten Mal dabei in der 504. Ausgabe in der Super 20 und damit ab in die Jahresendauswertung. Pauline und schau mich bitte nicht so an. Ja, das hat was mit Karma zu tun. Apropos Karma, da kommt nämlich jetzt der Titel von Monsano Miracolo musikalisch auf uns zu. Das ist Karma. In der dritten Woche ist er dabei, fällt allerdings auch zwei Plätze von 14 auf 16 hinunter. Ja, und danach, da gibt's den ersten Neueinsteiger von 5 in total diese Woche in ihrer Super 20.
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0: So sieht es aus. Von der 14 auf die 16 in der dritten Woche dabei, Monsanto Miracolo, und das ist Karma. So, und jetzt kommen wir zum ersten Neuansteiger, und vorher darf ich Ihnen schon mal verraten, wer nicht mehr mit dabei ist. Automatisch nach 6 Wochen hier raus, Wolfgang Petri mit dem Morgengold und auch Andrea Berg nach der 6. Woche. Das kann uns keiner nehmen. Die sind jetzt schon in die Jahresendauswertung rübergegangen. Ja, leider nach 3 Wochen nicht mehr dabei René Ulbrich mit dem Titel Papa, nach 2 Wochen Helene Fischer an meiner Seite und auch nach 5 Wochen leider nicht mehr dabei Michael Kern, der schönste Platz im Leben. Dafür gibt's 5 neue Titel und den ersten Gute-Laune-Song gibt's auf Platz Nummer 15. Tammy, rutsch, Oma, also rutsch mal rüber, damit die auch ein bisschen Platz haben.
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Tammy und Rutsch, Oma, da müssen wir jetzt aufpassen, dass wir nicht ausrutschen auf dieser feuchten Angelegenheit, ne? Jawohl, der erste Neueinsteiger auf der 15. So, jetzt kommen wir zu Platz Nummer 14 und das ist der zweite Neueinsteiger in dieser Woche. Da geht's um den Titel von Julia Lindholm, den alten von Felix Deluxe aus Mitte der 80er Jahren zur Zeit der neuen deutschen Welle. Im neuen Gewand, Taxi nach Paris, Julia Lindholm. Obwohl bei den Spritpreisen im Moment trotzdem lieber nicht. Die

0: Ja, wenn man das nötige Kleingeld dazu hat bei den Benzinpreisen. Taxi nach Paris, obwohl, ja, so ein Taxifahrt durch der Eifel in den Wald hinein, also das passt ja nur auch, das ist nicht gar zu teuer. Nichtsdestotrotz, Themenwechsel, das war Julia Lindholm auf der 14, der zweite Neueinsteiger. Den dritten Neueinsteiger, den werden wir auf Platz Nummer 12 finden. Vorher gibt's aber noch Platz Nummer 13. 7 Plätze gestiegen, zweite Woche dabei. Jetzt wird es ein bisschen Country-mäßig werden mit Die besten Jahre. So heißt der aktuelle Titel von Linda Feller.
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0: Wollen wir hoffen, dass sie mit diesem Titel recht behält, die Linda Feller. Die besten Jahre liegen noch vor uns. Letzte Woche 20, diese Woche 7 Plätze gestiegen auf die 13. Jetzt kommen ein Dreiergespann. Dreves, Cordalis, Petri. Irgendwann, irgendwo und irgendwie auf der 12 neu dabei.
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0: Der dritte Neuensteiger Drews, Cordalis und Petri. Irgendwann, irgendwo und irgendwie sehen wir uns wieder. So, meine Damen, wie sieht's jetzt aus? Ein Tänzchen gefällig? Das wäre doch jetzt mit Schmackes eine gute Sache für den Kreislauf. Und da hätte ich jetzt im Angebot den vierten neuen Titel innerhalb der 504. Ausgabe der Super 20. Einen, den gibt's noch dann in der zweiten Stunde, aber jetzt in dieser Stunde gibt's noch den vierten Neuensteiger. Matthias Karas. Auf ein neues, darf ich bitten?
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Also richtig schön mit Schmackes hinein. Jawohl. Matthias Karas und auf ein neues, der vierte Neueinsteiger auf Platz Nummer 11 in ihrer Super 20. Platz Nummer 10 bleibt Platz Nummer 10, genauso wie in der vergangenen Woche auch. Italienisches Temperament gibt's jetzt hier musikalisch von Bruno Ferrara. Ich will dich noch immer. Die

0: Unverändert auf 10 stehen geblieben in der zweiten Woche dabei. Bruno Ferrara und Ich will dich noch immer. Jetzt gibt's noch Platz Nummer 9 von der 8 in der dritten Woche. Ein Platz verloren, Jürgen Rennfort. Kein Wort davon ist wahr, aber das ist halt Fakt so. Ne? Das ist Platz Nummer 9 in dieser Woche. Ja, und ich denke mir mal so, wenn ich auf die Studio-Uhr schaue, dann müssen wir danach ein bisschen Instrumentalmusik spielen. Dann haben wir unseren Service-Blog mit Wetter und den Nachrichten. Und dann kommen die großen 8 in der zweiten Stunde auf Sie zu. Und da werden wir beginnen. Das darf ich Ihnen schon mal sagen, mit Platz Nummer 8 von der 11 in der zweiten Woche mit den zwei Flamingos. Wenn ein Engel mich berührt, das ist der Auftakt in der zweiten Stunde der Super 20. Da haben wir also noch jede Menge Musik für Sie da und natürlich auch die 5 Neuvorstellungen noch, logischerweise. Ja, kleines Päuschen für den Moderator der Sendung. Jawohl, der Kaffee ist leer, ich gehe mal was Neues holen und ich würde sagen, wir hören uns dann gleich wieder.
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21: Heute Nachmittag zieht es sich überall frei und die Sonne kommt heraus. Die Höchstwerte erreichen herbstlich milde 21 Grad in Raren und in Aachen, 18 Grad in Malmedy und in Monschau. Am Abend und in der Nacht kaum eine Wolke, in der zweiten Nachthälfte und in den Morgenstunden kann sich in Flusstälern und in Höhenlagen Nebel bilden. Die Temperaturen gehen auf frische 12 bis 6 Grad zurück. In örtlichen Hochtälern kann es in der Eifel sogar Werte bis an die 0 Grad geben. Am Sonntag in der Frühe Nebel, dann wieder Wolken, am Nachmittag wieder Sonnenschein, alles so wie heute bei Höchstwerten von 17 bis 21 Grad.
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22: Ich bin Katrin Müller. Die Zahl der Asylanträge in Deutschland ist seit 2024 deutlich gesunken. Auch im ersten Halbjahr dieses Jahres setzte sich der Rückgang fort. So lag die Zahl der Anträge von Januar bis Juni rund 35% unter dem Vorjahresniveau. Bundesinnenminister Dobrindt führt diese Entwicklung auf schärfere Maßnahmen zurück. Forscher sagen aber, die Zahl der Asylanträge in Europa und Deutschland ist insbesondere aus den Staaten zurückgegangen, aus denen derzeit weniger Menschen fliehen. Deutschland feiert heute den Tag der Deutschen Einheit. Der zentrale Festakt findet in diesem Jahr in Bremen statt. Am Vorabend der Feierlichkeiten gab es in der Hansestadt Proteste. Bei einer Antifa-Demo kam es zu Ausschreitungen.
23: Die Demonstration der Basisgruppe Antifaschismus Bremen mit mehreren hundert Teilnehmern richtete sich gegen die Einheitsfeiern. Damit würde Deutschland seinen Nationalismus feiern, der aus ihrer Sicht soziale Probleme verschärfe, hieß es im Aufruf. Begleitet von einem großen Polizeiaufgebot verlief die Demo zunächst

0: Absturz zu bringen. Der Mann war laut US-Medien vorher bei Oman Air angestellt. Während seiner Ausbildung wurde bei ihm demnach extremistisches Material entdeckt. Oman Air soll ihm daraufhin Flugverbot erteilt haben. Er durfte laut ABC News aber in der Verwaltung weiterarbeiten. Uli Reitinger, Nachrichtenredaktion.
1: Mehr als jeder zweite Erwachsene in Deutschland konnte in diesem Jahr mindestens einmal nicht bargeldlos bezahlen. Laut einer YouGov-Umfrage für den Geno-Verband liegt der Anteil bei 56%, deutlich höher als noch vor 5 Jahren. Bundesfinanzminister Klingbeil will Geschäfte und Restaurants künftig verpflichten, auch Zahlungen per Karte oder Smartphone zu akzeptieren.
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0: Und damit hinein in die zweite Stunde der Super 20. Das waren die zwei Flamingos. Wenn ein Engel mich berührt, letzte Woche die 11, diese Woche die 8 in der zweiten Woche dabei. Schön, dass Sie da sind. Und jetzt kommen wir zum Shootingstar, dem höchsten Neueinsteiger in ihrer Super 20. Wir hatten auf der 15 neu Tammy Rutschummer. Auf der 14 Julia Lindholm Taxi nach Paris. Dreves, Cordalis und Petri irgendwann, irgendwo und irgendwie auf der 12. Auf der 11 Matthias Karas auf ein neues. Und jetzt haben wir den Shootingstar von 0 auf 7. Gratulation an Pia Sophie, wenn das zu viel ist.
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0: Dann denke ich jetzt automatisch wieder an das Mittagessen. Wenn das zu viel ist, ja, ja. Nee, nee. Also Scherz beiseite, das war auf der 7 neu der Shootingstar Pia Sophie und wenn das zu viel ist. Platz Nummer 6 steht an hier in ihrer Super 20 von 5 gekommen und in der 5. und damit vorletzten Woche mit von der Partie Playa Rouge. Playa Rouge, so. Genau. Du bist du und ich bin ich. So sieht es aus.
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0: Vorletzte Woche für Playa Rouge und du bist du auf der 6 in dieser Woche in der Super 20. Wir kommen mehr oder weniger zum Aufsteiger der Woche. Letzte Woche stand er noch auf Platz Nummer 12 und diese Woche startet er durch auf Platz Nummer 5. Zweite Woche für Kieran Kaiser und jetzt werden wieder Urlaubsgefühle frei mit diesem Titel hier. Schenk mir einen Sommertraum.
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0: Der Aufsteiger der Woche mit Urlaubsgefühlen schenkt mir einen Sommertraum, Kieran Kaiser auf der 5. Ja, jetzt wird es so langsam interessant. Haben wir eine neue Nummer 1 oder haben wir keine? Das wird sich in den nächsten Minuten alles mit Sicherheit klären. Platz Nummer 4 unverändert auf der 4. Jetzt gibt's Gänsehaut-Feeling mit Xandra Haag. Unverändert die 4. Du machst mir Gänsehaut.
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0: Platz 4 bleibt Platz Nummer 4 unverändert in der vierten Woche. Sandra Haag, du machst mir Gänsehaut. Und Platz Nummer 3 bleibt auch Platz Nummer 3 in dieser Woche. Allerdings in der sechsten und damit letzten Woche sind sie dabei. Graziano und Sunrise. Una Notte Italiana. Den Titel hören wir jetzt auf der 3.
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0: Zum letzten Mal dabei Graziano und Sunrise Una Notte Italiana und Platz Nummer 2, der kommt jetzt auf Sie zu. Haben wir denn jetzt eine neue Nummer 1 oder nicht? Also es entscheidet sich in den nächsten Sekunden, ist es Ramon Roselli geblieben oder André Busse mit der neuen Nummer 1? Was meinen Sie? Ja, ich spanne Sie nicht lange auf die Folter, hier ist das Ergebnis.
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Letzte Woche noch die 1, diese Woche runter auf 2 in der 6. und damit letzten Woche dabei. Ramon Roselli, alles was du suchst, und morgen in Gefragt gespielt. Da werden wir den aktuellen neuen Singletitel auch als Premiere haben, und zwar heißt der Titel Zaubertrick. Lassen Sie sich mal verzaubern vom aktuellen Titel von Ramon Roselli, morgen dann in Gefragt gespielt. Jawohl. So, und jetzt kommen wir zur neuen Nummer 1. Gratulation an André Busse. Zwing mich doch zu meinem Glück. Letzte Woche die 2, diese Woche die 1. In der 4. Woche stehe mit dabei. Diese

0: Die neue Nummer 1 in der 504. Ausgabe ihrer Super 20. André Busse, Zwing mich doch zu meinem Glück, von 2 auf 1 in der 4. Woche. So, und jetzt gibt's ein bisschen Tempo, müssen wir machen von der Zeit her, weil jetzt kommen noch 5 Neuvorstellungen, die es auch schaffen wollen, Einzug zu halten in die Super 20. Und die gibt's am kommenden Mittwoch, kurz vor Toresschluss, um 15.30 Uhr nochmal bei meinem Kollegen Jochen Späth im Treffpunkt zu hören, zwischen 15.30 Uhr und 16 Uhr. Und danach machen wir den Schieber zu und werten wieder neu aus. So sind die Regularien. Fangen wir mal an mit Neuvorstellung Nummer 1. André Parker und der aktuelle Covertitel von Bernd Klüver aus den 80ern. Wer weiß, ich weiß, der Titel kommt jetzt als Neuvorstellung 1. Und Sie auch, ne?
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0: Gute Laune Musik als Neuvorstellung Nummer 1. André Parker, Wer weiß. Jetzt gibt's ein schönes Duett. Und zwar mit Neuvorstellung Nummer 2 stellen wir den Titel von Bernhard Brink und Sonja Liebing vor. Du kannst es immer noch. Wir probieren es einmal, ne?
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0: Mano.
1: Neuvorstellung Nummer 2, Sonja Liebigen und Bernhard Brink. Du kannst es immer noch. Und da würde ich sagen, passt der nächste Titel auch wie Faust aufs Auge mit Neuvorstellung Nummer 3, der aktuelle von Judith und Mel. Der heißt nämlich Kopf hoch und durch. Ja, dann spielen wir den Titel mal.
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0: Neuvorstellung Nummer 3, Judith und Mel, Kopf hoch und durch. Jawohl, der Christenitte Krise, da musste mal fragen die Luise. Ja. Jetzt machen wir Neuvorstellung Nummer 4, der will es auch schaffen, Einzug zu halten in die Super 20 Osterschwyz. Da kommt er her und ist auch Radiomoderator, quasi ein Kollege, Leonard. Und jeden Morgen, und was jeden Morgen da vielleicht so musikalisch auf uns zukommt, vielleicht erzählt er das ja jetzt in seinem Lied.
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0: Ein starker Text und ein starker Titel. Leonard, Neuvorstellung Nummer 4 mit Jeden Morgen. Jetzt gibt's noch Neuvorstellung Nummer 5 auf die Ohren. Olaf Berger und der aktuelle Titel, der heißt Sensationell. Und damit geht dann die 504. Ausgabe Ihrer Super 20 auch langsam aber sicher dem Ende entgegen. Schönen Dank, liebe Hörerinnen und Hörer, für Ihr geliehenes Ohr. Ich sage herzlichen Dank, noch ein schönes Wochenende. Viel Spaß beim weiteren Programm von Radio 700. Jetzt im Anschluss folgt gleich Deutsche Vita mit Kollege Jochen Späth. Und Eifelbärchen H.G. Heinen macht sich jetzt so langsam aber sicher vom Acker. Ja, bis morgen um 10. So Gott will, bin ich dann wieder für Sie 3 Stunden lang präsent in Gefragt gespielt. Alles Liebe, alles Gute. Lassen Sie es sich gut gehen. Bis morgen.
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4: 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Das Wetter.
6: Heute Nachmittag zieht es sich überall frei und die Sonne kommt heraus. Die Höchstwerte erreichen herbstlich milde 21 Grad in Raren und in Aachen, 18 Grad in Malmedy und in Monschau. Am Abend und in der Nacht kaum eine Wolke, in der zweiten Nachthälfte und in den Morgenstunden kann sich in Flusstälern und in Höhenlagen Nebel bilden. Die Temperaturen gehen auf frische 12 bis 6 Grad zurück. In örtlichen Hochtälern kann es in der Eifel sogar Werte bis an die 0 Grad geben. Am Sonntag in der Frühe Nebel, dann wieder Wolken, am Nachmittag wieder Sonnenschein, alles so wie heute bei Höchstwerten von 17 bis 21 Grad.
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7: Ich bin Katrin Müller. In Bremen haben mit einem ökumenischen Gottesdienst die zentralen Feierlichkeiten am Tag der Deutschen Einheit begonnen. Rund 1000 Ehrengäste versammelten sich im Bremer Dom, unter ihnen Bundespräsident Steinmeier, Bundeskanzler Merz und Bundestagspräsidentin Klöckner. Den offiziellen Festakt im Konzerthaus Die Glocke moderiert dann Schauspielerin Katja Riemann. Im September haben in Deutschland wieder etwas mehr Menschen erstmals einen Asylantrag gestellt. Nach Angaben des Bundesinnenministeriums nahm das Bundesamt für Migration und Flüchtlinge knapp 5.300 Asylanträge entgegen. Zum Vergleich, im Juli und August waren es jeweils weniger als 4.000 Anträge.
8: Einen entscheidenden Grund für die sinkenden Asylzahlen sehen Migrationsforscher in den Herkunftsländern. So ist seit dem Machtwechsel in Syrien nach dem Sturz von Präsident Assad 2024 die Zahl der Asylantragsteller von dort deutlich gesunken. Es verlassen weniger Syrerinnen und Syrer ihr Land. Für Bundesinnenminister Alexander Dobrindt ist der Rückgang auch ein Ergebnis der im Mai 2025 eingeführten Maßnahmen. Diana Kramer, Nachrichtenredaktion.
7: Die angestrebte Freigabe von Ölvorräten durch die G7-Staaten stellt kein Risiko für die Energieversorgung dar, sagt Wirtschaftsministerin Reiche. Über 4 Monate mobilisieren die 7 Industrienationen 100 Millionen Barrel. Dabei bleibt jederzeit ausreichend Reserve zur Sicherung der Versorgung im System, so Reiche.
9: Die USA hatten damit gedroht, keinen Diesel mehr nach Europa zu liefern, um die Preise an den eigenen Tankstellen zu senken. Das hätte Europa hart getroffen. Aber durch die Freigabe der Reserven fließt das Öl aus den Vereinigten Staaten weiter. In den vergangenen 50 Jahren ging die Internationale Energieagentur nur 6-mal ran an die Reserven. Das zeigt, wie schwierig die

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1: Um die drei großen L im Leben geht es gleich bei unserer Buchvorstellung diese Woche in Deutsche Vita. Ich spreche mit einer Autorin, die ihre Karriere eigentlich als erfolgreiche Influencerin und Content Creatorin begonnen hat. Außerdem schauen wir in der zweiten Stunde auf eine nagelneue Single, die von Daniela Alfinito gerade erschienen ist und die Lust macht auf das neue Album, das am 1. Januar erscheinen wird. Das alles und noch viel mehr in den kommenden beiden Stunden Deutsche Vita hier bei Radio 700.

0: Deutsche Vita, der Star Talk der Woche, und heute haben wir wieder zwei Gäste in der Sendung und wir beginnen gleich mit einer Frau, die viele von Ihnen aus Social Media kennen. Regelmäßig gibt sie Tipps rund ums Thema Familienleben, da kommen ganz praktische Dinge genauso wie tolle Spieleideen und natürlich jede Menge schöner Rezepte. Und damit feiert sie seit Jahren große Erfolge, so große, dass sie inzwischen nicht nur auf Social Media aktiv ist, sondern ein eigenes Buch herausbringen wird. Und genau über dieses Buch sprechen wir mit Franziska Reichenbach. Franziska, ich freue mich sehr, dass du bei uns in der Sendung bist. Hallo erstmal.
1: Hallo, danke für die Einladung.
0: Ja, gerne. Ich habe gerade schon die 3L angekündigt und diese 3L, die stehen für die Idee deines eigenen Buches. Was steckt denn hinter diesen 3L und was müssen wir uns unter deinem eigenen Buch vorstellen?
1: Ich habe mir dieses Buch schon so Ewigkeiten gewünscht. Ich mache ja jetzt seit knapp 9 Jahren Content Creation und Instagram sozusagen hauptberuflich. Ich habe da immer meine ganzen Ideen, meine Rezepte geteilt über die Jahre. Nach 9 Jahren kommt echt ein bisschen was zusammen. Und was uns als Familie bewegt, wir sind auch als Familie gewachsen, haben Kinder bekommen. Und ja, ich wollte irgendwann mal ein Buch haben, was irgendwie alles hat, ne? Was unsere Rezepte, unsere Lieblingsrezepte, aber auch Neues, was wir ausprobiert haben, gesagt haben, das ist richtig cool, beinhaltet alles zum Basteln, zur Kinderbeschäftigung. Was mache ich? Es regnet, meine Kids langweilen sich und genau. Ich wollte einfach was Umfassendes haben und das ist jetzt lecker, lustig, liebevoll.
0: Lecker, lustig, liebevoll stecken also hinter den 3L. Jetzt hast du gerade selber gesagt, du bist Content-Creatorin, das heißt in den digitalen Medien zu Hause. Wie kommt es dann, dass du dich dazu entschieden hast, etwas zu machen, was man nachher haptisch in der Hand halten kann?
1: Oh, ich habe immer schon gern geschrieben, also immer schon. Ich liebe Bücher, ich lese selber super, super viel und ich mag das selber, einfach was in der Hand zu haben. Und so schön, wie das alles online ist und man kann sich durch die Videos wischen, aber einmal was in der Hand zu haben und das gebündelt zu haben, die Kinder drin blättern zu lassen, ne, finde ich so viel schöner, als ihnen jetzt mal salopp gesagt das Handy in die Hand zu drücken und zu sagen, guck mal, ob Franzi dazu eine Idee hat. Ne? Machen auch viele Eltern, kann man auch, ne? Und warum auch nicht. Aber einmal was in der Hand für die ganze Familie, das war immer mein Wunsch.
0: Jetzt hast du dich dazu entschieden, kein reines Koch- oder Backbuch zu machen, obwohl es ja jede Menge Rezepte von dir online gibt, die du dann auch präsentierst, sondern das ist praktisch so ein Ratgeber oder man kann sagen ein Streifzug durch den Alltag, der ganz viele Bereiche abdeckt. Was war für dich der Grund zu sagen, ich lege mich nicht mit einzelnen Büchern fest, die unterschiedliche Genres bedienen, sondern ich packe alles zusammen in ein großes Buch, so ein Stück weit auch alles, was dich ja auch ein wenig ausmacht.
1: Weil Familienleben ja genauso ist, finde ich. Familienleben ist bunt und man hat immer alles gleichzeitig und deswegen dachte ich mir, lieber alles zusammen in ein Buch, weil für uns Eltern ist es ja nun mal einfach so am Nachmittag. Die Kinder kommen heim, die haben Hunger auf einen kleinen Snack. Vielleicht hast du schon eine Idee, was du mit ihnen basteln kannst oder du guckst mal drüber oder du willst eine Runde spazieren gehen und fragst dich, was kann das jetzt irgendwie lustiger für uns alle zusammen machen. Auch solche Tipps sind im Buch. Also es sind nicht nur Rezepte und Anleitungen, sondern wir haben auch einen großen Teil über einfach Familienleben und was es einfacher macht. Von Meal Prep in der Brotdose bis eben zu kleinen Outdoor-Tipps und Tricks.
0: Die Rezepte, die stammen allesamt von dir und von deiner Familie und die werden auch bei euch alle miteinander ausprobiert. Sind die Rezepte alle von dir oder hast du die überall zusammengetragen? Wie viele kommen da von dir, von deiner Familie und von anderswoher?
1: So nix. Also erstmal war meine Mutter genauso und da sind ganz viele Ideen, die meine Mama schon mit mir umgesetzt hat drinne. Rezepte, die wir uns irgendwo mal aufgeschnappt und dann für uns umgesetzt haben, wie zum Beispiel so eine One-Pot-Pasta. Ne? Bin jetzt auch nicht die Erfinderin der One-Pot-Pasta, aber wir haben es irgendwann so weit abgewandelt für uns, das Rezept zu sagen, das schmeckt uns am besten und ich glaube, das schmeckt auch vielen anderen Familien sehr gut.
0: So eine Pasta wäre jetzt genau das Richtige, ist auch eigentlich gerade die passende Uhrzeit dafür. Wir sprechen aber gleich weiter und essen erst nach der Sendung und ich freue mich, dass sie heute da ist. Franziska Reichenbach, sie ist Content-Creatorin und hat jetzt gerade in einem Buch 3 ganz unterschiedliche Bereiche ihrer Arbeit im Internet miteinander verknüpft. Darüber sprechen wir heute in Deutsche Vita, dem Star Talk der Woche bei Radio 700.

0: Dolce Vita, der Star Talk der Woche, heute mit Franziska Reichenbach. Am 23. Oktober erscheint ihr erstes eigenes Buch und es verbindet ein bisschen alle ihre Aspekte, mit denen sie sich im Internet auf Social Media präsentiert, unter anderem natürlich auch das Kochen und Backen. Darüber wollen wir in diesem Take weiter ein wenig miteinander sprechen. Und Franziska, du hast gerade schon gesagt, die Rezepte kommen von der ganzen Familie, aber ich glaube, sie kommen nicht nur von da. Du bist doch jemand, der Rezepte woanders aufschnappt und dann selber etwas Neues draus kreiert, oder?
1: Wirklich ganz unterschiedlich. Das ist vom viralen Rezept, was vielleicht mal auf TikTok lief oder so, bis zum koche ich selber seit 10 Jahren so, bis zu habe ich mal auf Pinterest zum Beispiel gesehen und musste ich unbedingt nachprobieren. In der Regel sind das natürlich aber Sachen, die wir oft selber machen und die dann einen eigenen Twist einfach bekommen, wie bei jeder Familie. Und das ist mir auch wichtig für alle meine Rezepte und für das Buch, dass alle Anleitungen funktionieren, auch indem man da seinen eigenen Twist und seinen eigenen Vorlieben mit reinbringt. Also eine One-Pot-Pasta mit Lachs funktioniert mit Spinat und mit Erbsen, was man halt lieber mag, ne?
0: Also ich glaube, ich würde dann auch zu der Fraktion mit Spinat oder mit Erbsen gehören. Hört sich immer lecker an. Aber das trifft ja bei dir nicht nur aufs Kochen, sondern auch aufs Backen zu. Und nun backst du ja für eine Familie, wo auch Kinder mit dabei sind. Gibt es da ein Backrezept, was in deiner Family ganz besonders gut ankommt?
1: Was uns immer besonders natürlich bewegt, sind die Kindergeburtstage. Also sowas wie die Regenbogentorte. Die gibt es bei uns jeden Kindergeburtstag. Mhm. Und die lieben immer alle Kinder. Ich finde immer, Torte ist auch so eine schwierige Geschichte. Nicht alle Kinder essen Torte, aber die essen zumindest alle, die ich kenne, sehr gerne.
0: Jetzt kann ich mir schon so grob vorstellen, wie sie aussieht und möglicherweise auch, wie sie zubereitet wird. Aber ohne zu spoilern, vielleicht verrätst du uns ein bisschen, wie genau diese Regenbogentorte funktioniert und um was es sich dabei genau handelt.
1: Es ist eine Torte. Das klingt erstmal jetzt, es klingt übrigens jetzt sehr aufwendig, ist es aber nicht, verspreche ich dir.
0: Okay.
1: Also es sind mehrere Schichten halt in Regenbogenfarben, von Gelb, Rot, Gelb, Orange. Und man hat die Böden in Regenbogenfarbe und dazwischen hat man so eine Creme. Und wenn man die dann eben aufschneidet, hat man das Kuchenstück in Farben des Regenbogens.
0: Und ich denke auch mal, das ist richtig, richtig lecker, wenn es am Ende fertig ist. Es klingt zumindest schon so. Und auch, dass die Torte nicht allzu trocken ist, sondern richtig schön saftig und dass da alle ihren Spaß daran haben. Jetzt verwendest du ja Rezepte, die teilweise auch von anderen Familienmitgliedern kommen. Was sagen die denn dazu, wenn auf einmal ihre Rezepte online zur Verfügung stehen? Du backst sie nach, veränderst irgendetwas, kochst daraus was Neues oder veröffentlichst die jetzt auch in deinem Buch? Wie reagiert da deine Family und dein Umfeld?
1: Also ich hatte zum Beispiel einen Blechkuchen, den macht immer meine Schwiegermutter und dann frage ich sie natürlich auch, ob sie mir das Rezept verrät und ich sage natürlich auch, wo das landet. Ne? Vollkommen. Alle freuen sich eigentlich, wenn sowas weitergegeben wird.
0: Ich kann mir das richtig gut vorstellen. Ich komme genau wie du aus einem richtigen Mehrgenerationenhaushalt, 3 Generationen unter einem Dach. Und da sind auch die Rezepte von den Großeltern immer weitergegeben worden. Bei den Eltern meiner Mutter, da wurde das praktisch so, man kann sagen, von Mund zu Mund weitergegeben. Meine Großmutter, also praktisch die Mutter von meinem Vater, die hat alles ganz genau aufgeschrieben, damit es jedes Mal wirklich gleich ist. Und jetzt ist sie nicht mehr da, aber ihre Rezepte sind noch über und die sind teilweise in Süterlin geschrieben. Wie ist das? Greifst du manchmal auch auf so einen Fundus zurück von Rezepten, wo man vielleicht auch die Personen nicht mehr fragen kann?
1: Mit so wundervollen älteren Material arbeite ich zwar leider nicht, aber ich mag das sowieso. Kein Rezept wird in der Regel bei mir immer 1:1 wie das zuvor und ich probiere schon immer furchtbar gerne in der Küche rum.
0: Also es gibt auf jeden Fall eine ganze Menge zu probieren, wenn man deine Rezepte nachmacht. Und die gibt es eben nicht mehr nur im Internet, sondern auch in deinem neuen Buch, das am 23. Oktober erscheint. Und darüber sprechen wir gleich weiter mit Content-Creatorin Franziska Reichenbach, heute zu Gast bei Dolce Vita.

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0: Viele kennen Franziska Reichenbach aus dem Internet, denn sie gibt Tipps für den Familienalltag, Spiel- und Bastelanleitungen, aber auch Tipps zum Thema Baby und Kinder, ums Thema Grundschule und um alles, was so zum Familienalltag gehört. Und es gibt bei ihr auch jede Menge Koch- und Backrezepte, die sie nachmacht. Und alles das findet sich jetzt auch in ihrem ersten Buch wieder, das am 23. Oktober erscheinen wird. Wir sprechen darüber gerade mit ihr. Franziska, ich habe eingangs schon gesagt, ich würde das als kleinen Streifzug bezeichnen, denn sowas habe ich bis jetzt selten gesehen, dass jemand kein reines Koch- oder Backbuch macht, sondern so einen Querschnitt von alledem, was dich ausmacht. Wie würdest du das selbst beschreiben? Ratgeber klingt zu altbacken. Bist du mit Streifzug einverstanden?
1: Du hast total recht mit Streifzug. Ich hatte das mal so formuliert, dass es eigentlich wie so eine beste Freundin, die du zum Kaffee triffst, ist und sie sagt, hey, weißt du was, ich habe gestern dies gemacht mit den Kindern oder ich habe mal das probiert und das kam total gut an. Das soll das Buch halt vor allem sein. Ich habe ja durch Instagram auch eine ganz tolle und liebevolle Community und bin daran mit und in ihnen so ein bisschen gewachsen. Und genau das wollte ich dann eben auch mit dem Buch haben. Ne? So einen Austausch eigentlich. Natürlich kann ich jetzt nicht so viel Input in das Buch geben, aber weißt du, wie ich das meine?
0: Ja.
1: Dass es wie so ein Austausch einfach zwischen mir und meiner Community ist.
0: Jetzt kann sich das vielleicht der ein oder andere nicht so richtig vorstellen. Das Buch ist nicht durcheinander, so dass man mal ein Rezept findet, dann mal wieder eine Spieleanleitung, sondern du hast dir schon was dabei gedacht, wie es nachher für deine Fans, aber eben auch, ich sag jetzt mal, für den Kunden oder für den Verbraucher irgendwie auch leicht verständlich ist. Vielleicht nimmst du uns mal mit, denn noch kann man das Buch nicht kaufen, sondern nur bestellen. Wie müssen wir uns nachher das fertige Werk vorstellen, das in 3 Wochen auf dem Markt erscheint?
1: Wir gehen rein. Wir haben erstmal eine Kategorie, das alles zum Familienzauber. Also da ist so der Teil, wo ein bisschen textlastiger ist, wo ich über unsere Familie schreibe, was es uns leichter macht, welche Ideen wir so umsetzen, Meal Prep, meine Bastel-Essentials, das habe ich immer zu Hause, um mal fix was zum Basteln aus dem Schrank zu ziehen. Das ist der erste Teil. Dann kommen nur Rezepte, die sind natürlich auch nochmal gegliedert in Frühstück, Familienküche, Snacks und alles zum Thema so Feiern, wie Kindergeburtstag, ne? Also von welche Torte kann ich backen zu, was kann ich mit in die Kita als Buffet mitgeben. Und dann zum Schluss haben wir alles zum Thema Bastelglück. Also wir gliedern das schon. Es sind viele Ideen und ich weiß, das klingt erstmal viel, aber wir haben das, glaube ich, ganz gut gemacht, das zu gliedern, dass man sich fix, wenn man eine Idee hat, einfach mal durchblättert und sich was raussuchen kann.
0: Ein Buch voller Überraschungen, wo man für ganz unterschiedliche Alltags- und Familiensituationen genau eine passende oder zumindest eine schöne Idee findet, die man dann für sich selber umsetzen oder eben auch abwandeln kann. Jetzt gehen ja viele, die in diesem Bereich sich am Anfang bunt aufstellen, irgendwann einen Weg und sagen, ich mache nur Kochrezepte, weil das läuft gut, nur Backrezepte oder nur Basteltipps oder vielleicht auch Tipps, wenn es ums Thema Familie oder Erziehung geht. Du bleibst weiter diesem Weg treu, alles anzubieten und ein Stück weit einfach so dein ganzes Großfamilienleben zu spiegeln. War das für dich von Beginn an klar, dass du das machen wirst oder warum legst du dich nirgendwo fest und sagst, ich halte mich da weiter nach allen Seiten offen, was ja auch einen unheimlichen Schatz oder Reichtum bietet an Themen, der ja praktisch nicht aufhört?
1: So eine Frage stellt man sich ja als Content Creator immer mal im Laufe seiner Laufbahn, ob man sich vielleicht auf ein Thema fokussieren sollte, was auch viele machen und das auch total gut machen, aber für mich kam das nie in Frage, weil unser Familienleben schon immer so bunt und vielfältig war und ich nicht nur in einer Sparte arbeiten wollte und mir einfach so viel auch Spaß gemacht hat. Deswegen, es war schon immer klar, dass es alles sein darf bei uns.
0: Jetzt bist du ja nicht nur mit dem Buch aktiv, sondern eben vor allem auch auf Social Media und deine ganze Familie weiß das und die wird ja auch thematisiert. Jetzt hast du kleine Kinder, die wachsen damit auf, die sehen auch, dass du das beruflich machst und du hast mir im Vorgespräch gesagt, du bist keine Mama, die pausenlos mit der Kamera zu Hause rumrennt und 20 Versuche macht, aus welcher Perspektive das nachher am besten fürs Internet aussieht. Da muss man natürlich auch viel Können mitbringen. Wie sehr verändert das so den Familienalltag und wo ziehst du für dich auch eine Grenze, wo du sagst, das gebe ich von mir und meiner Family preis und wo ziehe ich eine Linie, das ist dir zu privat oder da ist auch die Familien oder die Privatsphäre deiner Familienmitglieder und deiner Kinder dir wichtiger, als zu sagen, ich gehe damit auch viral?
1: Das ist ein Spagat, den wir wo ich natürlich auch in den Jahren lernen musste, was man teilt und was nicht. Jetzt so grob, wer mich hier zum Beispiel noch nicht kennt, ist es zum Beispiel sehr, sehr wichtig, dass die Gesichter der Kinder nicht gezeigt werden. Auch die Namen werden nicht genannt, Schulwege, all sowas versuchen wir natürlich rauszuhalten. Ich versuche immer aus der Perspektive meiner Mutterschaft zu erzählen, Und das mit mich da vor allem mit anderen Müttern zu connecten, aber nicht so viel von den Kindern und ihren, weiß ich nicht, Lieblingskuscheltieren oder Vorlieben oder persönlichen Eigenschaften preiszugeben. Weil das ist irgendwann mal ihre Entscheidung, inwiefern sie da im Internet sein möchten.
0: Spannende Einblicke hinter die Kulissen einer Content-Creatorin, die das gesamte Familienleben als Thema für ganz viele Ratgeberelemente nutzt, ohne dabei ihre Familie komplett in den Mittelpunkt zu stellen. Und doch ist sie für alle mit dabei. Ein spannendes Format, das jetzt nicht nur auf Social Media, sondern auch in einem Buch bedient wird. Und wir sprechen darüber gleich weiter mit Franziska Reichenbach, heute zu Gast in Deutsche Vita.

0: Twitter, der Star-Talk der Woche, heute mit Content-Creatorin Franziska Reichenbach. Sie bringt gerade ihr erstes Buch auf den Markt, wo sie so einen Querschnitt ihrer vielen Angebote, ihrer Social Media und Online-Angebote bietet. Und genau das ist, glaube ich, das Spannende und eben ein ganz besonderes Konzept, das dahinter steht, nämlich, dass man an ihrem Familienalltag teilhaben kann, ohne die Familie tatsächlich kennenzulernen, aber eben trotzdem ganz viele Tipps und ganz viele Informationen, wie man das dann eben auch praktisch weitergeben kann, über sie vermittelt werden. Und das Spannende daran ist, das geht immer weiter und bleibt nicht an irgendeiner Position stehen, wie das bei vielen anderen Ratgeber- oder Serviceformaten der Fall ist. Ist es das, was deine Formate in Social Media, Franziska, so besonders macht?
1: Voll. Ja, absolut. Ich wachse ja auch in die Mutterschaft jetzt rein von meine Älteste ist jetzt 11. Und da kommen dann natürlich auch andere Themen, wo ich aber auch so super dankbar bin, um meine Community, sowas wie weiterführende Schule oder, ne, da ist auch der Austausch wieder zu anderen Themen. Und so zum Beispiel am Anfang hatten wir halt auch viel Babythemen zum Thema Stillen, zum Thema Tragen. Da hatte ich so viel tollen Austausch zu, aber das ist jetzt halt auch einfach vorbei. Mein jüngstes Kind ist 4, wird 5. Genau. Aber es wächst halt immer mit und das ist das Tolle.
0: Wenn du das Leben so nimmst, wie es kommt und immer weiter in deinen Themen verarbeitest, bedeutet das natürlich, es wird nie langweilig, es gibt immer neue Themen. Nun gehen ja viele auch ins Netz und finden jemanden, von dem sie dann die Tipps übernehmen oder auch Infos bekommen wollen, der jetzt zum Beispiel sagt, ich will alles rund ums Thema Baby wissen. Jetzt sind aber deine Kinder keine Babys mehr, sondern sind älter geworden und dann geht es ja um Themen wie Grundschule oder dann auch weiterführende Schule oder Erziehung und dann gibt es natürlich auch anderes Spielzeug, andere Pflege, andere Kleidung. Kurzum, da verändert sich ja alles dann auch und genau das ist ja einerseits der große Vorteil, aber die jetzt sagen, ich will aber nur jede Woche was Neues zum Thema Baby, die werden ja dann gar nicht mehr bedient. Ist das ein kalkuliertes Risiko von dir, so gewollt oder sagst du, ja gut, da müssen die Menschen durch, denn man begleitet ja mich und ich bin kein Ratgeberformat?
1: Ich finde, es gibt dann immer einfach zwei Möglichkeiten. Also es gibt viele, die mir folgen, die zum Beispiel auch gar keine Kinder haben, die das einfach machen, weil sie mich sympathisch finden oder weil sie es interessant finden. Ne? Entweder man bleibt dann einfach dabei und sagt sich, hey, ich mag die Franzi, aber ich gucke mir die gern an oder höre einfach gern was von ihr, ne? So nostalgisch. Und dann gibt es natürlich auch die, die sagen, hey, ich brauche aber die Babytipps und Franzi gibt die jetzt gerade nicht. Ich suche mir andere Profile, die das geben. Das ist ja vollkommen legitim und vollkommen toll, dass Instagram oder auch andere Social-Media-Apps da so viel verschiedenen Content bieten.
0: Das heißt, du lässt auch zu, dass man eben wechseln kann. Man sagt, man möchte noch mehr, weil du eben immer ein Stückchen weitergehst im Leben und man eben das begleiten kann, wie deine Familie funktioniert und welche Tipps du an die Hand gibst und auch welche Erfahrungen du weitergibst. Jetzt ist dein Buch fertig, auf das wollen wir gleich nochmal eingehen, aber da war ja nicht immer die Idee nach einem Buch und nach ganz vielen unterschiedlichen Tipps, die du auf Social Media bereitstellst, gab es irgendeinen Punkt, an dem du gesagt hast, ich will genau dieses breite Leben in die Öffentlichkeit bringen und auch die Vielseitigkeit der Themen, die das Leben eben da bereithält, oder ist das langsam gewachsen?
1: Das ist ja so lustig, diesen Punkt gab es ja gar nicht so richtig. Na, man wächst, ich bin da so klassisch reingewachsen, ich weiß noch, ich habe mein zweites Kind bekommen und in der Schwangerschaft habe ich dann einfach so angefangen, einfach so ein bisschen auf Instagram mich mit anderen Schwangeren auszutauschen. Dann kam mein Baby und dann ging es so ein bisschen um Montessori-Spielideen. Ich hatte ja auch eine 2,5-Jährige, die ich ein bisschen beschäftigen wollte dabei. Und dann habe ich diese Tipps, die mir geholfen haben, halt auch einfach geteilt mit denen ich mich sowieso sozusagen ausgetauscht hatte. Und dann hatte ich 900 Follower und das war dann Anfang 2019. Und von da ist das halt gewachsen. Und natürlich gab es mal den Knackpunkt, wo man sich gesagt hat, okay, was mache ich jetzt? Gehe ich jetzt wirklich echt in die Selbstständigkeit und werde jetzt Content Creator? Oder das war ich ja schon, aber ob ich es halt beruflich machen mag, ne? Das war dann eher so die Frage. Aber in die Öffentlichkeit ist man dann so reingerutscht, würde ich mal behaupten.
0: Nun bist du sehr erfolgreich mit all deinen Angeboten im Internet und in Social Media und das Buch ist fertig und erscheint am 23. Oktober. Hast du dann für dich nächste weitere Ziele, die du anpeilst oder nimmst du es so, wie du eben auch in den Formaten im Netz wirkst, wie es gerade kommt?
1: Man steckt sich natürlich so kleinere Ziele, vor allem die Ziele, dass man immer noch ganz viel Spaß dabei hat, sich selber treu bleibt, aber irgendwelche, da will ich unbedingt mal hin, ganz ehrlich, das hat mir nie groß was geholfen. Eigentlich alles, was zu mir kommt und was sein soll, das passiert auch so. Und die Einstellung hat mich eigentlich die letzten Jahre ganz gut getragen und hat mich eigentlich, hat mir eine schöne Zeit beschert. Deswegen machen wir einfach so weiter, würde ich sagen.
0: Und genau diese Einstellung beschert auch ganz viele tolle Tipps, ganz viele tolle Einblicke und dir ganz viele Fans, die bestimmt nicht länger zögern, um dein neues Buch zu bestellen. Denn es erscheint am 23. Oktober und vielleicht nutzt du nochmal die Möglichkeit, um Selbstwerbung für dein Buch zu machen.
1: Ich liebe einfach von dir. Ja, keine Minute zögern, um es zu bestellen. Ich glaube, jeder, der sich jetzt angesprochen fühlt, springt einfach mal in den Lieblingsbuchhandel. Ist ganz egal, ob das Thalia, Hugendubel oder einfach Amazon ist. Da könnt ihr das vorbestellen und ich würde mich furchtbar doll freuen, vor allem auch über Feedback, was inwiefern es euer Familienleben bereichert und schöner macht. Und das war einfach mein Wunsch für das Buch, dass das passiert. Und ich glaube aber auch, das kann's.
0: Und es gibt noch ganz viele andere große und kleinere Buchhändler und die drei genannten bekommen von uns eine kleine Rechnung dafür, dass sie jetzt so liebevoll von Franziska Reichenbach genannt worden sind. Aber für alle die nochmal genau mitschreiben wollen, wie heißt das Buch und in welchem Verlag ist es erschienen?
1: Es ist Lecker, lustig, liebevoll, das bunte Ideenbuch von mir, Franziska Reichenbach, und es erscheint im Becker Jöst Volk Verlag.
0: So vielseitig wie auch ihr Leben, lecker, lustig und liebevoll ist auch ihr Buch. Am 23. Oktober erscheint es. Vielleicht ja auch eine schöne Lektüre für Sie, für Herbst und Winter, aus der man immer wieder Neues ziehen kann. Oder vielleicht auch eine tolle Geschenkidee für Weihnachten, für alle, die in ihrem Umfeld, die vielleicht hier auch noch Unterstützung benötigen. Franziska, es hat sehr viel Spaß gemacht. Wir sind leider schon am Ende unserer Sendestunde angekommen. Und ich hoffe, wenn es was Neues zu erzählen gibt, du bist dann wieder da. Würde mich sehr freuen, wenn wir wieder miteinander sprechen.
1: Jochen, ein Traum mit dir. Vielen, vielen lieben Dank.
0: Dankeschön, sehr lieb. Bei uns gibt's gleich Werbung, Wetter und die Weltnachrichten und dann geht's weiter mit der zweiten Stunde Deutsche Vita und dann geht's ab in die Welt des Schlagers.

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16: 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Das Wetter. Heute Nachmittag zieht es sich überall frei und die Sonne kommt heraus. Die Höchstwerte erreichen herbstlich milde 21 Grad in Raren und in Aachen, 18 Grad in Malmedy und in Monschau. Am Abend und in der Nacht kaum eine Wolke, in der zweiten Nachthälfte und in den Morgenstunden kann sich in Flusstälern und in Höhenlagen Nebel bilden. Die Temperaturen gehen auf frische 12 bis 6 Grad zurück. In örtlichen Hochtälern kann es in der Eifel sogar Werte bis an die 0 Grad geben. Am Sonntag in der Früh Nebel, dann wieder Wolken, am Nachmittag wieder Sonnenschein. Alles so wie heute bei Höchstwerten von 17 bis 21 Grad.
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18: Ich bin Katrin Müller. Mit einem ökumenischen Gottesdienst haben in Bremen die zentralen Feierlichkeiten am Tag der Deutschen Einheit begonnen. Mit dabei auch Bundespräsident Steinmeier und Kanzler Merz. Auch der Gottesdienst widmete sich dem Motto »Viele Stärken, ein Land«. Die Bremer Stadtmusikanten aus dem berühmten Märchen der Brüder Grimm, Esel, Hund, Katze und Hahn, seien so verschieden und gerade deshalb aufeinander angewiesen, predigte der Kirchenpräsident der Bremischen Evangelischen Kirche.
19: Schauspielerin Katja Riemann moderiert den zentralen Festakt in Bremen. Auch gibt's ein großes Bürgerfest und am Abend treten Bands und Künstler wie die Fanta 4, Flo Mega und Mia auf. Hunderttausende werden erwartet. Gerade in der heutigen Zeit empfinden es viele Politiker als wichtig, den Zusammenhalt in der Gesellschaft zu feiern. Auch wenn vieles immer noch nicht gleich sei. Einkommen, Vermögen, Renten sind 36 Jahre nach der deutschen Einheit im Osten nach wie vor oft niedriger als im Westen. Ronny Thorau, Berlin.
18: Der Co-Pilot, der den Piloten des Fly-Dubai-Flugs nach Tel Aviv verletzt haben soll, ist wegen Sicherheitsbedenken aus einem früheren Job bei einer Airline im Oman entlassen worden. Das berichten mehrere US-Medien unter Berufung auf Sicherheitskreise.
20: Der Co-Pilot soll mit einem Messer auf den Piloten losgegangen sein, mit dem Ziel, das Flugzeug mit vielen Israelis an Bord zum Absturz zu bringen. Der Mann war laut US-Medien vorher bei Oman Air angestellt. Während seiner Ausbildung wurde bei ihm demnach extremistisches Material entdeckt. Oman Air soll ihm daraufhin Flugverbot erteilt haben. Er durfte laut ABC News aber in der Verwaltung weiterarbeiten. Uli Reitinger, Nachrichtenredaktion.
18: Mehr als jeder zweite Erwachsene in Deutschland konnte in diesem Jahr mindestens einmal nicht bargeldlos bezahlen. Laut einer YouGov-Umfrage für den Geno-Verband liegt der Anteil bei 56%, deutlich höher als noch vor 5 Jahren. Bundesfinanzminister Klingbeil will Geschäfte und Restaurants künftig verpflichten, auch Zahlungen per Karte oder Smartphone zu akzeptieren. Zum Sport. Jürgen Klopp hat mit allen 23 Spielern seines Kaders das Abschlusstraining für das Rückspiel morgen in der Nations League in Griechenland absolviert. Der Bundestrainer versammelte sein Aufgebot, um den wohl als Ersatzkapitän eingeplanten Florian Wirtz noch einmal auf dem Platz im Homeground in Herzogenaurach. Im DFB-Tor könnte morgen der Augsburger Finn Dahmen sein Debüt feiern.
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0: Deutsche Vita mit dem Star-Talk der Woche und mit einer Frau, die zum letzten Mal so etwa vor einem Dreivierteljahr bei uns in der Sendung war. Und seitdem ist viel passiert. Und es gibt seit gestern eine nagelneue Single. Darüber spreche ich jetzt mit Daniela Alfinito. Ich freue mich sehr, dass sie wieder bei uns in der Sendung ist. Hallo, schön, dass Sie mit dabei sind.
1: Ja, ich grüße auch alle Hörer und Hörerinnen. Und freue mich auf das Interview.
0: Ja, wir freuen uns auch. Und man muss sagen, seit dem letzten Interview ist eine ganze Menge passiert. Sie sind mit den Amigos auf Tour. Die haben ihren langsamen Rückzug angekündigt, wollen kürzer treten. Trotzdem sind sie jetzt noch ganz oft gemeinsam auf der Bühne. Und es hat sich noch mehr getan im letzten Dreivierteljahr.
1: Ja, ich habe mich jetzt wieder auf ein neues Album konzentriert. Wir waren zwischenzeitlich auch Amigos-Tour, die wir hatten. Und also ich hatte schon so ein spannendes Jahr, muss ich sagen. Also es ist wirklich, es reißt hier auch nicht ab. Meine Arbeit immer noch dazwischen, von montags bis donnerstags und Wochenende Konzerte. Was gibt's Schöneres?
0: Und die Arbeit ist das eine und die Arbeit am Album ist das andere. Am 1. Januar erscheint das neue Album und es wird konzeptionell ein bisschen anders sein wie die bisherigen Alben. Wie müssen wir uns das neue Albumkonzept vorstellen?
1: Mein Konzept, ja, so wie jetzt schon bekannt ist, das Album heißt Seelenflüstern. Und was habe ich mir dabei gedacht? Ja, dass ich bin sozusagen so ein Bauchmensch, ja, ich höre auf meinen Bauch. Ich höre aber auch viel auf mein Herz, auf meine leise, intuitive Stimme. Und man hört so auf sein Inneres, auf das Flüstern, was du geflüstert bekommst. Und das ist immer eigentlich sehr, sehr spannend, auf die eigene Seele zu hören, die tiefe Verbundenheit. So wie zum Beispiel bei Seelenverwandten, ja. Es ist so ein energetischer Austausch von Herz zu Herz.
0: Es gibt ja bei vielen der Titel von Ihnen immer sehr viel Tiefgang. Sie besingen Abschnitte, Probleme, aber auch Situationen aus Ihrem Leben. Gibt es eine Botschaft, die das neue Album und jetzt auch die neue Single mitgeben wird?
1: Ja, das ist eine gute Frage. Ich sag halt immer, bleib du selbst. Und was du dir vor Augen hältst, was du dir als Ziel hältst, setz es um. Das Leben ist viel zu kurz. Und mein Vater sagt auch immer, lebe jetzt. Wer weiß schon, wie viel Zeit dir noch bleibt. Mach das, was dir Spaß macht.
0: Und genau das machen wir jetzt, nämlich den aktuellen Song von Daniela Alfinito hören. Gestern war Veröffentlichung, heute ist er bei uns im Programm und da flüstert die Seele. Hier kommt Daniela Alfinito mit dem Seelenflüstern, die erste Single aus dem neuen Album, das dann am 1. Januar erscheinen wird.

0: Daniela Alfinito ist heute bei uns zu Gast im Star Talk der Woche hier in Dolce Vita bei Radio 700. Am 1. Januar erscheint ihr neues Album, gerade frisch ausgekoppelt, die Single Seelenflüstern, und so wird auch der Titel ihres Albums heißen. Wir haben gerade schon in den Song reingehört, liebe Frau Alfinito. Wie werden wir uns das neue Album in der Zusammenstellung vorstellen müssen?
1: So viel möchte ich jetzt eigentlich noch nicht erzählen, weil es ist ein sehr, sehr spannendes, ein facettenreiches Album. Und es sind wirklich auch viele neue, also wirklich auch ganz neue Lieder, natürlich eigene, geschriebene von meinen Autoren. Und es ist ein wirklich sehr, sehr spannendes, und ich habe mich auch jetzt so ein kleines bisschen auch verändert. Ich schaue jetzt mehr nach vorne. Ich schaue jetzt wirklich auch in die Zukunft. Und es ist für mich wirklich, ich bin schon so gespannt, was wirklich meine Fans und auch alle anderen Hörer dazu sagen, was ich für Feedbacks bekomme.
0: Ich glaube, da ist man immer gespannt drauf, wenn man etwas Neues startet. Jetzt gibt's erstmal eine Single, dann im Januar das Album. Wie wird der Release gefeiert? Wo wird man die Titel hören können?
1: Naja, wir haben unsere Konzerte. Da werde ich das Lied natürlich vorstellen. Das ist ja die erste Single, die rauskommt. Mhm. Da werde ich das Lied vorstellen. Und wir haben viele Konzerte. Dieses Jahr noch und auch nächstes Jahr, Anfang des Jahres natürlich. Mit Amigos noch Abschiedstour, na klar. Aber ich werde selber nicht aufhören. Ich werde weitermachen und ich bin für meine Fans weiterhin da. Ich werde Einzelkonzerte machen. Und zwar haben wir jetzt im Februar angedacht, 20.02. und 21.02. Rostock und Parchim werde ich Einzelkonzerte machen, und ich bin schon wirklich so, so gespannt.
0: Jetzt haben Sie es gerade schon gesagt, und wir hatten neulich mit Bernd von den Amigos hier gesprochen. Der Amigos-Abschied steht an, das klingt nach einem endgültigen Satz, aber er hat ja gesagt, das wird nicht so laufen, irgendwann stehen Sie gar nicht mehr auf der Bühne, sondern erstmal werden es einfach weniger Konzerte und nicht der Druck, andauernd ein neues Album herausbringen zu müssen. Nun stehen die beiden oft mit Ihnen gemeinsam auf der Bühne. Es gibt ganz viele gemeinsame Tourauftritte. Das wird natürlich sich jetzt verändern, wenn Sie dann zukünftig nicht mehr so häufig mit den Amigos unterwegs sein werden, oder eher selten, muss man ja dann eigentlich schon sagen. Haben Sie Sorge vor dieser Veränderung, oder ist das auch eine neue Chance?
1: Sorge habe ich keine, weil ich habe ja zwei gute Lehrmeister gehabt oder habe sie immer noch, sag ich mal. Es ist eine große Freude. Es ist, also ich habe jetzt auch kein Bedenken, muss ich sagen. Es ist eine große Freude, positiv vorausschauen, und ja, ich freue mich halt auch einfach auf das, was alles kommt.
0: Und was wird sich verändern, wenn die beiden mal nicht mehr an ihrer Seite sein werden, wenn sie zu ihren Auftritten unterwegs sind oder sie sonst gemeinsam Auftritte haben?
1: Also viel Veränderung gibt es nicht, weil bei den Konzerten stehe ich ja auch alleine auf der Bühne. Es ist lediglich nur eins, sie werden mir im Catering fehlen. Und die Fahrt zusammen im Bus, in unserem Tourbus, zusammen zum Auftrittsort. Das wird mir fehlen, weil dann sitze ich, sitze ja nicht alleine, mein Lebenspartner ist ja dabei, wenn wir fahren, ja. Aber ja, die Gespräche auch im Auto und die lustigen Momente im Auto, das wird mir natürlich sehr, sehr fehlen, auch im Catering, die lustigen Momente. Aber ansonsten stehe ich alleine auch bei Amigos-Konzerten auf der Bühne. Wir sind bei den letzten beiden Liedern sind wir noch mal gemeinsam auf der Bühne, und das mögen auch unsere Fans und auch die Besucher von unseren Konzerten. Die mögen das auch recht gerne, wenn wir dann die letzten beiden Lieder von unserem Konzert zusammen, also wir drei zusammen singen.
0: Also auch wenn die Amigos nicht mehr so oft auf der Bühne stehen, um Musik und Show müssen wir uns bei Daniela Alfinito schon mal keine Gedanken machen. Dass es dann ein bisschen anders sein wird wie bislang, wenn sie oft mit den Amigos gemeinsam unterwegs ist, zumindest hintendran, alles das, was die Fans und das Publikum nicht so mitbekommen, da hören wir schon raus, das wird wohl doch eine neue Abteilung oder einen neuen Bereich oder einen neuen Abschnitt in ihrem Leben einläuten. Mehr dazu gleich, denn wir sprechen noch ein bisschen weiter mit Daniela Alfinito. Sie präsentiert ihre erste Single aus dem neuen Album heute bei uns in Dolce Vita.

0: Deutsche Vita, der Star Talk bei Radio 700. Heute mit Daniela Alfinito. Wir sprechen mit ihr über ihre aktuelle Single Seelenflüstern, der Auftakt zu ihrem neuen Album, das am 1. Januar erscheinen wird. Frau Alfinito, was gefällt Ihnen an Ihrer aktuellen Single, die ja gerade jetzt veröffentlicht worden ist, besonders gut?
1: Also schon mal allein, wie das Lied aufgebaut ist. Dieser tanzbare Rhythmus und den Text, die Menschen müssen auf den Text hören, ja. Mhm. Es ist für mich ein ganz, ganz neues Lied, wo ich früher nie darüber gedacht hätte, sowas zu singen, weil früher war es halt wirklich verlassen sein, alleine sein, kämpferisch durch die Welt gehen und. Aber das sind jetzt, auf diesem neuen Album sind wirklich auch Lieder drauf, die zum Nachdenken zu hören sind.
0: Also ganz wichtig ist Ihnen weiterhin die Botschaft, und das war es ja eigentlich schon immer. Dann muss ja ein Lied auch genau den Nerv der Zeit treffen bei Ihnen oder die Message vermitteln, die Ihnen auch wichtig ist, damit dieses Lied tatsächlich dann auch in Ihr Repertoire aufgenommen wird oder auf ein aktuelles Album kommt. Wie geschieht das? Da kann ja niemand kommen und sagen, Daniela, singen Sie das mal.
1: Wenn ich ein Lied geschickt bekomme, das Lied muss mich berühren. Ich muss Gänsehaut bekommen. Das Lied muss Sinn, Verstand haben. Die Menschen müssen sich weiterhin mit meinen Liedern identifizieren können. Darauf lege ich ganz, ganz großen Wert. Denn so Holler-Hopp-Lieder bin ich nicht. Der Typ, Mensch. Meine Lieder, die müssen wirklich alle Sinn haben. Mhm. Einen sinnhaften Text.
0: Kann man eigentlich auch damit zusammenfassen, dass man sagt, es muss für Sie eine Botschaft sein, es muss ein Teil Ihres Lebens und Ihrer Einstellung widerspiegeln und natürlich auch die Einstellung oder vielleicht natürlich vor allem auch das Herz der Fans treffen. Ist es Ihnen da wichtig, dass die Fans dann auch sagen, das stimmt, was Daniela Alfinito singt, damit kann ich mich identifizieren, oder ist das Feedback da nicht unbedingt wichtig, wenn Sie sagen, mir ist die Botschaft, die Message in einem Song wichtig?
1: Natürlich gibt es auch, es gibt doch Menschen, die sagen, was sind denn die für ein Scheiß, ja. Mhm. Aber das ist mir sowas von egal, weil die meisten stehen wirklich hinter mir und die wissen, dass ich kein Lied singe, was keinen Sinn hat.
0: Also, das heißt, Sie schauen schon darauf in erster Linie, was ist mir wichtig, welche Botschaft möchte ich transportieren, und hoffen damit auch eine Botschaft zu finden, die ganz viele Menschen mit Ihnen teilen und wo Sie dann eben auch zurückgespiegelt bekommen, das ist das, was auch tatsächlich mein eigenes Leben, also das dann Ihrer Fans ausmacht. Dass das richtig gut funktioniert, darüber sprechen wir gleich weiter mit Daniela Alfinito, denn sie begeistert seit vielen Jahren ihr Publikum und heute ist sie bei uns zu Gast in Deutsche Vita.

0: Deutsche Vita, der Star-Talk der Woche bei Radio 700, heute mit Daniela Alfinito, und wir sprechen gerade darüber, dass ihre Texte in den Titeln auch immer eine Botschaft transportieren und damit auch eine Aussage, die ihr wichtig ist, an ihre Fans, an das Publikum, an die Hörer weitergeben sollen. Frau Alfinito, wenn man ihre Fans fragt, dann sagen die vor allem, dass ihnen ganz viele Titel Mut und Kraft geben. Sie selber haben manchmal einen anderen Bezug zu den Titeln, weil es einfach einen Teil ihres Lebens beschreibt. Wie wichtig ist es Ihnen, dass jetzt auch im neuen Album Mut und Kraft über Ihre Musik an die Fans weitergegeben wird?
1: Auf dem neuen Album sind auch wieder einige Lieder, die Mut und Kraft schöpfen, ja. Und ich sage immer, meine Autoren, die für mich schreiben, die kennen mich manchmal besser als ich mich selber. Und die wissen genau, von was ich singen möchte.
0: Aber es ist ja auch richtig schön, wenn man jemanden hat oder gleich mehrere Menschen hat, die einen so gut kennen, dass sie ihnen Titel so richtig auf den Leib schreiben können und eben auch wissen, was ist das, was Daniela eigentlich an dieser Stelle auch sagen möchte.
1: Ja, wie gesagt, ich muss Gänsehaut bekommen und ich muss mich auch gegenüber meinen Autoren, muss ich mich auch öffnen. Ich muss sagen, von was ich singen möchte. Hm. Sonst können die mir ja irgendwas schicken und ich lehne es immer wieder ab und irgendwann verlieren die natürlich auch den Mut, ja, mir Lieder zu schreiben. Also du musst dich schon mit denen wirklich richtig auseinandersetzen, dass die sich auch, ja, dass die sehen, was du für ein Mensch bist, was du für Charaktereigenschaften hast.
0: Und dann funktioniert vermutlich auch eine Botschaft. Und wenn die bei Ihnen funktioniert, dann ist die Chance natürlich auch größer, dass sie beim Publikum funktioniert. Jetzt finde ich diesen Entstehungsprozess gerade richtig spannend, wie Titel ausgewählt werden und Titel auf Sie zugeschrieben werden. Ich will es mal so formulieren. Gibt es Songs, von denen Sie irgendwann mal gesagt haben, die passen überhaupt nicht, die Sie abgelehnt haben und wo Sie im Nachhinein sagen, heute passt der Titel oder vielleicht sogar später ins Repertoire mit aufgenommen haben, weil Sie gesagt haben, mein Leben hat sich jetzt dahin verändert, jetzt passt diese Message, die kann ich jetzt teilen, vorher hatte ich die nicht, oder wurde da mal was angepasst, dass Sie dann sagen, jetzt passt das genau zu mir? Das fände ich an der Stelle richtig spannend.
1: Natürlich kommt das vor, natürlich sagt man dann, oder wir telefonieren miteinander und dann sage ich, hier, du, pass mal auf, tu das mal in der einen Strophe noch mal ein bisschen ändern, damit kann ich mich jetzt gar nicht so wiederfinden oder mich identifizieren. Versuch das mal ein bisschen anders zu gestalten, den Text, und dann klappt das auch, natürlich. Also ich bin da auch ein sehr offener, direkter Mensch, ja. Ich sag auch, was mir nicht passt, und ja. Ich sag auch, ich habe auch schon Lieder abgelehnt von meinen Autoren, wo ich gesagt habe, was ist denn dir da jetzt eingefallen? Von sowas würde ich niemals singen. Aber die sehen mir da auch nicht böse. Also die bedanken sich teilweise auch. Ja, und dann bekomme ich auch Lieder geschickt von fremden Autoren, wo ich sage, boah, ich lese mir das die 3-4 Mal durch. Manchmal kriege ich auch ein Demo mit dabei, wo ich dann sage, oh, ich kann es nicht singen, ich kann mich wirklich nicht wiederfinden in diesem Lied, und ich bekomme auch nicht irgendwann, mein Bauchgefühl sagt mir, es passt nicht zu dir. Hm. Dann schreibe ich aber auch dann auch zurück und sage, hier, pass mal auf, das Lied ist nichts für mich, ich kann mich da drin nicht wiederfinden. Und dann kommt auch schon manchmal zurück, Hochmut kommt vor dem Fall. Also okay, aber ich bin ein sehr direkter Mensch.
0: Okay, ich glaube, da brauchen wir gar nicht weiter vertiefen. Wer so etwas schreibt, der hat, glaube ich, auch ein bisschen den Job verfehlt. Denn wenn ein Titel nicht zu jemand anderen passt, dann heißt ja nicht, dass der Titel schlecht ist, sondern er passt eben nicht zu Ihnen. Und dann muss man entweder den Song anpassen oder man muss den Künstler anpassen. Sprich, vielleicht jemand anderen suchen oder vielleicht nochmal gucken, wie man das optimieren kann. Den Fehler dann beim Künstler zu suchen. Ich glaube, das würde jetzt hier zu weit führen, das auseinander zu dividieren. Aber das, glaube ich, müssen wir gar nicht weiter kommentieren. Das ist wie bei so vielen Dingen im Leben. Man kann es, glaube ich, damit zusammenfassen mit, man kann es eben nicht immer allen recht machen. Und man muss selber wissen, hinter welcher Botschaft man stehen kann. Gleich sprechen wir weiter mit Daniela Alfinito, heute hier bei Deutsche Vita.

0: Deutsche Vita, der Star-Talk der Woche hier bei Radio 700. Weiter mit Daniela Alfinito. Wir haben gerade ihre aktuelle Single vorgestellt. Am 1. Januar wird das Album folgen. Frau Alfinito, Sie sind ein Mensch, der lebt im Hier und Jetzt. Und Sie sagen immer, ich schaue, wohin mich die Reise weiter führt. Hat man trotzdem Wünsche, die mit der Karriere oder auch mit der musikalischen Arbeit verbunden sind? Oder leben Sie wirklich jetzt alleine von heute auf morgen und sagen, ich genieße das, solange ich das habe?
1: Ja, natürlich wünsche ich mir, dass es für mich weitergeht, dass ich jetzt hier keine 8000er Hallen voll mache. Das möchte ich nicht. Ich möchte mit kleinen Hallen beginnen. Das habe ich von Anfang an gesagt. Ich möchte mit kleinen Hallen beginnen. Ich möchte mit meinen Besuchern, mit meinen Fans, ich möchte einen engen Kontakt haben. Ich möchte niemals in der Arena singen. Das wäre überhaupt niemals mein Vorhaben. Ich muss einfach diesen familiären Punkt haben, wo ich auch mal von der Bühne runtergehe und in die Gemeinde reingehe. Und wo ich sagen kann, hier, heute feiern wir hier wirklich mal 2-3 Stunden und vergesst mal alle eure Sorgen. Und heute haben wir einen schönen Abend. Das ist so das, was ich mir wünsche.
0: Ja, und ich glaube, das ist das, was Sie sich auch am ehesten selber erfüllen. Jetzt kennen wir beide uns schon sehr lange. Und ich finde es immer sehr, sehr bewundernswert, dass Sie Ihr künstlerisches Leben nicht zu einem eigenen Fulltime-Job gemacht haben, obwohl da das ja eigentlich ist. Sie arbeiten nämlich noch weiter in der Altenpflege und machen die Musik professionell, man kann sagen, als Zweithauptjob. Und das stelle ich mir richtig schwierig vor. Alle die schon einen Job und einen Nebenjob haben, wissen, wie aufwendig das ist. Sie machen das Jahr ein, Jahr aus, Tag ein, Tag aus mit einer unfassbaren Disziplin und sind bei richtig, richtig vielen Konzerten eigentlich jedes Wochenende unterwegs. Wie halten Sie das aus? Gibt es da irgendein Rezept, dass das klappt? Oder wie schwer ist es auch, das durchzuhalten?
1: Das ist nicht schwer. Das ist, weiß Gott, nicht schwer. Ich arbeite montags bis donnerstags von 6:30 morgens bis mittags um 12:30, manchmal auch 1. Du kommst nicht immer pünktlich daraus, ja. Mhm. Aber ich habe dann den ganzen Nachmittag Zeit. Ich kann dann machen, was ich will. Ich kann dann mich aufs Fahrrad setzen, ich kann shoppen gehen, ich kann, was weiß Gott, was alles, was ich machen kann. Am Wochenende, okay, da fahre ich zum Auftrittsort. Ich fahre unwahrscheinlich gerne Auto. Dann fahre ich zu meinem Auftrittsort und dann bin ich mit meinen Fans zusammen. Und das ist für mich, mein Leben.
0: Naja, jetzt muss man ja auch noch Promotion vorbereiten, die Songs lernen, neue Songs anschauen, Fanpost machen. Man muss sich um die Garderobe kümmern. Man muss zum Auftrittsort reisen. Da gehört ja eigentlich noch so viel mehr dazu. Ich würde das fast noch gerne hinterfragen, aber Sie haben mich gerade neugierig gemacht. Wie fährt Daniela Alfinito Auto?
1: Ich bin ein sehr ungeduldiger Mensch. Und wenn dann Stau auf der Autobahn ist, dann Oder wenn man mal so kurz auf der Autobahn auch mal die Vorfahrt genommen kriegt und man überholt dann doch irgendwann und er guckt dich dann an und ich guck dann mal rüber und dann zeigt er mir einen Stinkefinger. Also ich gebe ihm meistens einen Handkuss zurück.
0: Okay, das klingt nach einer sehr amüsanten Autofahrt.
1: Ich bin aber auch kein Mensch, der mit 80 über die Autobahn fährt, ja. Also ich habe schon Speed drauf. Und wenn ich dann merke, dass dann vorne vor mir einer rausschert, also dann, mache ich auch schon mal nicht Tope.
0: Okay, das wollen wir gar nicht weiter vertiefen, aber wir haben schon gemerkt, Daniela Alfinito fährt voller Leidenschaft Auto und schaltet auch mal gerne den Turbo an, wenn es schnell gehen muss. Gleich sprechen wir noch einmal ein wenig über ihr Leben, über ihre aktuelle Musik und auch über ihre nächsten Projekte hier in Deutsche Vita. Nichts.

0: Januar erscheint das neue Album von Daniela Alfinito. Ihre neue Single ist da und es gibt jede Menge Auftritte von ihr, noch auch viele mit den Amigos gemeinsam. Und wir haben gerade heute im Star Talk gelernt, sie fährt leidenschaftlich gerne Auto. Frau Alfinito, da muss ich jetzt nochmal nachfragen. Sie sind ja oft mit Mann und Maus unterwegs, dann natürlich auch mit den beiden Amigos und allem, was dazugehört. Fahren Sie denn dann auch manchmal den Tourbus, wenn Sie so leidenschaftlich gerne am Steuer sitzen?
1: Nein, den fahre ich nicht. Ich sitze hinten auf dem Notsitz.
0: Okay, wer steuert denn dann?
1: Nein, meistens fährt Karl-Heinz die erste Strecke und mein Lebensgefährte fährt dann auch. Also die beiden tauschen sich aus, wenn das wirklich sehr, sehr weit ist. So 200 bis 300 Kilometer, die fährt der Karl-Heinz und manchmal zurück fährt mein Lebensgefährte. Aber die sprechen sich das vorher alles ab und da bin ich auch ganz froh drüber. Also fahren muss ich nicht, weil ich glaube, wenn ich dann fahren würde, dann würde ich von Karl-Heinz irgendwas gegen den Kopf geschmissen kriegen, wenn ich dann so fahre, wie ich normalerweise fahre. Das machen wir nicht.
0: Okay, heißt, er fährt komplett anders wie Sie?
1: Karl-Heinz fährt auch schon sehr rasant, ja. Aber er meint halt, er könnte am besten Auto fahren.
0: Okay, dann muss man ihn, glaube ich, auch fahren lassen. Ändern wir mal lieber das Thema und schauen nochmal auf das aktuelle Album, aber erst einmal auf die aktuelle Single. Vielleicht laden Sie die Hörerinnen und Hörer nochmal mit eigenen Worten ein, diese unbedingt zu kaufen, denn es lohnt sich in jedem Fall.
1: Ja, meine lieben Hörerinnen und Hörer, ich freue mich auf euer Feedback. Wenn ihr mein Singflüstern gehört habt, ich freue mich wahnsinnig auf mein neues Lied, euch das vorstellen zu dürfen. Und ja, lauscht mal einfach den Worten zu, die ich für euch singe. Und hört auf euer Herz oder hört auf euer Bauchgefühl und hört auf euer leises Flüstern.
0: So schöne Worte zum Schluss vom Star Talk hier mit Daniela Alfinito. Es hat wieder sehr viel Spaß gemacht, war sehr kurzweilig. Und ich denke, wenn das neue Album da ist, hören wir uns auf jeden Fall wieder. Ich wünsche ganz viel Spaß und Erfolg bei allem, was die nächsten Monate geschieht. Vor allem natürlich mit dem neuen Album. Und ich hoffe, wir hören uns dann oder sehen uns bald wieder hier in dieser Sendung, wenn es Neues gibt von Daniela Alfinito. Danke fürs Gespräch.
1: Danke.
0: Und ich überlege ernsthaft, ob ich bei Karl-Heinz von den Amigos anrufe und mich mal zu einer Autofahrt mit ihm einlade. Ich glaube, das könnte ein großer Spaß werden. Das war's für heute schon wieder von Deutsche Vita. Nächste Woche hören wir uns wieder. Gleiche Stelle, gleiche Welle. Ich bin Jochen Späth. Machet gut.

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9: Heute Nachmittag zieht es sich überall frei und die Sonne kommt heraus. Die Höchstwerte erreichen herbstlich milde 21 Grad in Raren und in Aachen, 18 Grad in Malmedy und in Monschau. Am Abend und in der Nacht kaum eine Wolke, in der zweiten Nachthälfte und in den Morgenstunden kann sich in Flusstälern und in Höhenlagen Nebel bilden. Die Temperaturen gehen auf frische 12 bis 6 Grad zurück. In örtlichen Hochtälern kann es in der Eifel sogar Werte bis an die 0 Grad geben. Am Sonntag in der Frühe Nebel, dann wieder Wolken, am Nachmittag wieder Sonnenschein. Alles so wie heute bei Höchstwerten von 17 bis 21 Grad.
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10: Ich bin Thomas Brockt. Bundesratspräsident Bovenschulte hat zum Tag der Deutschen Einheit für mehr Anerkennung unterschiedlicher Lebenswege und einen entschlossenen Einsatz für die Demokratie geworben. Die Deutsche Einheit sei eine gemeinsame Entscheidung gewesen, sagte der Bremer Bürgermeister beim Festakt in der Hansestadt. Außerdem warnte Bovenschulte vor Kräften, die gleiche Rechte in Frage stellten und freie Medien, unabhängige Gerichte sowie Wissenschaft verächtlich machten. Demokratie brauche Streit, aber der politische Gegner sei kein Feind. So Bovenschulte. Nach dem Vorfall in einer Fly-Dubai-Maschine sprechen nach Israel nun auch die Vereinigten Arabischen Emirate von einem versuchten Terroranschlag. Inzwischen kommen immer mehr Details ans Licht, was sich an Bord des Flugzeugs abgespielt hat.
11: Noch immer sind nicht alle Hintergründe geklärt. Aus den Emiraten hieß es nun aber, der Co-Pilot habe den Piloten mit einer Rettungsaxt angegriffen. Er habe versucht, die Kontrolle über das Flugzeug zu übernehmen, hieß es. Rettungsäxte wie diese gehören zur vorgeschriebenen Notausrüstung in Flugzeugen. US-Medien berichteten zudem, der Co-Pilot sei wegen Sicherheitsbedenken bereits aus seinem früheren Job bei einer Fluggesellschaft im Oman entlassen worden. Aus Beirut, Amira Rajab.
10: Viele Verbraucher würden gerne noch häufiger mit Karte oder Smartphone zahlen, doch manche Geschäfte oder Restaurants nehmen nur Bargeld. Wie eine YouGov-Umfrage zeigt, konnte mehr als jeder zweite Erwachsene hierzulande in diesem Jahr mindestens einmal nicht wie gewünscht bargeldlos bezahlen.
12: Noch relativ oft heißt es im Café, Restaurant oder in kleineren Geschäften, wir nehmen nur Bargeld, obwohl inzwischen immer mehr Menschen hierzulande auch kleine Beträge lieber per Karte oder Smartphone zahlen. Mit 56% lag der Anteil derjenigen, die statt bargeldlos dann mit Münzen und Scheinen zahlen mussten, in diesem Jahr sogar höher als in der gleichen Umfrage vor 5 Jahren. Katrin Müller, Nachrichtenredaktion.
10: Jürgen Klopp hat mit allen 23 Spielern seines Kaders das Abschlusstraining für das Rückspiel morgen in der Nations League in Griechenland absolviert. Der Fußball-Bundestrainer versammelte sein Aufgebot, um den wohl als Ersatzkapitän eingeplanten Florian Wirtz noch einmal auf dem Platz im Homeground in Herzogenaurach. Im DFB-Tor könnte morgen der Augsburger Finn Dahmen sein Debüt feiern. Das Heimspiel gegen die Griechen hatte Deutschland 0:1 verloren.
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15: Herzlich willkommen zur ersten Stunde hier in der Reiseshow. Mein Name ist Marc Rasch.
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0: Herzlich willkommen zur Reiseshow an diesem Wochenende bei eurem Lieblingssender. Mein Name ist Marc Rasch und ich freue mich, dass ihr wieder mit dabei seid. Wir reisen an diesem Wochenende in ein Nachbarland von uns. Und das kenne ich schon ziemlich gut und deshalb weiß ich, dass es da so viel Schönes, so viel Interessantes, so viel Überraschendes zu berichten gibt. Denn in meiner Jugend und auch noch viel, viel später habe ich fast jedes Wochenende dort verbracht. Ich freue mich drauf und dafür habe ich mir natürlich wieder einen tollen Gast eingeladen. Nicole Witte ist bei mir zu Gast vom Niederländischen Büro für Tourismus. Hallo Nicole.
1: Na, hallo Marc. Vielen Dank, dass ich da sein darf.
0: Ich freue mich sehr und jetzt ist natürlich der Überraschungseffekt mit deinem Titel schon ein bisschen weg, aber du darfst es trotzdem verraten. Wo reisen wir an diesem Wochenende hin in der Reiseshow?
1: Wir reisen dieses Wochenende in die Niederlande, ein großartiges Nachbarland von uns und zwar in die etwas unentdeckteren Regionen der Niederlande.
0: Da freue ich mich riesig drauf. Und was heißt unentdeckt in deinen Augen? Wofür, was ist noch unentdeckt? Was denkst du, wo sollte man unbedingt hinreisen? Was lohnt sich anzuschauen?
1: Naja, es gibt bei uns ganz viele tolle Regionen, wie zum Beispiel Friesland oder Flevoland im Norden der Niederlande. Oder aber auch die Hansestädte. Hansestädte kennen wir natürlich, die deutschen Hansestädte. Aber auch die Niederlande haben 9 Hansestädtchen und die sind auf jeden Fall auch ein Besuch wert.
0: Jetzt reise ich in die Niederlande. Jetzt gibt es so viel Unentdecktes und so viel Schönes zu sehen. Gibt es so eine Empfehlung von dir für eine Aufenthaltsdauer, um sich wirklich einiges anzuschauen, wenn ich so unentdeckte Städtchen, Hansestädtchen, wenn ich Küste sehen möchte, wenn ich Natur erleben möchte? Was würdest du empfehlen?
1: Naja, das hängt wirklich davon ab. Man kann die Reisedauer unbestimmt halten. Man kann entweder für ein Wochenende, ein verlängertes Wochenende, sich wirklich die Hansestädte alle mal anschauen, alle 9, die wirklich sehr zentralen beieinander gelegen sind. Oder aber man verlängert es auf 1 oder 2 Wochen und nimmt wirklich die Küstenregionen wie das wunderschöne Wattenmeer mit und entdeckt dabei gleich Friesland mit all seinen kulturellen Highlights und die neue Provinz Flevoland, die es ja auch erst seit 50 Jahren gibt.
0: Wahnsinn. Also, da freue ich mich drauf. In den nächsten 2 Stunden hier in der Reiseshow mit Nicole Witte vom Niederländischen Büro für Tourismus. Return.

0: Die Reiseshow ist an diesem Wochenende zu Gast in den Niederlanden und bei mir zu Gast ist Nicole Witte vom Niederländischen Büro für Tourismus. Nicole, wir sind schon vorhin ein bisschen allgemein eingetaucht in die verschiedenen Regionen, haben angeschnitten, worum es überhaupt geht an diesem Wochenende in der Reiseshow. Und da spielt natürlich die Natur eine ganz entscheidende und auch große Rolle. Inwiefern äußert sich das? Was ist der Unterschied zu der Natur in den einzelnen Regionen vielleicht auch und zu anderen Ländern?
1: Ja, bei den Niederlanden spielt natürlich das Thema Wasser eine ganz große Rolle. Also 80% des Landes liegen unterhalb des Meeresspiegels. Ja. Da spielt natürlich der Kampf der Niederländer mit oder gegen das Wasser eine ganz große Rolle. Beispielsweise in der Provinz Flevoland, die ist erst entstanden, weil man Land trockengelegt hat. Die gibt es erst seit 50 Jahren. Und das ist eine Natur, die eigentlich, oder überhaupt eine Provinz, die am Reißbrett geplant wurde. Und die trotzdem so faszinierend ist und so viele Naturparks und Nationalparks bietet, kann man Wildpferdeherden bewundern, da kann man durchradeln, da kann man wandern. Also es ist wirklich total faszinierend.
0: Radeln eh ein großes Thema, oder? Das bietet sich ja wahnsinnig an, weil man einfach nicht überrascht wird durch den nächsten 2000er, wo man da nicht hochkommt und schon ohne Elektrofahrrad mal gar nicht. Sondern es macht einfach Spaß, entlang verschiedener Kanäle, Radwege, Küstenlinien und so weiter zu Rad zu fahren.
1: Ja, das ist natürlich in den Niederlanden super toll. Gerade in den Regionen, die ich jetzt dabei habe. Mhm. Wenn man in Friesland zum Beispiel hat, man 11 Städte, die 11 Städte Frieslands, die sind durch Kanäle miteinander verbunden. Und die kann man natürlich perfekt erradeln durch die Natur, durch toll ausgebaute Radwege. Na klar, ist ein bisschen windiger als bei uns. Aber ich meine, das ist auch ein bisschen sportlich, die sportliche Herausforderung. Aber natürlich alles ganz toll auf Radfahrer angelegt und alles sehr naturbelassen und sehr gemütlich.
0: Und ein absolutes Naturwunder ist natürlich das Wattenmeer, was immer wieder auch etwa ein besonderes Erlebnis ist. Und wenn es nur für einen Tag ist, was man da mal erlebt.
1: Ja, das Wattenmeer, das ist ja natürlich wirklich wahnsinnig gut. Das kennen wir aus Deutschland natürlich auch, das deutsche Wattenmeer. Das niederländische ist ähnlich wie das deutsche auch UNESCO-Welterbe und nicht umsonst. Also man kann da wirklich tolle Wattwanderungen machen. Man kann die Inseln sehen. Also 5 bewohnte Inseln gibt es da, die man besuchen kann. Und was natürlich wirklich der Unterschied zum deutschen Wattenmeer ist, die Bebauung ist viel weniger. Und wenn, dann ist sie spektakulärer. Also das nachhaltige Bauen, das haben die Niederländer einfach drauf, muss man sagen.
0: Darüber sprechen wir gleich noch, über Entschleunigung Deluxe tatsächlich in den Niederlanden, hier in der Reiseshow. Jetzt schon der Hinweis auf unsere Internetseite reiseshow.com. Dort gibt es die ganze Sendung nochmal zum Nachhören und auch ganz, ganz viele Infos zu unserem heutigen Reisethema. Bis gleich.

0: Die Reiseshow ist an diesem Wochenende zu Gast in den Niederlanden. Und bei mir zu Gast in der Reiseshow ist Nicole Witte vom Niederländischen Büro für Tourismus. Und wir waren gerade schon in der Natur unterwegs, haben die verschiedenen Regionen auch schon mal angeschnitten, was das Besondere auch ist. Und da kommt man schon ganz gut runter, finde ich. Und es gibt natürlich für jeden Geschmack etwas zum Runterkommen. Ich zum Beispiel kann, weil du hast es schon angesprochen, Wassergewinnung. Ja? Mhm. Ich kann zum Beispiel super auf so einem Damm stehen und mir das anschauen, wie da zum Beispiel das Wasser rausgepumpt wird. Finde ich mega, komme ich total bei runter. Und andere brauchen aber wiederum ganz andere Sachen, um runterzukommen. Aber du findest einfach alles.
1: Ja, das ist eben das Großartige, gerade an den Regionen, die ich auch mitgebracht habe. Da ist es so vielseitig. Natürlich kann man, wie du es auch sagst, am Wasser sitzen und zusehen, wie das Wasser rausgepumpt wird, zum Beispiel am Abschlussdamm, der ja die Salder See vom offenen Meer trennt und das Eiselmeer so entstehen lassen hat. Und da kannst du natürlich dem Wasser zugucken, wie es rausgepumpt wird. Aber man kann auch bei den Hansestädten zum Beispiel über einen Marktplatz schlendern, sich die Leute anschauen. Und da kann ich ja perfekt runterkommen, dass ich mich einfach auf so einen Marktplatz setze und den Leuten zuschaue, ganz gemütlich da sitze und vorher vielleicht ein bisschen die Stadt erkundet habe.
0: Ja, sag mal so ein paar Namen von diesen Hansestädten, damit ich mal eine Vorstellung habe, wie ich mir die angucken kann, auch mal auf der Karte, wo es denn liegt.
1: Mhm. Die liegen alle ein bisschen entlang der Eisel, des Flusses in den Niederlanden. Und Zwolle ist eigentlich so ein bisschen die Stadt, von der aus man prima so als Standort die Ausflüge machen kann. Dann kannst du nach Kampen. Also es sind wirklich alles kleine Städte, die übers Wasser miteinander verbunden sind, die noch dieses Mittelalterliche, dieses Altertümliche haben und wo man noch diesen Spirit fühlt, als die Niederländer die große Handelsmacht übers Wasser waren. Also die große Seefahrernation, und das fühlt man da in jeder Ecke. Also diese alten, altehrwürdigen Gebäude, die man da sieht, also da weht der Hauch der Geschichte quasi aus jedem Gebäude heraus.
0: Ich kann in Hansestädten, kannst du am besten entschleunigen, ich kann mir da irgendwie so ein Wasserkraftwerk angucken und komme da total bei runter, bei dem Geräusch alleine schon. Andere sagen, sie möchten gerne, wir hatten es vorhin schon, am Meer sein, zum Beispiel das Wattenmeer, einfach den Wind genießen und kommen da total runter.
1: Ja, und das ist eben die Vielseitigkeit eben auch sowieso der Niederlande. Die bieten eben ganz viel im Inland, aber auch am Wasser. Wenn du zum Beispiel in Friesland bist, naja, das ist eine Region, die sowieso sehr viel von Wasser durchzogen ist. Da gibt es 11 Städtchen, also Städtchen ist wirklich Städtchen, wirklich klein und gemütlich, die miteinander verbunden sind. Und ich glaube, die sind ganz gut bekannt durch die 11-Städte-Tour, wo jeder Niederländer im Winter mitfiebert. Wird es so sein, dass die Kanäle, die nämlich diese Städtchen verbinden, zufrieren, dass man da Eis laufen kann?
0: So interessant. Da möchte ich gleich noch mehr drüber wissen, hier in der Reiseshow zu unserem Reisethema Niederlande. Ich freue mich drauf und mehr Informationen gibt es jetzt schon auf reiseshow.com. Bis gleich.

0: Die Reiseshow an diesem Wochenende. Mein Name ist Marc Rasch und bei mir zu Gast ist Nicole Witte vom Niederländischen Büro für Tourismus und daraus kann man auch direkt ableiten, was unser Thema ist an diesem Wochenende. Nicole, schön, dass du noch bei mir bist in der Reiseshow, auch in der ersten Stunde, zum Ende der ersten Stunde hin. Aber wir sprechen insgesamt 2 Stunden über die Niederlande und wir waren vorhin schon ein bisschen unterwegs in den verschiedenen Regionen, auch auf natürlichem Wege, auf dem Wege so ein bisschen runterzukommen, zu entschleunigen, wofür sich so viele Punkte und Sachen anbieten. Jetzt aber mal zu einem anderen Thema. Wie sieht's denn kulturell aus?
1: Ja, kulturell haben diese Regionen natürlich auch viel zu bieten. Mhm. Also das ist wirklich, wenn man sich zum Beispiel die Provinz Flevoland anschaut, die ja wirklich ganz, die vor 50 Jahren erst als Provinz ausgerufen wurde, die bietet wahnsinnig viel architektonische Highlights. Also da beschäftigt man sich auch sehr damit, wie werden wir in Zukunft leben? Also eben diese Nachhaltigkeit. Es werden ja immer mehr Menschen. Wie leben wir in Städten zusammen? Und da hat man so ein innovatives Konzept, dass man sagt, in Almere zum Beispiel unten auf der ersten, auf dem Erdgeschoss-Level sind die Shops, da geht man einkaufen, da geht man shoppen und ein Level höher werden dann riesige Dachgärten angelegt, die aber für die Allgemeinheit sind und wo man wirklich auch entschleunigen kann, wo man das genießen kann, wo man die Aussicht genießen kann und das ist natürlich wahnsinnig spektakulär und da haben sich auch bei den Gebäuden Architekten wie Rem Koolhaas zum Beispiel verwirklicht. Also es ist wirklich einfach sehenswert.
0: Wow, unbedingt mal anschauen. Du hast schon die Region genannt, Flevoland. Wo liegt die ungefähr, dass ich es geografisch einordnen kann, wenn ich jetzt sage, da möchte ich auch tatsächlich hin, weil das ist ja für den Laien vielleicht nicht sofort zu verstehen.
1: Ja, Flevoland liegt im Süden des Eiselmeers und dadurch ist Flevoland auch entstanden. Dadurch, dass das Eiselmeer künstlich angelegt wurde, konnte man auch erst die Region um Flevoland trockenlegen. Und da ist es ganz witzig, da findet man auch frühere Inseln, die jetzt zum Festland gehören, was auch immer kulturell ein echtes Highlight ist, um sich das anzuschauen. Aber auch wenn man ein bisschen nördlicher geht, zum Beispiel nach Friesland oder eben auch oben ans Wattenmeer, dort findet man viele innovative Konzepte, wie man Kultur erleben kann. Am Wattenmeer wird es die Wattoper geben, also wo das Watt im Prinzip die Kulisse ist für eine Oper. Muss man natürlich ein bisschen die Zeit im Auge behalten, nicht, dass das Wasser zurückkommt. aber wenn man auch in Friesland von 2018 noch von dem Kulturhauptstadtprogramm ist noch viel übrig geblieben und wird immer weiter ausgebaut und wird immer viel noch mehr mitgenommen. Also das lohnt sich einfach wahnsinnig, um sich da das anzuschauen.
0: Da möchten wir gleich mehr drüber erfahren. Auch in der 2. Stunde hier in der Reiseshow. Nach den Nachrichten hören wir uns wieder. Ich freue mich drauf. Bis gleich.

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21: Heute Nachmittag zieht es sich überall frei und die Sonne kommt heraus. Die Höchstwerte erreichen herbstlich milde 21 Grad in Raren und in Aachen, 18 Grad in Malmedy und in Monschau. Am Abend und in der Nacht kaum eine Wolke, in der zweiten Nachthälfte und in den Morgenstunden kann sich in Flusstälern und in Höhenlagen Nebel bilden. Die Temperaturen gehen auf frische 12 bis 6 Grad zurück. In örtlichen Hochtälern kann es in der Eifel sogar Werte bis an die 0 Grad geben. Am Sonntag in der Frühe Nebel, dann wieder Wolken, am Nachmittag wieder Sonnenschein, alles so wie heute bei Höchstwerten von 17 bis 21 Grad.
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22: Ich bin Thomas Brockt. Bundespräsident Steinmeier hat am Tag der Deutschen Einheit zu einer entschlossenen Verteidigung der Demokratie aufgerufen. Beim Festakt in Bremen warnte er zugleich vor einem weiteren Erstarken extremistischer Kräfte in Deutschland, auch befeuert durch Lügen und Manipulationen in sozialen Medien. Die politische Demagogie lebe eine Lust an der Zerstörung aus und verhöhne und bedrohe andere Menschen, so Steinmeier. Das gefährde nicht nur Freiheit und Demokratie, sondern auch unsere innere Einheit. Im September haben in Deutschland wieder etwas mehr Menschen einen Asylantrag gestellt. Nach Angaben des Bundesinnenministeriums gingen beim Bundesamt für Migration und Flüchtlinge knapp 5.300 Asylerstanträge ein. Zum Vergleich im Juli und August waren es jeweils weniger als 4.000 Anträge.
23: Einen entscheidenden Grund für die sinkenden Asylzahlen sehen Migrationsforscher in den Herkunftsländern. So ist seit dem Machtwechsel in Syrien nach dem Sturz von Präsident Assad 2024 die Zahl der Asylantragsteller von dort deutlich gesunken. Es verlassen weniger Syrerinnen und Syrer ihr Land. Für Bundesinnenminister Alexander Dobrindt ist der Rückgang auch ein Ergebnis der im Mai 2025 eingeführten Maßnahmen. Seither gelten verstärkte Grenzkontrollen mit Zurückweisungen, es gibt mehr Abschiebungen und der Familiennachzug wurde vorläufig ausgesetzt. Diana Kramer, Nachrichtenredaktion.
22: Nach dem Vorfall in einer Fly-Dubai-Maschine sprechen nach Israel nun auch die Vereinigten Arabischen Emirate von einem versuchten Terroranschlag. Inzwischen kommen immer mehr Details ans Licht, was sich an Bord des Flugzeugs abgespielt hat.
24: Noch immer sind nicht alle Hintergründe geklärt. Aus den Emiraten hieß es nun aber, der Co-Pilot habe den Piloten mit einer Rettungsaxt angegriffen. Er habe versucht, die Kontrolle über das Flugzeug zu übernehmen, hieß es. Rettungsäxte wie diese gehören zur vorgeschriebenen Notausrüstung in Flugzeugen. US-Medien berichteten zudem, der Co-Pilot sei wegen Sicherheitsbedenken bereits aus seinem früheren Job bei einer Fluggesellschaft im Oman entlassen worden. Aus Beirut, Amira Rajab.
22: Jürgen Klopp hat mit allen 23 Spielern seines Kaders das Abschlusstraining für das Rückspiel morgen in der Nations League in Griechenland absolviert. Der Fußball-Bundestrainer versammelte sein Aufgebot, um den wohl als Ersatzkapitän eingeplanten Florian Wirtz noch einmal auf dem Platz im Homeground in Herzogenaurach. Im DFB-Tor könnte morgen der Augsburger Finn Dahmen sein Debüt feiern.
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6: Und damit sind wir auch schon in der zweiten Stunde hier in der Reiseshow. Mein Name ist Marc Rasch.
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0: Der zweiten Stunde geht es hier in der Reiseshow über das Thema Niederlande und ich freue mich immer noch, dass Nicole Witte vom Niederländischen Büro für Tourismus bei mir zu Gast ist hier in der Reiseshow. Nicole, wir haben in der ersten Stunde schon so viel Tolles erfahren, so viele Möglichkeiten, meinen Urlaub, meinen Kurztrip, meinen langen Urlaub, was auch immer zu gestalten. Wie sieht es denn aus mit der Geschichte? Stehen die Niederlande und auch diese Region für eine bestimmte Geschichte?
1: Naja, zum Beispiel haben wir Friesland, also die niederländische Region Friesland, die ist so die Wiege des niederländischen Königshauses. Und ich weiß gar nicht, ob das die Zuhörer wussten. Ich wusste es jedenfalls bis vor kurzem gar nicht. Von 1584 bis 1747 war Leeuwarden, also die Hauptstadt der Provinz Friesland, auch die Hauptstadt der Niederlande.
0: Ach.
1: Das ist wirklich total faszinierend. Und auch berühmte Persönlichkeiten wie Mata Hari oder Escher kamen eben aus Leeuwarden.
0: Interessant, Wahnsinn. Da gibt es also auch viel zu Geschichtliches zu erfahren. Aber das ist nicht die einzige Region, die gerade auch geschichtlich oder historisch viel zu bieten hat.
1: Nein, also wie wir schon vorhin drüber gesprochen hatten, die Hansestädte, die haben natürlich eine wahnsinnige Historie. Damals, als die Niederländer eben noch große Seefahrer waren, da waren die Hansestädte, die waren wichtiger und größer als Amsterdam und Rotterdam. Die waren damals nämlich noch kleine Dörfchen.
0: Das kann man sich gar nicht vorstellen,
1: Nein,
0: oder?
1: Nein, Wahnsinn. Und da gab es Hansestädte, die über 400 Jahre zusammengearbeitet haben. Das waren 200 Hansestädte, die sich zusammengeschlossen haben zu einem Hanse-Netzwerk. Und darum waren die so stark und wirtschaftlich erfolgreich.
0: Und irgendwann wurden sie mal abgelöst. Aber das Historische kann man eben heute auch noch genießen. Und das ist ja eben das Schöne, dass es weiterhin erhalten geblieben ist und so gepflegt ist und so schön ist, dass man dort gerne seine Zeit verbringt. Über das ganze Jahr verteilt in den ganzen Regionen immer wieder das ein oder andere kleinere und auch größere Event.
1: Ja, natürlich gibt es da ganz viele kulturelle Highlights und Festivals, die dann nur temporär stattfinden. Wie zum Beispiel in Almere auch die große mehrere Regatta, die man sich anschauen kann, aber eben auch Sachen, die dort vor Ort sind, wie beispielsweise das Fischerdörfchen Urk, was früher eine Insel war und das jetzt eben zum Festland gehört. Und das kann man sich in jeder Saison eigentlich gut anschauen und vielleicht besonders gerade im Frühjahr oder im Herbst, wenn nicht so viele andere Menschen da sind. Oder aber man geht in Zwolle, wird man immer wieder überrascht, dann geht man in eine alte Kirche und die ist gar keine Kirche mehr, die ist nämlich jetzt ein Buchladen. Also die hat noch wirklich dieses Sakrale von einer Kirche und das Flair von einer Kirche, aber drin kann man sich ganz banal Bücher kaufen. Und das ist einfach so toll und so faszinierend und nimmt einen so mit.
0: Oh, da möchte ich am liebsten jetzt direkt hinreisen. Und wenn es nur für ein verlängertes Wochenende ist, weil es liegt ja direkt um die Ecke. Das ist ja das Schöne bei den Niederlanden. Das Schöne bei uns ist unsere Website reiseshow.com. Da gibt es alle Informationen auch nochmal zum Nachlesen und die ganze Sendung nochmal zum Nachhören. reiseshow.com. Bis gleich.

0: Die Reiseshow ist an diesem Wochenende zu Gast in den Niederlanden. Bei mir zu Gast in der Reiseshow ist Nicole Witte vom Niederländischen Büro für Tourismus. Und Nicole, ich freue mich darüber, dass du uns schon so viele tolle Informationen gegeben hast. Und wenn ich an ein Thema denke bei den Niederlanden, dann ist das auch Sport. Sehr viele bekannte, berühmte, erfolgreiche Sportler kommen aus den Niederlanden. Jetzt geht es aber nicht bei einem Urlaub in den Niederlanden um Leistungssport, den wir vermitteln möchten, sondern um das Angebot. Jetzt haben wir schon über Radfahren gesprochen, aber da ist natürlich noch viel, viel mehr.
1: Ja, das die niederländischen Regionen verfügen natürlich alle über ein wahnsinnig toll ausgebautes Radroutensystem, was du schon gesagt hast. Aber es eignet sich natürlich perfekt auch, um Wassersport zu betreiben. Das ist natürlich wahnsinnig faszinierend. Ob man nun in Friesland beispielsweise auf dem Eiselmeer segeln geht oder man schippert mit einem Hausboot durch die kleinen Kanäle oder man geht surfen. Das gleiche gilt für Flevoland, was natürlich direkt am Eiselmeer liegt. Da kann man ganz tolle Segelturns machen. Man kann Kitesurfen lernen, also da sind Anfänger wie auch Fortgeschrittene. Jeder ist sehr herzlich willkommen und das ist natürlich ein Eldorado für Wassersportfans.
0: Mein Bruder hat übrigens Surfen gelernt dort, kann ich nur bestätigen, ein absolutes Paradies dafür. Was ich nochmal fragen wollte mit dem Hausboot, ich kann mir vorstellen, dass das sehr, sehr viel interessiert. Die kann man einfach vor Ort dann zum Beispiel für eine Woche mieten und dann umherfahren.
1: Ja, ganz genau. Sollte man allerdings frühzeitig buchen, weil das natürlich sehr beliebt ist und sehr schnell ausgebucht ist. Aber das kann ich nur empfehlen. Es sind ganz tolle Touren dabei und man sieht natürlich auf dem Wasserweg, die Landschaft nimmt die ganz anders wahr.
0: Und du hast, ich komme nochmal drauf wieder zurück, das Radfahren. Jetzt hat nicht jeder einen Fahrradgepäckträger zu Hause, mit dem er dann auf Tour gehen kann. Finde ich überall in den einzelnen Regionen auch zum Beispiel Fahrradverleih, wo ich mir dann für eine Woche ein Rad auch leihen kann?
1: Na, selbstverständlich. Also das ist Fahrradfahren, das ist, ich glaube, ein Niederländer ist selbst auf dem Fahrrad geboren. Fahrräder kann man sich überall leihen. Viele Hotels bieten das auch sogar schon an, dass man direkt vor Ort dort ein Fahrrad leihen kann. Also beispielsweise bei den Hansestädten weiß ich auch, dass man dann ganz toll zwischen den einzelnen Hansestädten an der Eisel entlang radeln kann und dann einfach die Natur genießen kann und sich so per Pedis weiter bewegen kann.
0: Uiuiuiui, so viele Möglichkeiten, ganz, ganz toll. Übrigens, mehr Informationen dazu haben wir nochmal zusammengefasst auf reiseshow.com. Da gibt es auch die ganze Sendung zum Nachhören und gleich geht es weiter hier in der Reiseshow. Ich seh

0: Die Reiseshow ist an diesem Wochenende zu Gast in den Niederlanden und darüber spreche ich mit Nicole Witte vom niederländischen Büro für Tourismus. Nicole, wir haben vorhin über die diverse Aktivitäten gesprochen, auch sportlicher Art und Weise, was man machen kann mit Surfen, mit Kitesurfen, mit Bootfahren im weitesten Sinne, mit Radfahren natürlich. Wir haben überhaupt noch nicht übers, ich nenne es mal Spaziergehen, Spazierengehen, Wandern, zu Fuß unterwegs sein gesprochen.
1: Ja, da hat man natürlich die ganzen tollen langen Küstenstrände des Wattenmeers. Aber auch gerade beim Wattenmeer, da kann man eine ganz tolle Wattwanderung machen. Oder aber man fährt mit einem der Boote mit und strandet auf einer Sandbank und geht dort spazieren. Und da kann man dann entweder Yoga machen oder aber man geht Austern pflücken mit den lokalen Fischern wirklich mit. Dann hat man die Austern, die man nachher essen möchte, hat man dann selber gepflückt und geerntet quasi.
0: Also ich kann Yoga machen im Wattenmeer, habe ich das richtig verstanden?
1: Das hast du richtig verstanden, ja. Man muss allerdings immer ein bisschen die Gezeiten im Auge behalten, nicht zu entspannt werden.
0: Sonst macht man nicht nur Yoga, sondern geht auch nochmal baden. Aber das mit den Austern finde ich auch wahnsinnig interessant. Kann man die richtig pflücken dann sozusagen?
1: Ja, da gehst du mit und dann kannst du, dann bring dir bei, wie man die pflücken kann, wie man seine eigenen Austern erntet. Und die kannst du dann nachher auch verköstigen. Wie sowieso natürlich Seafood, Meeresfrüchte, natürlich in den gesamten Niederlanden gerade, die am Wasser gelegenen Regionen. Es bietet sich natürlich dafür an.
0: Ja, lass uns mal dabei bleiben. Also jetzt sind wir bei den Austern, beim Essen, bei der Kulinarik angelangt. Auch da sind die Niederländer sehr vielfältig. Was wird alles geboten?
1: Ja, was ich eben schon gesagt habe, gerade in den Küstenregionen hat man natürlich immer frischen Fisch, aber auch lokal angebautes Gemüse, wie im Flevoland. Also man möchte vielleicht ein Ferienhaus und möchte selber kochen oder so. Dann kannst du dir frisch gelegte Eier im Prinzip vom Supermarkt um die Ecke holen. Also alles sehr regional angebaut und lecker. Geerntet. Wirklich sehr, sehr lecker, sehr geschmackvoll. Und man kann natürlich auch einfach mal so eine Verköstigung mitmachen. Also in Friesland gibt es so diverse Schnapsbrennereien.
0: Sehr gut.
1: Sollte man eher nachmittags planen. Und da, wo man einfach mal dabei ist. Oder man geht in eine Senffabrik und schaut sich an, wie Senf gemacht wird und probiert den Senf dann auch gleich. Das ist natürlich auch wahnsinnig interessant zu sehen.
0: So viele tolle Spezialitäten, die man probieren kann. Und es gibt eine vielfältige kulinarische Bandbreite. Also wirklich vom Snack bis zu einem Mehr-Sterne-Restaurant.
1: Absolut. In den Hansestädten zum Beispiel befindet sich ein 3-Sterne-Michelin-Restaurant.
0: Wow.
1: Und ja, da kann man natürlich auch, kann man in dem tollen Restaurant essen gehen. Oder aber man geht, wie du gesagt hast, in einer Snackbar essen.
0: Mhm.
1: Und nicht umsonst gibt es nur in den Niederlanden ein Wort für sich nachmittags mit Kollegen auf einen Snack und auf einen Drink treffen. Das heißt nämlich borrelen. Und da gibt es kein deutsches Wort dafür.
0: Borrelen?
1: Borrelen.
0: Okay. Ich habe jetzt auch Lust zu borreln, aber wer Lust hat, im Internet sich das nochmal anzuschauen, auch unsere kulinarischen Hinweise und Tipps, der geht am besten auf reiseshow.com. Da haben wir nochmal alles zusammengestellt. Reiseshow.com.

0: Die Reiseshow war in den letzten 2 Stunden zu Gast in den Niederlanden. Und bei mir war zu Gast und ist immer noch zu Gast Nicole Witte vom Niederländischen Büro für Tourismus. Und Nicole, wir haben in den letzten 2 Stunden so viel Interessantes, Abwechslungsreiches, auch Überraschendes erfahren. Da müssen wir noch mal ein bisschen drauf eingehen, um das noch mal Revue passieren zu lassen. Wofür stehen diese 4 Regionen für dich im Besonderen? Für wen ist es am besten geeignet? Worauf darf man sich freuen?
1: Also für mich stehen diese Regionen dafür, dass man die Niederlande in überraschender Weise, wie du schon gesagt hast, entdecken kann, abseits der ausgelatschten Touristenpfade. Mhm. Also man ist da nicht von haufenweise Touristen umgeben, sondern kann die Niederlande pur erleben und muss auf nichts verzichten. Ganz im Gegenteil, er hat einen ganz entspannten, entschleunigten Urlaub, egal von welcher Dauer, ob man wirklich einen Wochenendtrip macht oder man macht 1 Woche oder 2 Wochen mit Kindern, als Single, als Paar, was auch immer. Also man erlebt da immer was Tolles.
0: Unbedingt in die Niederlande reisen. Und das Schöne ist ja, wir können es einfach mal tun. Ne? Man kann natürlich den lang geplanten Urlaub machen, der dann 2 Wochen dauert oder 3 Wochen ans Meer fahren, vielleicht mit der gesamten Familie. Aber es bietet sich ja eben dadurch, dass es um die Ecke liegt, auch der Kurztrip an.
1: Ja, und vor allem in den Niederlanden ist ja alles auch liegt wirklich nah beieinander. Mhm. Also das sind wirklich dann keine Weltreisen. Man kann sich einen Standort suchen, ein Hotel und macht von dort aus Ausflüge in noch unbekanntere Städtchen oder Regionen. Oder man geht wandern, man leiht sich ein Fahrrad, man leiht sich ein Boot, wie auch immer. Also der Fantasie sind da wirklich keine Grenzen gesetzt.
0: Der Fantasie sind da keine Grenzen gesetzt. Ein schönes Schlusswort. Nicole Witte, vielen Dank. Danke, dass du zu Gast warst und komm bald wieder. Das war sehr schön und sehr interessant.
1: Vielen Dank, dass ich da sein durfte.
0: Nächstes Wochenende reisen wir wieder in die weite Welt hinaus, hier in der Reiseshow. Mein Name ist Marc Rasch und ich wünsche viel mehr Urlaub mit Sonnenklar TV. Tschüss.

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15: Heute Nachmittag zieht es sich überall frei und die Sonne kommt heraus. Die Höchstwerte erreichen herbstlich milde 21 Grad in Raren und in Aachen, 18 Grad in Malmedy und in Monschau. Am Abend und in der Nacht kaum eine Wolke, in der zweiten Nachthälfte und in den Morgenstunden kann sich in Flusstälern und in Höhenlagen Nebel bilden. Die Temperaturen gehen auf frische 12 bis 6 Grad zurück. In örtlichen Hochtälern kann es in der Eifel sogar Werte bis an die 0 Grad geben. Am Sonntag in der Frühe Nebel, dann wieder wieder Wolken, am Nachmittag wieder Sonnenschein. Alles so wie heute bei Höchstwerten von 17 bis 21 Grad.
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17: Ich bin Thomas Brockt. Bundespräsident Steinmeier hat am Tag der Deutschen Einheit dazu aufgerufen, die Demokratie entschlossen zu verteidigen. In seiner Rede beim Festakt in Bremen warnte Steinmeier gleichzeitig davor, dass extremistische Kräfte in Deutschland weiter erstarken.
18: Die Wiedervereinigung nennt Steinmeier einen Glücksmoment der deutschen Geschichte. Das dürfe nicht in Vergessenheit geraten, trotz aller Herausforderungen der heutigen Zeit. Die bereitet dem Bundespräsidenten Sorgen und er ist nicht sicher, in welche Richtung Deutschland steuert. Ein Viertel der Menschen oder sogar noch mehr drückten mit ihrer Wählerstimme ihr Misstrauen gegenüber der staatlichen Ordnung aus. Die Politik müsse jetzt beweisen, dass trotz Gegenwindes große Probleme in kleinen Schritten gelöst werden könnten. Jan-Henner Reitz, Nachrichtenredaktion.
17: Der Co-Pilot des Fly Dubai-Flugs von Dubai nach Tel Aviv hat den Piloten nach emiratischen Erkenntnissen mit einer Rettungsaxt angegriffen. Wie die Nachrichtenagentur WAM berichtet, gehen nach Israel nun auch die Behörden in den Vereinigten Arabischen Emiraten von einem versuchten Terroranschlag aus. Der Co-Pilot habe den Piloten mit der Axt angegriffen und versuchte, die Kontrolle über das Flugzeug zu übernehmen, hieß es. Im September haben in Deutschland wieder etwas mehr Menschen einen Asylantrag gestellt. Laut Innenministerium gingen knapp 5.300 Asylerstanträge ein. Zum Vergleich, im Juli und August waren es jeweils weniger als 4.000 Anträge.
19: Einen entscheidenden Grund für die sinkenden Asylzahlen sehen Migrationsforscher in den Herkunftsländern. So ist seit dem Machtwechsel in Syrien nach dem Sturz von Präsident Assad 2024 die Zahl der Asylantragsteller von dort deutlich gesunken. Es verlassen weniger Syrerinnen und Syrer ihr Land. Für Bundesinnenminister Alexander Dobrindt ist der Rückgang auch ein Ergebnis der im Mai 2025 eingeführten Maßnahmen. Seither gelten verstärkte Grenzkontrollen mit Zurückweisungen, es gibt mehr Abschiebungen und der Familiennachzug wurde vorläufig ausgesetzt. Diana Kramer, Nachrichtenredaktion.
17: In Spanien gehen wegen der Wohnungsnot im Land tausende Menschen auf die Straßen. Es gibt Demonstrationen in mehreren Städten wie Madrid, Barcelona und Valencia für das Recht auf menschenwürdigen Wohnraum sowie einen besseren Schutz für Mieter. Gestern scheiterte die linke Regierung von Ministerpräsident Sanchez im Parlament mit zwei Dekreten, mit denen sie gegen steigende Mieten und Zwangsräumungen vorgehen wollte, am Widerstand konservativer und rechtspopulistischer Abgeordneter.
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22: Und ich sage hallo und herzlich willkommen zur Ausgabe vom 3. Oktober, zum ersten Schlagerkalender im Oktober. Und da in Deutschland Feiertag ist heute, beginnen wir ruhig ein bisschen hymnisch mit Andreas Nagel und mit Ingrid Peters.

Zwei Saarländer haben zu Beginn für uns gesungen. Eine Saarländerin, Ingrid Peters, gerade und zuvor Andreas Nagel, der aus St. Louis stammt und eine Musikschule dort betreibt und ganz viele tolle junge saarländische Künstler auch fördert und produziert. Ja, mal schauen, vielleicht hören wir ihn auch nachher nochmal mit einem anderen Titel. Das ist aber ein bestimmter Anlass, über den wir dann nachher sprechen. Ja, was machen wir heute noch? Tag der Deutschen Einheit haben wir auf der einen Seite unseres Sendegebietes. Auch darauf werden wir natürlich mal zwischendurch eingehen. Ja, und wir stellen natürlich eine CD näher vor. Auch diese kommt von einer Saarländerin diesmal. Ja, und ansonsten, ach, lassen Sie sich doch einfach ein bisschen überraschen, ein bisschen mitnehmen. 2 Stunden lang sind wir zusammen und es geht natürlich einzig und allein um den Schlager. Wie der Name schon sagt, der Schlagerkalender hier bei Radio 700 am Samstagnachmittag oder auch am Dienstagabend in der Wiederholung, je nachdem, wann Sie uns zuhören. Wir bleiben noch ein bisschen bei der Musik. Naja, vom Saarland ist es nicht weit nach Frankreich. Da ist Mireille Mathieu zu Hause. Sie hat im Jahr 1969 einen wunderschönen Titel gemacht und der heißt Meine Welt ist die Musik. Danach gehen wir nach Köln zu Anja Odenthal und hören ihren wunderbare Ballade La Musica. Und Roland Kaiser hat auch über die Musik gesungen. Traurige Geschichte, die er da erzählt, aber wunderschön. Und sie war die Musik. Musik, die, denke ich, für uns alle sehr, sehr wichtig ist. Für mich zumindest auf jeden Fall. Sie begleitet mich vom Aufwachen bis zum Einschlafen. Und ich denke, vielen von Ihnen geht's genauso.

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1: Und da gibt's im Moment eine ganze Menge neuer Alben. Ja, man merkt, dass es auf den Herbst zugeht, auf die Weihnachtszeit schon wieder so ein bisschen zugeht und dass das Sommerloch tatsächlich vorbei ist. Wobei, irgendwie habe ich das Gefühl, das hat's in den letzten Jahren eigentlich gar nicht mehr so sehr gegeben. Lange Rede, kurzer Sinn. Nicole hat endlich ihr neues Album rausgebracht. Meine Schätze heißt es. Und da hat sie ganz viele Songs von sich neu interpretiert, hat sich für den einen oder anderen Song auch Verstärkung geholt. Ja, Nicole, über sie brauchen wir eigentlich gar nicht so viel zu erzählen. Aus dem Saarland stammt sie, deswegen habe ich vorhin auch so schön saarländisch unter anderem angefangen mit Andreas Nagel und mit Ingrid Peters. Ja, aus dem Saarland stammt sie und hat natürlich für Deutschland den Grand Prix gewonnen. Ich denke, das wissen Sie alle, liebe Hörerinnen und Hörer da draußen. Ist unglaublich erfolgreich und hat auch eine schwere Krankheit überstanden, über die sie heute sagt, Corona hat ihr das Leben gerettet, denn dadurch, dass es Corona gab, hatte sie endlich Zeit, weil ja nichts los war. Es konnte ja nicht groß gereist werden. Eigentlich hätte sie nach Südafrika gewollt. Ja, und dann hat sie sich mal um sich gekümmert und dabei ist dann eine schlimme Krebsdiagnose rausgekommen. Aber sie hat es ganz wunderbar überstanden. Und was ich ganz, ganz toll finde, ihr ganzes Umfeld hat richtig dicht gehalten. Das muss man mal sagen. Also Nicole ist sowieso jemand, die nicht für Schlagzeilen sorgt in den Medien, die immer wirklich auf dem Teppich geblieben ist. Eine unglaublich sympathische, fannahe Künstlerin, aber trotz alledem. Ja, Nicole hören wir jetzt mit ihrer Neuinterpretation eines Titels, den sie noch gemacht hat, als sie noch bei Ralf Siegel war. Das ist schon eine ganze Weile her. Das war Ende der 90er Jahre. 1997 hat sie den gemacht. Die Großen lässt mal laufen. Aber leider ist der Titel ja irgendwie immer noch aktuell, würde ich mal sagen. Nicole in der neuen Version auf ihrem Album Meine Schätze zu finden.

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0: Naja, von wegen ganz Deutschland ist dabei, die ganze Welt ist dabei. Auch dieser Herr hat nämlich ein neues Album rausgebracht, Wolfgang Petri. Und Weiter, immer weiter ist sein neuester Titel. Ja, anlässlich seines 75. Geburtstages, der ja am 22. September stattfand. Den durfte er da feiern. Ja, und ich muss sagen, der rockt noch ganz gut die Hütte auf seinem Album. Das werden wir natürlich dann auch hier im Schlagerkalender noch ein bisschen näher vorstellen. Ja, und von Nicole hören wir natürlich auch noch einen weiteren Titel in der zweiten Stunde. Aber jetzt gratulieren wir erstmal einem Künstler nachträglich zum Geburtstag. Das heißt, naja gut, okay, gesungen hat er auch mal, aber eigentlich hat er sich dann ganz schnell aufs Produzieren und aufs Komponieren verlegt. Es geht nämlich um Ralf Siegel, aber erstmal dieses hier.
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0: Ja, Ralf Siegel hat eine ganze Menge gemacht, unter anderem auch ganz viel für den Grand Prix, aber nicht nur, sondern er hat auch einen Olympiatitel beigesteuert, beziehungsweise ein ganzes Olympia-Album, nämlich mit den deutschen Spitzensportlern und den Regenbogenkindern aus dem Jahr 1984. Diesen Titel hören wir jetzt mal, Unter der Sonne von Kalifornien. Genghis Khan hat er ja eine ganze Weile produziert, da hören wir aus dem Jahr 83 den Titel Himalaya. Naja, und dann reisen wir noch mit Lena Valaitis aus dem Jahr 81 zum Rio Bravo. Dreimal Ralf Siegel sozusagen zum Geburtstag nachträglich. Am 30. September ist er 81 geworden.

Lena Valeite ist Genghis Khan und die deutschen Spitzensportler haben wir gerade gehört. Ja, und für die Aufnahme muss ich mich schon ein bisschen entschuldigen. Die kam definitiv von Platte und nicht von CD. Das ist schon ein Unterschied, ein klanglicher Unterschied, den man auch wirklich dann auch mal hört. Aber es ist so selten, dass wir diesen Titel mal hören und dass wir eine Gelegenheit dazu haben. Deswegen muss er jetzt mal laufen. Im Zusammenhang mit Ralf Siegel dann sowieso. Wir sind schon am Ende der ersten Schlagerkalenderstunde. Ich weiß nicht, wo sie hingeflogen ist. Auf jeden Fall ist sie weg und gleich gibt's das Neueste aus aller Welt. Und ein bisschen Geld verdienen wollen wir natürlich auch noch vorher, ein bisschen Werbung. Aber es gibt vorher noch neue Musik vom Duo Seelenverwandt. Das sind Christina Anders und Lilly Christine. Und sie machen wirklich Frauenpower Music pur, würde ich doch mal sagen. Und sie machen Musik mit Botschaft, sagen sie selber über sich. Ihr neuester Titel heißt, und das passt ja auch zu den Geburtstagen, Das Beste bleibt. Und ich sag bis gleich.

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4: Milde Tage, kalte Nächte, so präsentiert sich der Herbst und wir sind mittendrin im goldenen Oktober. Heute Abend und in der Nacht gering bewölkt oder klar, gegen Morgen bildet sich verbreitet Nebel. Die Luft kühlt in der zweiten Nachthälfte ab auf Werte um 12 Grad in Kelmis und in Alsdorf, auf 6 Grad in Niedegen und in Bütchenbach und auf bis zu 1 Grad in einigen Eifelhochtälern und exponierten Lagen, wie zum Beispiel rund um Kalter Herberg. Am Sonntagmorgen in der frühe Nebelfelder, später ein paar Wolken oder Hochnebel, ab dem Nachmittag wieder überall freundlich und trocken, bei Höchstwerten von 17 bis 21 Grad. Und genau so geht es dann auch zum Start in die neue Woche weiter. Kalte Nacht, Nebel am Morgen, Sonne am Nachmittag bei Höchsttemperaturen zwischen 18 und 22 Grad.
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5: Ich bin Thomas Sprott. Europäer und die US-Regierung feiern die geplante Freigabe von Öl- und Dieselreserven als großen Schritt im Kampf gegen hohe Spritpreise. Aus Sicht der Ökonomin Samina Sultan vom Institut der Deutschen Wirtschaft bringt dieser Schritt aber allenfalls eine kurzfristige Entlastung.
6: Die Freigabe der Reserven der G7-Staaten sei ähnlich wie der Tankrabatt. Ein Pflaster, das kurzfristig Linderung verschaffen kann. Die grundlegende Problematik bleibt aber bestehen, sagt die Expertin. Für eine dauerhafte Normalisierung der Energie und damit auch der Spritpreise könne aus ihrer Sicht nur eine Aufhebung der Blockade der Straße von Hormuz sorgen. Für 4 Monate wollen die G7-Staaten insgesamt 100 Millionen Barrel Rohöl und Diesel freigeben. Diana Kramer, Nachrichtenredaktion.
5: Bundespräsident Steinmeier hat am Tag der Deutschen Einheit zu einer entschlossenen Verteidigung der Demokratie aufgerufen. Beim Festakt in Bremen warnte er außerdem vor einem weiteren Erstarken extremistischer Kräfte in Deutschland, auch befeuert durch Lügen und Manipulationen in sozialen Medien. Die politische Demagogie lebe eine Lust an der Zerstörung aus und verhöhne und bedrohe andere Menschen, so Steinmeier. Viele Verbraucher würden gerne noch häufiger mit Karte oder Smartphone zahlen, doch manche Geschäfte oder Restaurants nehmen nur Bargeld. Wie eine YouGov-Umfrage zeigt, konnte mehr als jeder zweite Erwachsene hierzulande in diesem Jahr mindestens einmal nicht wie gewünscht bargeldlos zahlen.
7: Noch relativ oft heißt es im Café, Restaurant oder in kleineren Geschäften, wir nehmen nur Bargeld, obwohl inzwischen immer mehr Menschen hierzulande auch kleine Beträge lieber per Karte oder Smartphone zahlen. Mit 56% lag der Anteil derjenigen, die statt bargeldlos dann mit Münzen und Scheinen zahlen mussten, in diesem Jahr sogar höher als in der gleichen Umfrage vor 5 Jahren. Katrin Müller, Nachrichtenredaktion.
5: Linke, Grüne und SPD in Berlin haben sich auf einen weiteren gemeinsamen Weg zu einer möglichen Regierungsbildung verständigt. Das teilten die drei Parteien nach einem zweiten sogenannten Vorgespräch mit, ohne Details zu nennen. In der kommenden Woche werde man die aktuellen Gespräche zu einem Ergebnis führen, hieß es. Damit ist weiter unklar, ob es zu Sondierungsgesprächen kommt. Hintergrund sind mehrere Vorfälle bei der Linken als Wahlsieger, etwa beim Thema Antisemitismus, die Besorgnis auch bei den potenziellen Koalitionspartnern ausgelöst.
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10: Ich begrüße Sie ganz herzlich zur zweiten Stunde, die wir starten mit einer Österreicherin, mit Nina Mondschein und wie ein Song von ABBA oder Boney M. Und dann kümmern wir uns um den Herbst mit Marion Elskis.

Sängerin und Schauspielerin Marion Elskis und ihre Betrachtungen über den Herbst, und sie spricht mir damit ja so derart aus der Seele. Man braucht immer ein bisschen, bis man sich daran gewöhnt hat, dass der Sommer sich so langsam verabschiedet, und dann wird's kalt und dann regnet's und dann ist Wind und das ganze viele Laub draußen und ach je, nee, das dauert erstmal so einen Moment, bis man sich daran wieder gewöhnt hat, und dann plötzlich merke ich auch so immer an mir, dann kommt so ein Moment, wo man sich dann so schön umstellt und wo man dann denkt, ja, der Herbst hat auch seine schönen Seiten, wenn man sich's gemütlich machen kann, wenn man auch vielleicht mal einen schönen Herbstspaziergang machen kann, wenn es dann draußen nicht mehr ganz so heiß ist und so weiter. Naja, also jede Jahreszeit hat natürlich ihre Vor- und Nachteile, das ist ja mal ganz klar.

0: Und eigentlich brauchen wir uns ja nicht zu beklagen, denn wir hatten ja nun wirklich einen schönen Sommer und vielleicht kriegen wir ja auch noch einen goldenen Oktober. Der ist ja noch ganz am Anfang.
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0: Nostalgisch oder man möge mir verzeihen, wenn ich sage, vielleicht auch ein bisschen kurios. Wir haben vorhin ja Ralf Siegel zum Geburtstag gratuliert und da habe ich erzählt, dass er ja auch mal gesungen hat. Zum Beispiel im Jahr 1969. Da lief das noch unter Ralf Siegel Junior, denn der Papa war ja auch ein ganz berühmter Komponist. Wir hören ihn jetzt mal singen mit Schwarz auf Weiß. Und er ist nicht der einzige Produzent, der mal gesungen hat. Jack White hat es nämlich auch versucht im Jahr 67 und da hören wir seinen Titel Heute ist die Welt so schön. Ja, Jack White und zuvor Ralf Siegel, die ja nicht immer Freunde waren, aber ich denke, sie haben sich respektiert und sie konnten ja durchaus auch nebeneinander existieren. Beide sehr, sehr, sehr erfolgreich. Jack White ist ja im letzten Jahr verstorben. Im Oktober, aber dazu kommen wir dann tatsächlich im vielleicht nächsten Schlagerkalender. Mal schauen.

0: Ja, diese Platte ist zugegeben auch schon in einem ziemlich knackigen Alter, würde ich doch mal sagen. Jack White, und heute ist die Welt so schön. Ja, und wir haben noch einen Künstler, der am 30.09. Geburtstag gehabt hätte, wäre er noch am Leben. 1934 ist er geboren und 2014 ist er gestorben. Es geht nämlich um Udo Jürgens. Und da gibt es eine ganze Menge Künstler, die Udo Jürgens auch Titel gewidmet haben. Wir hören jetzt die Palldauer mit ihrem Titel Udo gab mir Sahne. Da geht es um die, ja, ich sag mal, gute alte Zeit, um Platten, die man so im Schrank hatte und wann man sie so gehört hat. Und man erinnert sich in diesem Titel gerne an die guten alten musikalischen Zeiten zurück und wird ein bisschen nostalgisch. Und da war der Udo natürlich auch noch dabei. Und danach hören wir einen Interpreten, den hatten wir in der ersten Stunde schon, nämlich Andreas Nagel. Ich habe ja gesagt, er hat viel für den Nachwuchs schon getan im Saarland, hat eine eigene Musikschule und tourt auch mit Udo Jürgens Programmen durchs Land. Ja, und das klingt ziemlich gut und er hat auch Udo Jürgens einen Titel gewidmet. Wir hören Andreas Nagel nochmal mit Merci Udo, die beiden erstmal.
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0: Als ich diesen Text zum ersten Mal gehört habe, ich bin förmlich dahin geschmolzen. Das berührt mich doch schon sehr, muss ich sagen. Ja, auch Andreas Nagel ist jemand, der mit seinen Programmen doch recht erfolgreich durch die Lande tourt, vor allem aber doch in der südwestlichen Region. Das muss ich leider sagen. Ja, könnte mal ein bisschen mehr deutschlandweit noch unterwegs sein, hat er aber auch schon gemacht. Merci Udo. Na, dann wollen wir doch den Udo natürlich auch mal selber hören. Und da verbinde ich jetzt mal, da schlage ich jetzt mal zwei Fliegen mit einer Klappe, denn wir feiern seinen Geburtstag ein bisschen nach und wir feiern natürlich auch auf deutscher Seite des Sendegebietes Tag der Deutschen Einheit. Und wir erinnern uns an einen Titel, den Udo Jürgens im Jahr 1983 gemacht hat. Bruder, warum bist du nicht mehr mein Bruder? Ist ein Titel, der sich tatsächlich, ja, der so ein bisschen auch die Absurditäten von Ost und West so ein bisschen aufzeigt. Warum ist man jetzt tatsächlich ein geteiltes Land? Und es wäre doch gar nicht nötig. Und wir tun doch viele Dinge genauso. Natürlich tun wir auch viele Dinge anders. Aber trotzdem, warum muss das sein? Und ja, das hat er wirklich sehr schön auf den Punkt gebracht mit diesem Titel. Und dann hören wir noch, weil es auch gut in die Thematik passt, Reinhard May. Und er hat damals gesungen in den 80er Jahren, in Zeiten des Kalten Krieges noch, ich würde gerne einmal in Dresden singen. Nichts ahnend wahrscheinlich, dass er das tatsächlich ein paar Jahre später dann auch durfte.
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0: Ja, ich denke, der Wunsch sollte ja längst in Erfüllung gegangen sein und sicher wird er inzwischen alle Städte, die er da besungen hat, auch bereist haben und natürlich auch dort gesungen haben.
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0: Nicole und ihre CD Wahre Schätze stellen wir heute vor und da fehlt uns ja noch ein Titel. Ich habe ja einen noch versprochen für diese Stunde. Naja, und was würde da jetzt besser passen als ein Thema, das leider aktueller ist denn je? Sie hat nochmal ihren Titel Ein bisschen Frieden aufgenommen mit Verstärkung mit Maite Etois und John Kelly und mit Kinderchören aus Wien zusammen. Ja, zugegeben, es wird jetzt ein bisschen internationaler zwischendurch, denn sie singen auch mal andere Sprachen zwischendurch. Aber ich denke trotzdem, auch wenn wir hier im Schlagerkalender sind, dieser Song darf einfach nicht fehlen, wenn wir über das neue Album von Nicole reden.

0: Der Titel könnte vielleicht dem einen oder anderen bekannt vorgekommen sein, wenn man so überlegt, ja, den Text, den kenne ich doch und die Melodie kommt mir irgendwie bekannt vor. Uwe Busse hat diesen Titel vor vielen Jahren gesungen und Elvira Fischer hat ihn, wie ich finde, ganz wunderbar gecovert. Nur zu Gast auf dieser Welt. Das sollten wir uns alle hin und wieder mal klar machen. Es ist schon wieder Zeit, Tschüss zu sagen. Ich hätte noch viel vorgehabt, aber die Stunde geht schon wieder so langsam aufs Ende zu. Gleich gibt's die Nachrichten. Ja, ein bisschen Werbung haben wir noch davor. Bis dahin gibt's aber noch Musik. Wenn wir schon über Uwe Busse reden, dann lassen wir ihn jetzt natürlich auch noch singen mit einem seiner größten Erfolge, die er hatte. Horst ist ein Held. Ja, wohl dem, der so einen Horst irgendwie in der Nachbarschaft oder in der Bekanntschaft hat. Das kann schon mal helfen. Ja, für mich wird's Zeit, Tschüss zu sagen. Ich wünsche Ihnen einen schönen Samstagabend, ein schönes Wochenende, für die Dienstagshörer eine gute Woche und sag einfach Winke, Winke in alle Richtungen und Tschüss, bis bald. Barbara Müller ist raus und weg für heute und ich hoffe, es hat Ihnen ein bisschen Spaß gemacht. Nächste Woche ist dann wieder mein Kollege Uwe Lorenz an der Reihe. Tschüss!
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2: Milde Tage, kalte Nächte, so präsentiert sich der Herbst und wir sind mittendrin im goldenen Oktober. Heute Abend und in der Nacht gering bewölkt oder klar, gegen Morgen bildet sich verbreitet Nebel. Die Luft kühlt in der zweiten Nachthälfte ab auf Werte um 12 Grad in Kelmis und in Alsdorf, auf 6 Grad in Niedegen und in Bütchenbach und auf bis zu 1 Grad in einigen Eifel-Hochtälern und exponierten Lagen, wie zum Beispiel rund um Kalter Herberg. Am Sonntagmorgen in der frühen Nebelfelder, später ein paar Wolken oder Hochnebel, ab dem Nachmittag Tag wieder überall freundlich und trocken, bei Höchstwerten von 17 bis 21 Grad. Und genau so geht es dann auch zum Start in die neue Woche weiter. Kalte Nacht, Nebel am Morgen, Sonne am Nachmittag bei Höchsttemperaturen zwischen 18 und 22 Grad.
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10: Ich bin Thomas Bockt. Bundespräsident Steinmeier hat am Tag der Deutschen Einheit dazu aufgerufen, die Demokratie entschlossen zu verteidigen. In seiner Rede beim Festakt in Bremen warnte Steinmeier gleichzeitig davor, dass extremistische Kräfte in Deutschland weiter erstarken.
11: Die Wiedervereinigung nennt Steinmeier einen Glücksmoment der deutschen Geschichte. Das dürfe nicht in Vergessenheit geraten, trotz aller Herausforderungen der heutigen Zeit. Die bereitet dem Bundespräsidenten Sorgen und er ist nicht sicher, in welche Richtung Deutschland steuert. Ein Viertel der Menschen oder sogar noch mehr drückten mit ihrer Wählerstimme ihr Misstrauen gegenüber der staatlichen Ordnung aus. Die Politik müsse jetzt beweisen, dass trotz Gegenwindes große Probleme in kleinen Schritten gelöst werden könnten. Jan-Henner Reitze, Nachrichtenredaktion.
10: Der Co-Pilot des Fly Dubai-Flugs von Dubai nach Tel Aviv hat den Piloten nach emiratischen Erkenntnissen mit einer Rettungsaxt angegriffen. Wie die Nachrichtenagentur WAM berichtet, gehen nach Israel nun auch die Behörden in den Vereinigten Arabischen Emiraten von einem versuchten Terroranschlag aus. Der Co-Pilot habe den Piloten vor 3 Tagen mit der Axt angegriffen und versucht, die Kontrolle über das Flugzeug zu übernehmen, hieß es. Europäer und die US-Regierung feiern die geplante Freigabe von Öl- und Dieselreserven als großen Schritt im Kampf gegen hohe Spritpreise. Aus Sicht der Ökonomin Sultan vom Institut der Deutschen Wirtschaft bringt dieser Schritt aber allenfalls eine kurzfristige Entlastung.
12: Die Freigabe der Reserven der G7-Staaten sei ähnlich wie der Tankrabatt. Ein Pflaster, das kurzfristig Linderung verschaffen kann. Die grundlegende Problematik bleibt aber bestehen, sagt die Expertin. Für eine dauerhafte Normalisierung der Energie und damit auch der Spritpreise könne aus ihrer Sicht nur eine Aufhebung der Blockade der Straße von Hormuz sorgen. Für 4 Monate wollen die G7-Staaten insgesamt 100 Millionen Barrel Rohöl und Diesel freigeben. Diana Kramer, Nachrichtenredaktion.
10: In Spanien gehen wegen der Wohnungsnot im Land tausende Menschen auf die Straßen. Es gibt Demos in mehreren Städten wie Madrid, Barcelona und Valencia für das Recht auf menschenwürdigen Wohnraum sowie einen besseren Schutz für Mieter. Gestern scheiterte die linke Regierung von Ministerpräsident Sanchez im Parlament mit 2 Dekreten, mit denen sie gegen steigende Mieten und Zwangsräumungen vorgehen wollte, am Widerstand konservativer und rechtspopulistischer Abgeordneter.
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1: Schön, dass Sie wieder mit dabei sind. Ich begrüße Sie zu einer neuen Ausgabe von Romans Plattenkiste. Ich bin Roman Lausberg, Ihnen und Euch viel Vergnügen. Ja, und hier sind Sie, die ersten drei Hits am Stück.

Palisades Park, ja, mit Freddie Ken sozusagen auf der Kirmes hier auf Radio 700 und in Romans Plattenkiste. Ja, und jetzt geht es wieder runter von der Achterbahn und hin zu unserem ersten Geburtstagskind hier in dieser Sendung. Denn P.P. Arnold, die feiert heute ihren 80. Geburtstag. Anfang der 60er Jahre war sie bereits Background-Sängerin bei Bobby Day, der zuvor mit Rockin' Robin und Little Bitty Pretty One bereits Rock'n'Roll-Geschichte geschrieben hat. Nur wenig später bekam sie ein Angebot, als Mitglied von Background-Sängerinnen bei Ike und Tina Turner zu arbeiten. Die insgesamt drei Sängerinnen tourten einige Zeit durch die USA und kamen dann 1966 nach England, wo sie eine Tournee mit den Rolling Stones absolvierten. Mick Jagger war so beeindruckt von P.P. Arnold, dass er seinen damaligen Manager bat, ihr einen Solo-Plattenvertrag zu geben. Was folgte, waren einige Hits. Ein ganz großer beispielsweise im Jahr 1968 mit Angel of the Morning. Und den hören wir jetzt. P.P. Arnold, die feiert heute ihren 80. Geburtstag.

Angel of the Morning von P.P. Arnold, die heute ihren 80. Geburtstag feiert. Vor ihrer Solokarriere arbeitete sie als Backgroundsängerin bei Bobby Day und später auch mit insgesamt zwei Mädels noch bei Ike und Tina Turner als Backgroundsängerin, sozusagen als Undercover Angel. Ja, und damit kommen wir zu unserem nächsten Geburtstagskind hier in Romans Plattenkiste, nämlich Alan O'Day. Er hätte heute seinen 86. Geburtstag gefeiert. Sein größter Erfolg war die Eigenkomposition, Undercover Angel, die 1977 zum Riesenhit werden sollte. Darüber hinaus gelang ihm als Sänger kein weiterer Top-40-Hit, weshalb er in den USA als One-Hit-Wonder gilt. Am 17. Mai 2013 starb Alan O'Day im Alter von 72 Jahren an Krebs. Und wir erinnern jetzt an ihn mit seinem Undercover Angel.

Undercover Angel Alan O'Day, er hätte heute seinen 86. Geburtstag gefeiert. Am 17. Mai 2013 starb Alan O'Day im Alter von 72 Jahren an Krebs. Ben Cawley aus der Soul-Gruppe The Bokays hätte heute seinen 79. Geburtstag gefeiert. Er starb knapp einen Monat vor seinem 68. Geburtstag im Jahr 2015. Ansonsten ist die Soul- und Funk-Gruppe The Bokays bis heute aktiv. Die Formation spielte unter anderem auch als Studioband mit Otis Redding oder auch mit Rufus Thomas. Ein großer Hit der Gruppe war im Jahr 1967 der Titel Soulfinger. Und diesen spielen wir jetzt hier in Erinnerung an Ben Cawley von The Bokays.

Eddie Cochran, Three Steps to Heaven, nur drei Schritte bis zum Himmel. Wie recht er haben sollte, denn kurz nach der Veröffentlichung dieses Titels verunglückte Eddie Cochran im April 1960 im Alter von 21 Jahren tödlich bei einem Verkehrsunfall in England. Der Titel erreichte daraufhin Nummer 1 der britischen Charts. Ja, und heute hätte Eddie Cochran seinen 88. Geburtstag gefeiert. In Erinnerung an die Rock'n'Roll-Legende, jetzt zunächst noch zwei Titel, und zwar Come On Everybody sowie Something Else.

Something Else von Eddie Cochran. Er hätte heute seinen 88. Geburtstag gefeiert. Ja, wie vorhin schon erwähnt, starb er im April 1960 im Alter von 21 Jahren tödlich bei einem Verkehrsunfall in England. Ja, und mit ihm sitzen wir jetzt in Erinnerung mit der Gitarre in der Hand, noch schön gemütlich auf dem Balkon. 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

Chubby Checker, Mr. Twist, let's twist again. Ja, und er feiert heute seinen 85. Geburtstag. Und er ist übrigens mit der Niederländerin Katharina Lodders verheiratet, die 1962 Miss World wurde. Das Paar hat 3 Kinder und lebt in Philadelphia. Und Chubby Checker, der zeigt einfach, Twist hält jung. Ja, und das Alter ist nur eine Zahl. Wir sagen Happy Birthday, Chubby Checker. Hier in Romans Plattenkiste wird jetzt kräftig mitgefeiert.

0: Ja, es gab nicht nur den Twist, es gab auch den Halligalli oder es gab hier den Hackelback, alles Modetänze der 60er Jahre. Das war Chubby Checker. Er feiert heute seinen 85. Geburtstag. Und die deutsche Beatgruppe The Rainbows, die hatte im Jahr 1965 einen Riesenhit mit der Nonsensnummer My Baby Baby Balla Balla. Jawohl, Chubby Checker coverte übrigens den Titel und veröffentlichte diesen auf dem europäischen englischen Markt. Und den Rainbows, denen gelang es nicht, ihr Lied rechtlich zu schützen, sodass sehr viele andere Interpreten sich dies zunutze machten und mit eigenen Versionen ja, dieses kurzzeitig populären Liedes auf dem damaligen Plattenmarkt zu veröffentlichen. Und einer davon war, wie gesagt, Chubby Checker. Er hat aber auch in den 60ern ja so ein bisschen mit den Rainbows zusammengearbeitet und vielleicht kam deshalb auch diese Platte bei ihm als Cover heraus. Chubby Checker, My Baby Baby, Balla Balla und Chubby Checker, er feiert heute seinen 85. Geburtstag.
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Die schwarze Wolke, The Black Cloud, Chubby Checker war das, der heute 85 Jahre jung wird. Ja, keine schwarze Wolke heute am Himmel für ihn. Ja, was wollen wir da mehr? 85 Jahre wird er heute. Er feiert mit seiner Frau und seinen Freunden. Und wir hier in Romans Plattenkiste, wir feiern mit ihm. Und zwar jetzt noch mit einem Titel. Ja, und zwar mit einem deutschen Titel von Chubby Checker. Und da gibt es eigentlich jede Menge von. Autobahn Baby, der Twist beginnt, Baby Kiss Kiss Kiss. Oder auch, passen Sie auf de schwäbische Eisenbahne. Schaffe, schaffe Häusle baue, dachte sich wahrscheinlich auch Chubby Checker. Oder man sagte eher, komm, den Titel, den musst du auch für den deutschen Markt singen. Da mussten andere amerikanische Sänger und Musiker schließlich auch durch. Also, auf de schwäbische Eisenbahne, jetzt hier unterwegs mit Chubby Checker. Vorsicht an der Bahnsteigkante.

auf die Schwäbische Eisenbahn hier zusammen mit Chubby Checker. Er feiert heute seinen 85. Geburtstag hier und wir hier in Romans Plattenkiste. Wir haben mit ihm so ein bisschen musikalisch mitgefeiert. Machen wir jetzt auch noch mit Lindsay Buckingham, der heute seinen 77. Geburtstag feiert. Mit ihm fahren wir jetzt noch schön gemütlich auf der Holiday Road entlang. Ja, und zwar ist unser Ziel die Partytime, die gleich im Anschluss hier an diese Sendung sich natürlich wie gewohnt anknüpft. Ich bin Roman Lausberg, wünsche Ihnen noch einen schönen restlichen Abend und machen Sie es gut. Bis zum nächsten Mal. Und wir hören uns, wenn Sie mögen, schon morgen um 13 Uhr zum Treffpunkt wieder. Also der Treffpunkt mit mir von 13 bis 16 Uhr. Ansonsten eine neue Ausgabe von Romans Plattenkiste. Die steht dann wie gewohnt um 18 Uhr am Samstag wieder für Sie bereit. In diesem Sinne, schönen Abend noch und bis zum nächsten Mal. Roman Lausberg hier.

Gott hat dich, Deutschland, hochgeehrt mit seinem Wort der Gnaden. So heißt es in dem Kirchenlied, wach auf, du deutsches Land. Damit ist Gottes lebensrettendes heiliges Wort gemeint. Auf dem Mutterboden des christlichen Glaubens hat sich vom frühen Mittelalter an eine Kultur entwickelt, die bis heute, wenn auch oft unbemerkt, das Leben in Europa prägt. Sie brachte nicht nur gewaltige Kunstwerke zum Lob Gottes hervor, sondern bewirkte auch erhebliche technische Verbesserungen des täglichen Lebens und der Versorgung der Schwachen und Notleidenden. Beten und arbeiten, das wurde die Devise des christlichen Lebens in deutschen Landen. Der christliche Glaube durchdrang alle Lebensbereiche und stellte den Maßstab für das Handeln der Einzelnen sowie der gesellschaftlichen Gruppen. Er befreite die Christen zu verantwortlicher Gestaltung der Schöpfung und damit zur Nutzung aller von Gott gegebenen Möglichkeiten in einem gewaltigen technischen Fortschritt. Er wertete die Arbeit auf und gab ihr den Stellenwert als Mitarbeiter in Gottes Schöpfungswerk. Zugleich motivierte der christliche Glaube zu gewaltigen Werken der Nächstenliebe. So setzte das Wort Gottes Kräfte frei für eine geradezu umwälzende soziale und technische Entwicklung in allen Lebensbereichen. Erwähnt seien die soziale Fürsorge für Alte und Kranke bis hin zu Sozialversicherung und modernem Krankenhauswesen, Schule, Bildung, Forschung, Landwirtschaft und überhaupt technische Erleichterungen des Alltags. So wären heute vielfach ganz selbstverständlich benutzte Gebrauchsgegenstände und alltägliche Hilfsmittel ohne die Bibel gar nicht denkbar. Am Anfang zitierte ich, Gott hat dich, Deutschland, hochgeehrt mit seinem Wort der Gnaden. Diese göttliche Ehrung wurde zunehmend vergessen und sogar bewusst und oft gewaltsam verdrängt. Und das heute sogar unter dem Eindruck der Wiedervereinigung Deutschlands, die nach menschlichem Ermessen unmöglich schien. Wer spricht in diesem Zusammenhang noch von einem Wunder Gottes? Diese Erkenntnis ist fast völlig verdrängt. So konnte dieses Deutschland zu einem Neuheidenland werden, das damit jedoch den Boden unter den Füßen verliert und über dem das Damoklesschwert des göttlichen Gerichtes hängt. Es sei denn, eine Erweckung würde das Land erfassen und der Ruf Gottes würde hierzulande wieder gehört werden. Oh.

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12: Milde Tage, kalte Nächte, so präsentiert sich der Herbst und wir sind mittendrin im goldenen Oktober. Heute Abend und in der Nacht gering bewölkt oder klar, gegen Morgen bildet sich verbreitet Nebel. Die Luft kühlt in der zweiten Nachthälfte ab auf Werte um 12 Grad in Kelmis und in Alsdorf, auf 6 Grad in Niedegen und in Bütchenbach und auf bis zu 1 Grad in einigen Eifelhochtälern und exponierten Lagen, wie zum Beispiel rund um Kalter Herberg. Am Sonntagmorgen in der frühe Nebelfelder, später ein paar Wolken oder Hochnebel, ab dem Nachmittag wieder überall freundlich und trocken, bei Höchstwerten von 17 bis 21 Grad. Und genau so geht es dann auch zum Start in die neue Woche weiter. Kalte Nacht, Nebel am Morgen, Sonne am Nachmittag bei Höchsttemperaturen zwischen 18 und 22 Grad.
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13: bin Thomas Brockt. Bundespräsident Steinmeier hat am Tag der Deutschen Einheit zu einer entschlossenen Verteidigung der Demokratie aufgerufen. Beim Festakt in Bremen warnte er zugleich vor einem weiteren Erstarken extremistischer Kräfte in Deutschland, auch befeuert durch Lügen und Manipulationen in sozialen Medien. Die politische Demagogie lebe eine Lust an der Zerstörung aus und verhöhne und bedrohe andere Menschen, so Steinmeier. Das gefährde nicht nur Freiheit und Demokratie, sondern auch unsere innere Einheit. Die AfD hat erstmals in einer INSA-Umfrage zur bundesweiten politischen Stimmung die Marke von 30% erreicht. Die Union steht dagegen mit 18% so schlecht da wie noch nie. Die Umfrage wird regelmäßig für die Bild-Zeitung durchgeführt.
14: Die AfD legt einen Prozentpunkt zu im Vergleich zu einer Woche davor und erreicht ihren bisher besten Wert überhaupt. Die Union verliert dagegen einen Prozentpunkt, ein historisches Tief. Andere Umfrageinstitute haben schon ähnliche Werte gemessen. Einen Erklärungsansatz für die Entwicklung liefert INSA gleich mit. 79% der Befragten sind unzufrieden mit der Arbeit von Kanzler Merz und der Bundesregierung insgesamt. Jan-Henner Reitze, Nachrichtenredaktion.
13: Viele Verbraucher würden gerne noch häufiger mit Karte oder Smartphone zahlen, doch manche Geschäfte oder Restaurants nehmen nur Bargeld. Wie eine YouGov-Umfrage zeigt, konnte mehr als jeder zweite Erwachsene hierzulande in diesem Jahr mindestens einmal nicht wie gewünscht bargeldlos zahlen.
15: Noch relativ oft heißt das im Café, Restaurant oder in kleineren Geschäften, wir nehmen nur Bargeld. Obwohl inzwischen immer mehr Menschen hierzulande auch kleine Beträge, lieber per Karte oder Smartphone zahlen. Mit 56% lag der Anteil derjenigen, die statt Bargeld los dann mit Münzen und Scheinen zahlen mussten, in diesem Jahr sogar höher als in der gleichen Umfrage vor 5 Jahren. Katrin Müller, Nachrichtenredaktion.
13: Linke, Grüne und SPD in Berlin haben sich auf einen weiteren gemeinsamen Weg zu einer möglichen Regierungsbildung verständigt. Das teilten die drei Parteien nach einem zweiten sogenannten Vorgespräch mit, ohne Details zu nennen. In der kommenden Woche werde man die aktuellen Gespräche zu einem Ergebnis führen, hieß es. Damit ist weiter unklar, ob es zu Sondierungsgesprächen kommt. Hintergrund sind mehrere Vorfälle bei der Linken als Wahlsieger, etwa beim Thema Antisemitismus, die Besorgnis auch bei den potenziellen Koalitionspartnern ausgelöst haben.
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Und damit erstmal einen schönen Samstagabend und erstmal ein Dankeschön an Kollegin Roman Lausberg und natürlich auch an Kollegin Barbara Müller, ja, die hier vor mir gesendet haben, hier am heutigen Samstag, ja, Nachmittag, Schrägstrich, Abend hier am 3. Oktober. Ja, und damit darf ich Sie jetzt begrüßen. Mein Name ist Tobias Reuter und ich begrüße Sie hier zur ersten Partytime für den Monat Oktober. Ja, so ist es richtig. Und da haben Sie die Möglichkeit, sich Ihren Musikwunsch zu wünschen. Ja, und das Ganze geht telefonisch. Sie können anrufen über unser Hörertelefon unter 0032 80 480 105. 0032 80 480 105. Oder Sie schicken Ihre Musikwünsche und Grüße einfach per Mail rein. Das geht natürlich auch an partytime@radio700.eu. Natürlich gibt es auch wie immer unser Musikwunschformular auf der Homepage. Ja, radio700.eu im Internet. Da finden Sie uns auch. Ich würde sagen, wir legen los, weil die Zeit, die vergeht ja wie gewohnt sehr schnell in der Partytime und deswegen beginnen wir mit Carola Nievert. Sie wünscht sich Aloha von Pascal Silva und sie schreibt, ich möchte liebe Grüße nach Filsum senden. Ja, dann senden wir liebe Grüße nach Filsum. Ich sende liebe Grüße an alle Hörer da draußen und begrüße Sie zur Partytime. Mein Name ist wie gesagt Tobias Reuter und ich bin Ihre Begleitung hinter den Reglern und hinter Mikrofon bis 21 Uhr.

Pascal Silva mit Aloha. Ja, mit einem Aloha starten wir also in die Partytime hier am Samstagabend. Und das tue ich jetzt mit zwei Musikwünschen am Stück. Zum einen hat die Birte geschrieben und sie schreibt, ich grüße Michaela Hart in Geilenkirchen. Ja, und sie wünscht sich von André Parker den Titel Wer weiß. Ja, aktueller Schlagertitel. Weiter geht's mit Adelheid Klinkenberg aus Eupen. Die schickt liebe Grüße zu ihren Freundinnen und Nachbarn sowie zu Uschi Westerburg in Gemünd und zu allen Hörern und dem Team von Radio 700 und ihr Musikwunsch. Ja, der ist von Wenke Mühre. Da gibt es den Titel Lass mein Knie, Joe. Ja, vorher gibt's, wie gesagt, Musik von André Parker. Wer weiß?

Ja, diesen Titel könnten Sie auch unter anderem singen, wenn Sie gerade eine Knieverletzung haben und Sie dem Gegenüber sagen möchten, lass mein Knie in Ruhe. Die Partytime hier bei Radio 700 mit Ihren Musikwünschen und Grüßen und jetzt mit nochmal zwei Songs im Doppelpack, denn Manfred und Michaela aus Udler, die hören auch zu hier in der Partytime und wünschen sich beide jeweils einen Titel. Michaela wünscht sich einen Titel von den Bee Gees, nämlich Tragedy, und für Manfred darf es etwas von Truckstop sein, nämlich Country New Wave aus den 80ern. Und beide möchten natürlich auch alle Hörerinnen und Hörer grüßen, das gesamte Team von Radio 700 und besonders gegrüßt werden auch noch Ewald und Irene in Eupen. Ich würde sagen, hier sind die beiden Musikwünsche und wir fangen an mit den Bee Gees.

Passend zu diesem Kulthit von Truck Stop muss ich sagen, ja, ich stehe so ein bisschen auf beide Musikrichtungen. Bei mir darf's mal Country, mal New Wave sein. Ich weiß ja nicht, wie es bei Ihnen da draußen so ist. Sie hören die Party Time hier bei Radio 700. Heute mit mir Tobias Reuter und das über UKW. Ja, auf 101,2, 90,1 und 101,7. Ja, über DAB Plus können Sie auch einschalten in Ostbelgien über Kanal 8a. Und ich möchte auch wie gewohnt alle grüßen, die aus weiter Ferne über unsere Internetstreams auf radio700.eu eingeschaltet haben. Weiter geht's hier in der Party-Time mit Wilma und Theo Zimmermann aus Fettweiß. Die wollen heute Abend Willi Reichenstein aus Hürtchenwald zum Geburtstag gratulieren. Auch er ist Begleiter von Radio 700 und treuer Hörer. Und heute Abend kommen alle Geburtstagsgäste zusammen. Ja, Musikwunsch wäre passenderweise von Chris Roberts der Titel Du kannst nicht immer 17 sein. Ja, dann sage ich auch von Radio 700, ja, im Namen vom Radio 700 alles Gute an Willi Reichenstein und sende, ja, mit diesem Titel Grüße in den Hürtchenwald.

Oliver Händel aus Hellenthal, ja, der wollte ja eigentlich dieses Wochenende in München auf dem Oktoberfest sein. Er wollte dieses Wochenende dorthin fahren. Leider klappte das Ganze nicht. Nächste Woche ist er aber beim großen Oktoberfest-Abschluss mit dabei. Ja, das ist doch eine schöne Sache. Er grüßt heute Abend mal alle seine Freunde und seinen Vater. Und Musikwunsch, ja, er spendiert eine Runde zu trinken, würde ich sagen. Zumindest musikalisch. Denn er wünscht sich von Vincent Groß den großen Erfolg, ja... Der große Erfolg von Groß. Uso, richtig. So heißt der Titel. Und ich würde sagen, dann nächste Woche. Viel Spaß.

Ach, der Uso war lecker. Nach der Sendung gönne ich mir noch einen. Verena Grandi aus Herzogenrath grüßt ihre Familie, sowie die Familien Basile und Castaldo in Aachen und Tutolomondo in Herzogenrath. Außerdem Pino in der Eisdiele und unser Team von Radio 700. Und der Musikwunsch, der wird auch italienisch. Sie wünscht sich von Umberto Tozzi den Titel Lai.

Umberto Tozzi. In der Partytime, ja, italienischer Flair. Tolle Musik. Christina, London aus Schleiden und ihr Mann haben heute die Super 20 gehört. Da gefiel ihnen der Titel Wer weiß besonders gut. Allerdings wünschen sie sich mal zur Partytime die Originalversion. Ja, und damit gehen Grüße an die ganze Familie und das Team von Radio 700.

So, und jetzt frage ich Sie, ob Sie Lust haben, das Tanzbein zu schwingen. Falls ja, dürfte der nächste Titel genau das Richtige für Sie sein. Denn Gabriele Rath aus Mechernich, die möchte ihre beste Freundin Andrea grüßen und wünscht sich einen Titel aus den 80ern von Kenny Loggins. Und wenn ich Kenny Loggins sage, ja, dann denkt man vor allem an diesen einen Erfolg, nämlich Footloose.

Ja, Jessica und Yannick Hadermacher aus Raren lieben unser Programm und stehen auf deutsche Schlager. Sie hätten gerne die aktuelle Version von Irgendwann, Irgendwo, Irgendwie gehört von Jörg Reeves, Cordalis und Petri. Und ja, sie wünschen allen einen schönen Abend. Ja, dann hoffe ich mal, ich habe die richtige Version auf Lager und sage viel Spaß.

Ja, das war die erste Stunde der Partytime. Gleich geht's weiter mit der zweiten Stunde. Ja, und mit ihren Musikwünschen. Gabriel aus Lonzen, der darf den Abschluss machen hier in dieser Stunde. Der möchte sich mal wieder für die Stammhörer und Freunde der Partytime einen echten Klassiker wünschen und würde sich über Goodbye Sam, Hello Samantha von Cliff Richard freuen. Grüße auch zu Tobi und Jochen. Ja, ich grüße auch Jochen im Telefonhäuschen und ich sage, wir beide sind startklar für die zweite Stunde der Partytime. Die gibt es gleich nach den Weltnachrichten. Goodbye.

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10: Milde Tage, kalte Nächte, so präsentiert sich der Herbst und wir sind mittendrin im goldenen Oktober. Heute Abend und in der Nacht gering bewölkt oder klar, gegen Morgen bildet sich verbreitet Nebel. Die Luft kühlt in der zweiten Nachthälfte ab auf Werte um 12 Grad in Kelmis und in Alsdorf, auf 6 Grad in Niedegen und in Bütchenbach und auf bis zu 1 Grad in einigen Eifelhochtälern und exponierten Lagen, wie zum Beispiel rund um Kalter Herberg. Am Sonntagmorgen in der frühen Nebelfelder, später ein paar Wolken oder Hochnebel, ab dem Nachmittag wieder überall freundlich und trocken, bei Höchstwerten von 17 bis 21 Grad. Und genau so geht es dann auch zum Start in die neue Woche weiter. Kalte Nacht, Nebel am Morgen, Sonne am Nachmittag bei Höchsttemperaturen zwischen 18 und 22 Grad.
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11: Ich bin Thomas Brockt. Mit einem Bürgerfest, einem Gottesdienst und einem zentralen Festakt ist heute in Bremen der Tag der Deutschen Einheit gefeiert worden. Herausforderungen der Gegenwart dürften diesen Glücksmoment in der deutschen Geschichte niemals verdrängen, sagte Bundespräsident Steinmeier in seiner Rede.
12: Durch die Wiedervereinigung gewonnene Freiheit müsse verteidigt werden, fordert Steinmeier, mit Blick auf wachsende Zustimmung für extreme Parteien. Die Politik müsse Mut zur Erneuerung beweisen, um Menschen zurückzugewinnen, die sich von der aktuellen staatlichen Ordnung abgewendet hätten, so der Bundespräsident. Das Bürgerfest zum Tag der Deutschen Einheit in Bremen geht das ganze Wochenende und bietet Musikstars auf der Bühne, Seifenkistenrennen oder Einblicke in die Wissenschaft. Jan-Henner Reitze, Nachrichtenredaktion.
11: Der Co-Pilot des Fly Dubai Flugs von Dubai nach Tel Aviv hat den Piloten nach emiratischen Erkenntnissen mit einer Rettungsaxt angegriffen. Wie die Nachrichtenagentur WAM berichtet, gehen nach Israel nun auch die Behörden in den Vereinigten Arabischen Emiraten von einem versuchten Terroranschlag aus. Der Co-Pilot habe den Piloten vor 3 Tagen mit der Axt angegriffen und versucht, die Kontrolle über das Flugzeug zu übernehmen, hieß es. Europäer und die US-Regierung feiern die geplante Freigabe von Öl- und Dieselreserven als großen Schritt im Kampf gegen hohe Spritpreise. Aus Sicht der Ökonomin Sultan vom Institut der Deutschen Wirtschaft bringt dieser Schritt aber allenfalls eine kurzfristige Entlastung.
13: Die Freigabe der Reserven der G7-Staaten sei ähnlich wie der Tankrabatt. Ein Pflaster, das kurzfristig Linderung verschaffen kann. Die grundlegende Problematik bleibt aber bestehen, sagt die Expertin. Für eine dauerhafte Normalisierung der Energie und damit auch der Spritpreise könne aus ihrer Sicht nur eine Aufhebung der Blockade der Straße von Hormuz sorgen. Für 4 Monate wollen die G7-Staaten insgesamt 100 Millionen Barrel Rohöl und Diesel freigeben. Diana Kramer, Nachrichtenredaktion.
11: Nach der gescheiterten Hinrichtung der US-Amerikanerin Krista Pike per Giftspritze tritt der Leiter der Strafvollzugsbehörde von Tennessee zurück. Der Mann werde das Amt in diesem Monat niederlegen, gab der Gouverneur des Bundesstaats bekannt. Eine unabhängige Untersuchung soll nun klären, warum Pike 2 Giftspritzen überlebte. Die 50-Jährige war nach Angaben ihrer Anwälte zuletzt weiter bewusstlos und an ein Beatmungsgerät angeschlossen.
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Die Partytime hier bei Radio 700, Stunde 2 von 2. Ich bin Tobias Reuter. Ich bin ja nach einer kleinen Stärkung in der Pause wieder da und freue mich natürlich, Sie hier mit Musikwünschen und Grüßen beglückwünschen zu dürfen. Sie haben fleißig reingeschickt. Allerdings muss ich sagen, wir sind bereits komplett ausgebucht für diese Stunde. Ja, so viel kann ich sagen, denn ich habe genug Wünsche hier vor mir liegen und ich versuche, alle zu spielen. Aber Sie wissen, in der Partytime ist das auch nicht immer so einfach, alle Wünsche zu schaffen und durchzukriegen. Aber Partytime ist ja deswegen auch jede Woche. Somit haben Sie ja immer wieder mal die Chance, Ihren Musikwunsch hier reinzusenden. Wir legen los mit Matze und Ingo. Die werden heute Abend in Euskirchen zunächst zusammen Tischtennis spielen und danach noch in die Stadt feiern gehen. Sie grüßen ihren Vater, Hotte, Matti, Nobby, Ralle, Ali und den Fanbus vom ersten FC Kölle, sowie Rainer, Heinrich, Dirk, Mike und Uschi und natürlich unser Team von Radio 700. Und Ihr Musikwunsch, ich freue mich drauf, ihn zum Start in die zweite Stunde spielen zu dürfen. Ein Klassiker von der Nick Straker Band, nämlich A Walk in the Park. Ja, wir tanzen jetzt eine Runde mit diesem großen Disco-Song. Ich bin Tobias Reuter, bis 21 Uhr für Sie am Mikrofon und begrüße Sie zur zweiten Stunde der Partytime. Schönen Samstagabend!

Ja, so ein Disco-Klassiker von der Next Waker Band, der darf ja auch mal sein. Walk in the Park hier zum Start in die zweite Stunde der Partytime. Samstagabend, 3. Oktober, erste Partytime des Monats. Und ich freue mich wie immer riesig, dass ich Ihre Musikwünsche hier erfüllen darf. Jetzt gibt's den Musikwunsch für Harald Fichtner aus Bamberg. Der grüßt seine Christel und seinen Bruder Andreas sowie die Frühschoppenrunde aus dem Felsenkeller, die immer unseren Sender hört. Och, das freut uns ja sehr. Heute haben sie sich von Roberto Blanco einen Titel gewünscht. Ein bisschen Spaß muss sein. Den Titel spiele ich natürlich sehr gerne. Und ich grüße die Christel, den Harald natürlich. Und ich möchte auch mal aus dem Studio die Runde im Felsenkeller grüßen. Danke, dass ihr immer zuhört. Und Musikwünsche sind natürlich aus dem Felsenkeller auch immer gerne willkommen. Danach gibt es dann im Anschluss den Musikwunsch für Norbert Niesen aus Bütchenbach. Der will heute alle Oldie-Fans grüßen. Er hatte gedacht, es sei Nostalgie-Party-Time. Aber der Wunsch passt ja trotzdem. Für alle Freunde der Oldie-Musik hätte er gerne von Brandy Lee den Titel Sweet Nothings gehört. Ja, spiele ich auch sehr gerne. Vor diesem Oldie-Klassiker gibt's dann den Schlagerklassiker von Roberto Blanco. Ich sag, ein bisschen Spaß muss sein.

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1: Sweet Nothings von Brenda Lee hier in der Party Time. Ja, eigentlich sollte ich ja jetzt den nächsten Musikwunsch erfüllen, aber ich wage mal etwas ganz Besonderes hier in der Party Time, denn gestern hatte ja eine für uns als Sender besondere und wichtige Person Geburtstag, denn unsere liebe Chefin, ja, unsere Geschäftsführerin und Leitung der Nachrichten, ja, die liebe Ina Pleier, die hatte gestern Geburtstag. Leider Gottes liegt sie wohl, wie ich mir habe sagen lassen, vom Telefonhäuschen ein wenig gekränkt mit Erkältung im Bett und kann leider ihren Geburtstag nicht feiern. Und ich würde sagen, deswegen möchten wir die Gelegenheit mal nutzen und ja, mal ihr persönlich zu gratulieren hier. Und das werde ich jetzt mal probieren, indem ich sie versuche, hier live auf den Sender zu holen. Ja, unsere liebe Kollegin weiß gerade von nichts, deswegen hoffe ich, dass ich sie jetzt hier am Telefon erreiche, ja, und sie hier auf den Sender schicken kann. Wir probieren mal hier unser Glück.

Ja, ich habe eben probiert, unsere Geschäftsführende Ina Pleier zu erreichen, um ihr zum Geburtstag zu gratulieren. Leider hat das nicht geklappt. Ja, es hat nicht so ganz jemand abgehoben. Deshalb möchte ich die Glückwünsche dann hier übers Radio einfach übermitteln. Liebe Ina, ja, ich hoffe, ja, dir geht's bald wieder besser und du kannst dich auskurieren. Aber wir von Radio 700, wir, die Kollegen, möchten dir natürlich zum Geburtstag gratulieren. Es gratulieren ganz herzlichst Tobi, Alex, Thomas, Barbara, Uwe, Dieter, Jochen, Julia, Dani, Olli, Kai, Haki, Hubert, Roman, Paul, Tim, Matthias, Charlene, Martha, Lukas, Susanne und zu guter Letzt Carlo. Ja, wir gratulieren dir alle zum Geburtstag. Hoffen, wie gesagt, du bist bald wieder fit. Und ja, wir machen jetzt weiter mit dem nächsten Musikwunsch und da geht es jetzt rüber nach Diddenborn. Ja, Mike Masotko ist mit dabei und ja, feiert heute Abend ein wenig und das zusammen mit seinem Vater und Freund Martin. Grüße gehen außerdem zu Ewald, Irene, Rainer und Heinrich, Marion und Uschi, Matze und Ingo, zu Stefan und Anja sowie Horst und Helga und natürlich zu allen Hörern und besonders zu Tobias und Jochen. Ihr Musikwunsch, der kommt von Fancy und da gibt es jetzt einen Disco-Titel aus den 80ern, Slice Me Nice.

Slice Me Nice von Fancy hier in der Party Time. Und da geht es jetzt hier weiter mit einem Musikwunsch für Walburga und Schorschi aus dem Bayerischen Wald. Die schicken liebe Grüße zu allen, die im Tourismus arbeiten und besonders zu allen Busfahrern im Bayerischen Wald, zu den Mitarbeitern in der Glasbläserei und im Silberbergwerk, zu Christel am Hohen Bogen und zu Markus Hoffmann in Kamm. Musikwunsch ist bitte von den Klostertalern der Titel Das ist die längste Nacht der Welt. Spiele ich sehr gerne. Danach geht's hier weiter mit unseren Dartis, Rainer und Heinrich Bongartz aus Dedenborn. Ja, das sind die Dart-Brüder. Heute Abend spielen sie wie immer Dart unterm Dach und sie wollen Tobi einen Laubsauger einbauen. Gute Motorleistung für den Trabi. Vorne wird alles zusammengekehrt und aus dem Auspuff ordentlich rausgeboostet. Ja, alles für einen 3-Pustenreiniger. Trabi, Pust! Der Reiniger. Ach, richtig. Grüße gehen zu ihrer Familie, zu Ewald und Irene nach Eupen, Dirk und Mike nach Dedenborn, zu Matze und Ingo in Euskirchen, zu Wolfgang und Marlies in Kesternich, Uschi in Gemünd und Marion in Einruhr. Außerdem zu allen Hörern und dem Team von Radio 700. Ihr Musikwunsch, Disco-Musik von Bonnie M., nämlich Belfast. Ich würde sagen, beide Songs, die hören Sie jetzt hier und wir beginnen mit den Klostertalern.

Bonnie M. mit Belfast Disco-Musik hier in der Party-Time. Horst und Bärbel aus Filderstadt sind mit dabei, wollen auch mal wieder in der Sendung dabei sein und schicken Grüße an das gesamte Team. Sie hoffen, dass es im Ländle wieder wärmer wird. Ja, zu den ganzen Oktoberfesten. Und ja, ich würde sagen, Oktoberfeste bei bestem Wetter, es wäre eine tolle Sache. Im Sendegebiet kann ich sagen, da war ja heute traumhaftes Wetter. Ja, noch richtig angenehme Temperaturen. Musikwunsch wäre heute von Jürgen Drews: Ich bau dir ein Schloss. Ja, ich sag, hier ist er. Oh, das scheint wohl irgendwie der falsche Titel zu sein. Da müssen wir mal gucken, oh, wo der richtige Titel denn hier steckt. Ja, da haben wir irgendwie einen Fehler in der Playlist gehabt. Ich guck mal gerade, wo wir den anderen Titel versteckt haben. Ansonsten ziehen wir einen anderen Musikwunsch vor und ja, spielen den schon mal. Wo ist denn das Schloss von Jürgen Drews? Wo haben wir es denn? Hier müsste es doch irgendwo sein. Und ja, hier ist der Titel. Der Titel von Jürgen Drews. Jetzt bauen wir endlich unser Schloss.

So, Sie müssen entschuldigen, ich habe irgendwie die Adresse vom Schloss vergessen, deswegen kam der Titel ein paar Sekunden später hier auf dem Sender. Wir haben das Schloss gefunden, wir haben unser Ziel erreicht, wie so ein Navi sagen würde, und wir können jetzt weitermachen mit dem nächsten Musikwunsch. Denn Wiebke und Steffi aus Hamburg finden es schade, dass auf einmal so kühl geworden ist. Und sie lieben den Herbst, aber sie gehen auch gerne raus. Und nun sieht es so aus, als ob die richtig warmen Tage endgültig vorbei sind. Sie wollen etwas zum Mitsingen bestellen und liebe Grüße in die Eifel schicken. Musikwunsch wäre von Bonnie Tyler, Holding Out for a Hero aus den 80ern. Ja, ich würde sagen, ich bin auch Fan der braunen Farbe im Herbst. Ich mag's, wenn die Blätter runterfallen. Ich mag's, wenn sich die Landschaft so ein bisschen traumhaft verändert. Aber Sie haben recht, ja, so kalte Temperaturen, da bin ich auch kein Freund von.

Bonnie Tyler, Holding Out for a Hero. Ja, großartiger Titel aus den 80ern. Leider weilt sie ja nicht mehr unter uns, aber ihre Musik wird uns ja immer erhalten bleiben. Und sie hat ja auch Musikgeschichte geschrieben. Estefania und Johann grüßen Svetlana und die Eltern und alle Freunde in Raren und ganz Europa. Heute Abend werden sie wohl einen DVD-Abend machen, denn in Deutschland gibt es heute nicht so viele Möglichkeiten zum Weggehen und auf Lüttich haben sie keine Lust. Musikwunsch wäre deshalb für jede Menge gute Laune von Los Bravos. Black is Black.

Party-Klassiker von Los Bravos, Black is Black, hier in der Party-Time. Ja, mit mir, Tobias Reuter. Und das jetzt leider mit den letzten Minuten hier in der Party-Time. Wir spielen jetzt noch einen Musikwunsch für Wolfgang Schüsseler aus Aachen. Ja, der schickt liebe Grüße zu seiner Frau Marianne, zu seinen Lindern und Freunden, sowie zu Tobias und Jochen. Bitte spielt doch mal von der Silver Convention einen Titel, nämlich Telegram. Jo, hier ist er. Die Silver Convention. Disco Sounds.

Das war die Partytime hier bei Radio 700 am Samstagabend. Ja, zu guter Letzt darf ich noch einen Musikwunsch spielen. Marco Weißhaupt aus Herzogenrath, der hat heute mal einen spannenden Musikwunsch, einfach nur für sich. Er wünscht sich einen Titel von Modern Talking, nämlich TV Makes a Superstar. Und da ist zu erwähnen, das war die letzte Single von Modern Talking, ja, der letzte Song, der rauskam im Jahre 2003. Ja, TV Makes a Superstar, den hören Sie jetzt noch. Und dann war's das von mir. Mein Name ist Tobias Reuter. Ich darf mich verabschieden. Bedanke mich fürs Zuhören, bedanke mich für zahlreiche Musikwünsche und Grüße und wünsche damit noch einen schönen Samstagabend und ein schönes Restwochenende. Machen Sie's gut. Bis zum nächsten Mal.

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10: Milde Tage, kalte Nächte, so präsentiert sich der Herbst und wir sind mittendrin im goldenen Oktober. Heute Abend und in der Nacht gering bewölkt oder klar, gegen Morgen bildet sich verbreitet Nebel. Die Luft kühlt in der zweiten Nachthälfte ab auf Werte um 12 Grad in Kelmis und in Alsdorf, auf 6 Grad in Niedegen und in Bütchenbach und auf bis zu 1 Grad in einigen Eifelhochtälern und exponierten Lagen, wie zum Beispiel rund um Kalter Herberg. Am Sonntagmorgen in der frühe Nebelfelder, später ein paar Wolken oder Hochnebel, ab dem Nachmittag wieder überall freundlich und trocken, bei Höchstwerten von 17 bis 21 Grad. Und genau so geht es dann auch zum Start in die neue Woche weiter. Kalte Nacht, Nebel am Morgen, Sonne am Nachmittag bei Höchsttemperaturen zwischen 18 und 22 Grad.
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11: Ich bin Thomas Brockt. Bundespräsident Steinmeier hat am Tag der Deutschen Einheit zu einer entschlossenen Verteidigung der Demokratie aufgerufen. Beim Festakt in Bremen warnte er zugleich vor einem weiteren Erstarken extremistischer Kräfte in Deutschland, auch befeuert durch Lügen und Manipulationen in sozialen Medien. Die politische Demagogie lebe eine Lust an der Zerstörung aus und verhöhne und bedrohe andere Menschen, so Steinmeier. Das gefährde nicht nur Freiheit und Demokratie, sondern auch unsere Innere Einheit. Die AfD hat erstmals in einer INSA-Umfrage zur bundesweiten politischen Stimmung die Marke von 30% erreicht. Die Union steht dagegen mit 18% so schlecht da wie noch nie. Die Umfrage wird regelmäßig für die Bild-Zeitung durchgeführt.
12: Die AfD legt einen Prozentpunkt zu im Vergleich zu einer Woche davor und erreicht ihren bisher besten Wert überhaupt. Die Union verliert dagegen einen Prozentpunkt, ein historisches Tief. Andere Umfrageinstitute haben schon ähnliche Werte gemessen. Einen Erklärungsansatz für die Entwicklung liefert INSA gleich mit. 79% der Befragten sind unzufrieden mit der Arbeit von Kanzler Merz und der Bundesregierung insgesamt. Jan-Henner Reitze, Nachrichtenredaktion.
11: Viele Verbraucher würden gerne noch häufiger mit Karte oder Smartphone zahlen, doch manche Geschäfte oder Restaurants nehmen nur Bargeld. Wie eine YouGov-Umfrage zeigt, konnte mehr als jeder zweite Erwachsene hierzulande in diesem Jahr mindestens einmal nicht wie gewünscht bargeldlos zahlen.
13: Noch relativ oft heißt es im Café, Restaurant oder in kleineren Geschäften, wir nehmen nur Bargeld. Obwohl inzwischen immer mehr Menschen hierzulande auch kleine Beträge, lieber per Karte oder Smartphone zahlen. Mit 56% lag der Anteil derjenigen, die statt bargeldlos dann mit Münzen und Scheinen zahlen mussten, in diesem Jahr sogar höher als in der gleichen Umfrage vor 5 Jahren. Katrin Müller, Nachrichtenredaktion.
11: Linke, Grüne und SPD in Berlin haben sich auf einen weiteren gemeinsamen Weg zu einer möglichen Regierungsbildung verständigt. Das teilten die drei Parteien nach einem zweiten sogenannten Vorgespräch mit, ohne Details zu nennen. In der kommenden Woche werde man die aktuellen Gespräche zu einem Ergebnis führen, hieß es. Damit ist weiter unklar, ob es zu Sondierungsgesprächen kommt. Hintergrund sind mehrere Vorfälle bei der Linken als Wahlsieger, etwa beim Thema Antisemitismus, die Besorgnis auch bei den potenziellen Koalitionspartnern ausgelöst haben.
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1: Milde Tage, kalte Nächte, so präsentiert sich der Herbst und wir sind mittendrin im goldenen Oktober. Heute Abend und in der Nacht gering bewölkt oder klar, gegen Morgen bildet sich verbreitet Nebel. Die Luft kühlt in der zweiten Nachthälfte ab auf Werte um 12 Grad in Kelmis und in Alsdorf, auf 6 Grad in Niedegen und in Bütchenbach und auf bis zu 1 Grad in einigen Eifelhochtälern und exponierten Lagen, wie zum Beispiel rund um Kalter Herberg. Am Sonntagmorgen in der frühe Nebelfelder, später ein paar Wolken oder Hochnebel, ab dem Nachmittag Tag wieder überall freundlich und trocken, bei Höchstwerten von 17 bis 21 Grad. Und genau so geht es dann auch zum Start in die neue Woche weiter. Kalte Nacht, Nebel am Morgen, Sonne am Nachmittag bei Höchsttemperaturen zwischen 18 und 22 Grad.
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2: Ich bin Uli Reitinger. Mit einem Bürgerfest, einem Gottesdienst und einem zentralen Festakt ist heute in Bremen der Tag der Deutschen Einheit gefeiert worden. Herausforderungen der Gegenwart dürften diesen Glücksmoment in der deutschen Geschichte niemals verdrängen, sagte Bundespräsident Steinmeier in seiner Rede.
3: Durch die Wiedervereinigung gewonnene Freiheit müsse verteidigt werden, fordert Steinmeier, mit Blick auf wachsende Zustimmung für extreme Parteien. Die Politik müsse Mut zur Erneuerung beweisen, um Menschen zurückzugewinnen, die sich von der aktuellen staatlichen Ordnung abgewendet hätten, so der Bundespräsident. Das Bürgerfest zum Tag der Deutschen Einheit in Bremen geht das ganze Wochenende und bietet Musikstars auf der Bühne, Seifenkistenrennen oder Einblicke in die Wissenschaft. Jan-Henner Reitze, Nachrichtenredaktion.
2: Die ostdeutsche Wirtschaft hinkt der westdeutschen mehr als 3 Jahrzehnte nach der Wiedervereinigung immer noch hinterher und der Abstand wird seit Jahren nicht kleiner. 2025 erreichten die 5 ostdeutschen Flächenländer nach Berechnungen des Instituts der deutschen Wirtschaft knapp 79% des Westniveaus nach gut 78% im Jahr zuvor. Seit 1991 hat der Osten zwar kräftig aufgeholt, seit 5 Jahren ist die Angleichung aber ins Stocken geraten. Europäer und die US-Regierung feiern die geplante Freigabe von Öl- und Dieselreserven als großen Schritt im Kampf gegen hohe Spritpreise. Aus Sicht der Ökonomin Samina Sultan vom Institut der Deutschen Wirtschaft bringt dieser Schritt aber allenfalls kurzfristig Entlastung.
4: Die Freigabe der Reserven der G7-Staaten sei ähnlich wie der Tankrabatt. Ein Pflaster, das kurzfristig Linderung verschaffen kann. Die grundlegende Problematik bleibt aber bestehen, sagt die Expertin. Für eine dauerhafte Normalisierung der Energie und damit auch der Spritpreise könne aus ihrer Sicht nur eine Aufhebung der Blockade der Straße von Hormuz sorgen. Für 4 Monate wollen die G7-Staaten insgesamt 100 Millionen Barrel Rohöl und Diesel freigeben. Diese sind als Notreserven national eingelagert. Diana Kramer, Nachrichtenredaktion.
2: Die AfD erreicht in einer INSA-Umfrage bundesweit erstmals die 30%-Marke und die Union fällt gleichzeitig auf ein Tief und liegt nur noch bei 18%. Damit liegt die AfD in der Umfrage für die Bild-Zeitung 12 Punkte vor der Union. Für beide Parteien sind dies innerhalb der INSA-Daten bisherige Höchst- bzw. Tiefstwerte.
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1: Trocken und meist gering bewölkt oder klar geht es durch diese Herbstnacht. Jäckchen anziehen, wenn Sie draußen unterwegs sind, oder am besten Schlafzimmerfenster zu, wenn Sie drinnen bleiben, denn es kann ordentlich frisch werden und in den Morgenstunden bildet sich auch Nebel. Die Tiefstwerte gehen auf 11 Grad entlang von Erft und Zwistdorf, 10 Grad im Eupener Land zwischen Eupen und Düren zurück und 6 Grad werden rund um Schleiden und Büllingen erreicht. Allerdings in einigen Hochtälern der Eifel können die Tiefstwerte auch 1 Grad erreichen. Sonnenaufgang am Sonntag um 7.27 Uhr. In der Frühe bildet sich zunächst Nebel. Später wechseln sich dann Wolken und Auflockerungen ab. Am Nachmittag scheint die Sonne bei Höchstwerten von 17 bis 21 Grad. Im Radio 700 Wettertrend weiter ruhiges Herbstwetter. Montag und Dienstag kalte Nächte, Nebel am Morgen, Sonne am Nachmittag. Die Höchsttemperaturen erreichen am Montag 18 bis 22, am Dienstag Maxiwerte zwischen 19 und 23 Grad.
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2: Ich bin Uli Reitinger. Deutschland hat den Einheitstag gefeiert. Der zentrale Festakt fand in diesem Jahr in Bremen statt. Bundespräsident Steinmeier hielt die Festrede. Er sprach von einer tiefen Wunde, die vor 36 Jahren geheilt wurde. Heute sei die Unzufriedenheit groß. Viele in Ost und West erklärten ihr Misstrauen gegen die politische Ordnung der Bundesrepublik.
3: Wir haben doch gemeinsam aufgebaut. Menschen haben einander geholfen. Sie haben verdammt viel Solidarität bewiesen. Und deshalb sage ich gegen diejenigen, die uns jetzt wieder auseinandertreiben wollen. Wir sind gegen neue Mauern in unseren Köpfen. Wir sind einander nicht fremd. Wir gehören zusammen und wir bleiben zusammen.
2: Bei einer Demonstration am Rande der Feierlichkeiten zum Tag der Deutschen Einheit sind 4 Polizisten in Bremen leicht verletzt worden. Die Kundgebung wurde gestoppt, als von Demonstrationsteilnehmern eine Deutschlandflagge verbrannt wurde. Als Polizisten daraufhin Personalien feststellen wollten, wurden sie teils mit Fahnenstangen angegriffen. Mehrere Menschen wurden in Gewahrsam genommen. Nach dem Vorfall in einer Fly-Dubai-Maschine sprechen nach Israel nun auch die Vereinigten Arabischen Emirate von einem versuchten Terroranschlag. Das teilte die emiratische Nachrichtenagentur unter Berufung auf die Generalstaatsanwaltschaft mit. Inzwischen kommen immer mehr Details ans Licht, was sich an Bord des Flugzeugs abgespielt hat.
4: Aus den Emiraten hieß es nun, der Co-Pilot habe den Piloten mit einer Rettungsaxt angegriffen. Er habe versucht, die Kontrolle über das Flugzeug zu übernehmen, hieß es. US-Medien berichteten zudem, der Co-Pilot sei wegen Sicherheitsbedenken bereits aus seinem früheren Job bei einer Fluggesellschaft im Oman entlassen worden. In arabischen Medien hieß es, er habe sich womöglich bei früheren Besuchen in Syrien von extremistischen Ideen beeinflussen lassen. Aus Beirut, Amira Rajab.
2: Mehr als jeder zweite Erwachsene konnte in Deutschland in diesem Jahr mindestens einmal nicht wie gewünscht bargeldlos bezahlen. Mit 56% lag der Anteil in einer aktuellen YouGov-Umfrage höher als 2021 mit damals 45%. Die Mehrheit derjenigen, die nicht mit Karte oder Smartphone zahlen konnten, berichtet von 2 bis 5 Fällen im laufenden Jahr. Finanzminister Klingbeil will Geschäfte und Restaurants verpflichten, künftig zusätzlich zum Bargeld auch digitale Zahlungen zu akzeptieren.
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1: Trocken und meist gering bewölkt oder klar geht es durch diese Herbstnacht. Jäckchen anziehen, wenn Sie draußen unterwegs sind, oder am besten Schlafzimmerfenster zu, wenn Sie drinnen bleiben, denn es kann ordentlich frisch werden und in den Morgenstunden bildet sich auch Nebel. Die Tiefstwerte gehen auf 11 Grad entlang von Erft und Zwist, auf 10 Grad im Eupener Land, zwischen Eupen und Düren zurück, und 6 Grad werden rund um Schleiden und Büllingen erreicht. Allerdings in einigen Hochtälern der Eifel können die Tiefstwerte auch 1 Grad erreichen. Sonnenaufgang am Sonntag um 7.27 Uhr. In der Frühe bildet sich zunächst Nebel. Später wechseln sich dann Wolken und Auflockerungen ab. Am Nachmittag scheint die Sonne bei Höchstwerten von 17 bis 21 Grad. Im Radio 700 Wettertrend weiter ruhiges Herbstwetter. Montag und Dienstag kalte Nächte, Nebel am Morgen, Sonne am Nachmittag. Die Höchsttemperaturen erreichen am Montag 18 bis 22, am Dienstag Maxiwerte zwischen 19 und 23 Grad.
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2: Ich bin Uli Reitinger. Bundespräsident Steinmeier hat am Tag der Deutschen Einheit zu einer entschlossenen Verteidigung der Demokratie aufgerufen. Beim Festakt in Bremen warnte er zugleich vor einem weiteren Erstarken extremistischer Kräfte in Deutschland, auch befeuert durch Lügen und Manipulationen in sozialen Medien. Die politische Demagogie lebe eine Lust an der Zerstörung aus und verhöhne und bedrohe andere Menschen, so Steinmeier. Das gefährde nicht nur Freiheit und Demokratie, sondern auch unsere innere Einheit. Auch wirtschaftlich ist die Einheit noch nicht vollendet. Die ostdeutsche Wirtschaft hinkt der westdeutschen immer noch hinterher und der Abstand verringert sich kaum noch. Das zeigen Zahlen des Instituts der deutschen Wirtschaft.
3: Die ostdeutschen Flächenländer erreichen 79% der Wirtschaftskraft des Westens und haben über Jahre immer weiter aufgeholt, bis zur Corona-Zeit. Seitdem stagniert der Prozess. Das größte Defizit sieht das Institut der deutschen Wirtschaft im Forschungsbereich, in dem Personal aus dem Osten fehle. Aber auch bei Investitionen herrsche Stillstand. Thomas Brock, Nachrichtenredaktion.
2: Im September haben in Deutschland wieder etwas mehr Menschen einen Asylantrag gestellt. Nach Angaben des Innenministeriums gingen beim Bundesamt für Migration und Flüchtlinge knapp 5.300 Asylanträge ein. Zum Vergleich, im Juli und August waren es jeweils weniger als 4.000 Anträge. Mittel- und langfristig gehen die Zahlen aber zurück.
4: Einen entscheidenden Grund für die sinkenden Asylzahlen sehen Migrationsforscher in den Herkunftsländern. So ist seit dem Machtwechsel in Syrien nach dem Sturz von Präsident Assad 2024 die Zahl der Asylantragsteller von dort deutlich gesunken. Für Bundesinnenminister Alexander Dobrindt ist der Rückgang auch ein Ergebnis der im Mai 2025 eingeführten Maßnahmen. Seither gelten verstärkte Grenzkontrollen mit Zurückweisungen, es gibt mehr Abschiebungen und der Familiennachzug wurde vorläufig ausgesetzt. Diana Kramer, Nachrichtenredaktion.
2: Unter dem Motto "Es brennt" haben zahlreiche Menschenketten in mehr als 100 Städten einen politischen und gesellschaftlichen Neustart gefordert für einen stärkeren Umwelt- und Klimaschutz sowie eine gerechtere Politik. Die Veranstalter schätzen, dass die Menschenketten zusammengezählt eine Länge von 21 Kilometern erreicht haben. 19.000 Menschen haben sich bundesweit beteiligt. Aufgerufen zu der Aktion hatten Natur- und Klimaschutzorganisationen, Kirchen, Gewerkschaften und andere Bündnisse.
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1: Trocken und meist gering bewölkt oder klar geht es durch diese Herbstnacht. Jäckchen anziehen, wenn Sie draußen unterwegs sind, oder am besten Schlafzimmerfenster zu, wenn Sie drinnen bleiben, denn es kann ordentlich frisch werden und in den Morgenstunden bildet sich auch Nebel. Die Tiefstwerte gehen auf 11 Grad entlang von Erft und Zwist auf 10 Grad im Eupener Land, zwischen Eupen und Düren zurück, und 6 Grad werden rund um Schleiden und Büllingen erreicht. Allerdings in einigen Hochtälern der Eifel können die Tiefstwerte auch 1 Grad erreichen. Sonnenaufgang am Sonntag um 7.27 Uhr. In der Frühe bildet sich zunächst Nebel. Später wechseln sich dann Wolken und Auflockerungen ab. Am Nachmittag scheint die Sonne bei Höchstwerten von 17 bis 21 Grad. Im Radio 700 Wettertrend weiter ruhiges Herbstwetter. Montag und Dienstag kalte Nächte, Nebel am Morgen, Sonne am Nachmittag. Die Höchsttemperaturen erreichen am Montag 18 bis 22, am Dienstag Maxiwerte zwischen 19 und 23 Grad.
0: Es ist 5:01 Uhr. 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
2: Ich bin Uli Reitinger. Mit einem Bürgerfest, einem Gottesdienst und einem zentralen Festakt ist in Bremen der Tag der Deutschen Einheit gefeiert worden. Herausforderungen der Gegenwart dürften diesen Glücksmoment in der deutschen Geschichte niemals verdrängen, sagte Bundespräsident Steinmeier in seiner Rede.
3: Durch die Wiedervereinigung gewonnene Freiheit müsse verteidigt werden, fordert Steinmeier, mit Blick auf wachsende Zustimmung für extreme Parteien. Die Politik müsse Mut zur Erneuerung beweisen, um Menschen zurückzugewinnen, die sich von der aktuellen staatlichen Ordnung abgewendet hätten, so der Bundespräsident. Das Bürgerfest zum Tag der Deutschen Einheit in Bremen geht das ganze Wochenende und bietet Musikstars auf der Bühne oder Einblicke in die Wissenschaft. Jan-Henner Reitze, Nachrichtenredaktion.
2: Die Deutsche Bahn will das Familienticket dauerhaft anbieten. Das kündigte Bahnchefin Evelyn Paller in der Bild am Sonntag an. Eine Hin- und Rückfahrt für eine Familie im ICE kostet demnach 99,99 Euro. Die Bahn hatte das Angebot zunächst zeitweise für die Sommerferien eingeführt. Ab dem 1. November will man es dauerhaft ins Sortiment aufnehmen, weil das Angebot für einen deutlichen Zuwachs gesorgt hat. Die Bahn habe 100.000 Familien mehr als im vergangenen Jahr an Bord ihrer Züge begrüßen dürfen, sagt Bahnchefin Paller. Viele Verbraucher würden gerne noch häufiger mit Karte oder Smartphone zahlen. Aber manche Geschäfte oder Restaurants nehmen nur Bargeld. Wie eine aktuelle YouGov-Umfrage zeigt, konnte mehr als jeder zweite Erwachsene hierzulande in diesem Jahr mindestens einmal nicht, wie gewünscht, bargeldlos bezahlen.
4: Noch relativ oft heißt das im Café, Restaurant oder in kleineren Geschäften, wir nehmen nur Bargeld, obwohl inzwischen immer mehr Menschen hierzulande auch kleine Beträge lieber per Karte oder Smartphone zahlen. Mit 56% lag der Anteil derjenigen, die statt bargeldlos dann mit Münzen und Scheinen zahlen mussten, in diesem Jahr sogar höher als in der gleichen Umfrage vor 5 Jahren. Bundesfinanzminister Klingbeil will Geschäfte und Restaurants künftig verpflichten, zusätzlich zum Bargeld auch digitale Zahlungen mit Karte oder Handy zu akzeptieren. Katrin Müller, Nachrichtenredaktion.
2: In München geht das 191. Oktoberfest heute zu Ende. Mit Spannung wird erwartet, ob es womöglich für einen neuen Besucherrekord reicht. Denn zur Wiesnhalbzeit nach einer Woche hatten in diesem Jahr bereits 3,8 Millionen Menschen das Volksfest auf der Theresienwiese besucht. 400.000 mehr als im bisherigen Rekordjahr 2023.
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1: Trocken und meist gering bewölkt oder klar geht es durch diese Herbstnacht. Jäckchen anziehen, wenn Sie draußen unterwegs sind, oder am besten Schlafzimmerfenster zu, wenn Sie drinnen bleiben, denn es kann ordentlich frisch werden und in den Morgenstunden bildet sich auch Nebel. Die Tiefstwerte gehen auf 11 Grad entlang von Erft und Zwist, auf 10 Grad im Eupener Land, zwischen Eupen und Düren zurück, und 6 Grad werden rund um Schleiden und Büllingen erreicht. Allerdings in einigen Hochtälern der Eifel können die Tiefstwerte auch 1 Grad erreichen. Sonnenaufgang am Sonntag um 7.27 Uhr. In der Frühe bildet sich zunächst Nebel, später wechseln sich dann Wolken und Auflockerungen ab. Am Nachmittag scheint die Sonne bei Höchstwerten von 17 bis 21 Grad. Im Radio 700 Wettertrend weiter ruhiges Herbstwetter. Montag und Dienstag kalte Nächte, Nebel am Morgen, Sonne am Nachmittag. Die Höchsttemperaturen erreichen am Montag 18 bis 22, am Dienstag Maxiwerte zwischen 19 und 23 Grad.
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2: Ich bin Uli Reitinger. Deutschland hat den Einheitstag gefeiert. Der zentrale Festakt fand in diesem Jahr in Bremen statt. Bundespräsident Steinmeier hielt die Festrede. Er sprach von einer tiefen Wunde, die vor 36 Jahren geheilt wurde. Heute sei die Unzufriedenheit groß. Viele in Ost und West erklären ihr Misstrauen gegen die politische Ordnung der Bundesrepublik.
3: Wir haben doch gemeinsam aufgebaut. Menschen haben einander geholfen. Sie haben verdammt viel Solidarität bewiesen. Und deshalb sage ich gegen diejenigen, die uns jetzt wieder auseinandertreiben wollen. Wir sind gegen neue Mauern in unseren Köpfen. Wir sind einander nicht fremd. Wir gehören zusammen und wir bleiben zusammen.
2: Bei einer Demonstration am Rande der Feierlichkeiten zum Tag der Deutschen Einheit sind 4 Polizisten in Bremen leicht verletzt worden. Die Kundgebung wurde gestoppt, als von Demonstrationsteilnehmern eine Deutschlandflagge verbrannt wurde, sagte ein Polizeisprecher. Als Polizisten daraufhin Personalien feststellen wollten, wurden sie teils mit Fahnenstangen angegriffen. Mehrere Menschen wurden in Gewahrsam genommen. Die Versammlung wurde aufgelöst. Die Deutsche Bahn will dauerhaft ein Familienticket anbieten. Das kündigte Bahnchefin Evelyn Paller in der Bild am Sonntag an. Den Pauschalpreis von 99,99 Euro für Familien hatte die Bahn schon in den Sommerferien angeboten.
4: Bis zu 5 Personen Hin- und Rückfahrt mit dem ICE inklusive Sitzplatzreservierung. Dieses Pauschalangebot hat im Sommer schon dazu geführt, dass 100.000 Familien mehr mit der Bahn gefahren sind, sagt Konzernchefin Paller. Ab dem 1. November soll es das Familienticket jetzt dauerhaft geben, der Verkauf am 26. Oktober starten. Das ist auch ein bisschen Wiedergutmachung, weil es immer noch Kritik daran gibt, dass die Bahn vergünstigte Sitzplatzreservierungen für Familien abgeschafft hatte. Jan-Henner Reitze, Nachrichtenredaktion.
2: Die in der schwarz-roten Koalition umstrittene Rentenreform muss bis zum Jahresende beschlossen sein. Das fordert zumindest CDU-Wirtschaftsministerin Reiche. SPD-Arbeitsministerin Baas soll den Gesetzentwurf zügig vorlegen, sagte sie der Bild am Sonntag. Baas habe den entsprechenden Koalitionsbeschluss nicht nur mitgetragen, sondern aktiv mitverhandelt, so Reiche. Die SPD tut sich aber schwer mit der geplanten Abschaffung der Rente mit 63. Reiche warnt vor einem Aufweichen der geplanten Rentenreform.
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